0: Der Inhalt des Briefes war nicht gerade dazu angetan, meine Verwunderung zu zerstreuen.
1: Mein lieber Lenyon, auch wenn wir in wissenschaftlichen Dingen oft unterschiedlicher Auffassung waren, bist du dennoch nach wie vor einer meiner besten Freunde. Ich wende mich heute in einer Angelegenheit an dich, von der mein Leben, mein Verstand und meine Ehre abhängen. Ich appelliere an deine Barmherzigkeit, mir zu helfen. Denn wenn du es nicht tust, so ist mein Untergang besiegelt. Bitte eile heute Abend zu meinem Haus. Zeige meinem Butler Poole diesen Brief. Er wird dich einlassen. Geh in mein Labor und entnehme dort dem Glasschrank die vierte Schublade von oben. Es befinden sich darin einige Pulver, eine Fiole und ein Schreibheft. Nimm alles mit zu dir nach Hause. Halte dich um Mitternacht allein in deinem Sprechzimmer auf. Ein Mann wird in meinem Namen bei dir vorstellig werden. Ihm sollst du den Inhalt der Schublade übergeben. Stell keine Fragen, sondern rette deinen Freund Henry Jekyll, der hiermit sein Schicksal in deine Hände legt.
0: Auch wenn ich mich des Gedankens, mein Kollege könnte völlig den Verstand verloren haben, nicht ganz erwehren konnte, tat ich dennoch alles genau so, wie es mir im Brief aufgetragen worden war. Ich fand ohne Probleme die Schublade und darin die Pulver sowie eine mit einer blutroten Flüssigkeit gefüllte Fiole und das Schreibheft. Kurz vor Mitternacht ging ich hinunter in mein Sprechzimmer, nicht ohne einen geladenen Revolver griffbereit zu haben.
2: Ich komm ja schon.
3: Schnell! Lassen Sie mich rein!
0: Nicht so eilig, Freundchen. Kommen Sie von Dr. Jekyll?
3: Ja, doch. Lassen Sie mich ein!
0: Bitte sehr. Dann kommen Sie.
3: Haben Sie es? Haben Sie es gefunden? Die Substanzen und das Heft?
2: Langsam, Mister. Noch habe ich nicht das Vergnügen Ihrer Bekanntschaft gemacht.
3: Ich habe jetzt keine Zeit für ein Plauderstündchen.
2: Schade. Ich habe Zeit. Bitte, nehmen Sie Platz.
3: Verzeihen Sie meine Unhöflichkeit. Ich komme auf Veranlassung Ihres Kollegen Henry Jekyll, der mir zu verstehen gab, dass Sie den Inhalt einer bestimmten Schublade zur Abholung bereithalten.
2: Das ist richtig.
3: Es wurde mir außerdem versichert, dass Sie mich mit keinerlei Fragen behelligen würden.
2: Bitte. Hier haben Sie den Inhalt der Schublade.
3: Endlich. Ich danke Ihnen.
2: Nun, für Freunde wie Dr. Jekyll tue ich fast alles, Mister. Wie war doch gleich der Name?
3: Mein Name tut nichts zur Sache. Ich brauche ein Glas mit einer Messskala.
2: Ja, bitte. Bedienen Sie sich.
3: Danke. Simon.
2: Darf ich fragen, was genau Sie da anmischen?
3: Dürfen Sie nicht! Es ist ein streng geheimes Elixier, dessen Zusammensetzung nur Dr. Jekyll bekannt ist. Daher brauche ich auch dieses Heft. Fertig. Und nun kommt es darauf an. Werden Sie klug sein und dulden, dass ich ohne weitere Unterredung Ihr Haus verlasse? Oder hat Sie die Neugier gepackt, sodass Sie bereit sind, sich für deren Befriedigung ins Verderben zu stürzen und Ihren Seelenfrieden für immer zu verlieren?
2: Hören Sie.
3: Denken Sie darüber nach, bevor Sie antworten. Denn ich beuge mich voll und ganz Ihrer Entscheidung.
0: Ich habe mich nun schon so weit auf die Sache eingelassen, dass ich nicht gedenke, auf halber Strecke stehen zu bleiben.
3: Oh.
0: Es reizt mich zu wissen, worum es hier eigentlich geht.
3: Wie Sie wünschen. Ich hätte Sie ehrlich gesagt für klüger gehalten.
0: Nun werden Sie mal nicht unverschämt, ja?
3: Ich darf Sie daran erinnern, dass alles,

0: was Sie nun zu Gesicht bekommen, unter dem Siegel ärztlicher Verschwiegenheit zu behandeln ist.
1: Mein Wort darauf.
0: Gut, dann sollen nun Sie, der Sie lange einer recht beschränkten Sichtweise verhaftet blieben und den Wert der transzendentalen Medizin geleugnet haben, Sie, der Sie größere Mediziner für Ihre Forschungen verlacht haben, Sie sollen nun sehen.
2: Er setzte das Glas an die Lippen und trank es in einem Zug aus.

0: schlafen, die Augen quollen hervor und der Atem stockte, bevor das Grässlichste der Metamorphose begann. Der gesamte Körper schwoll an und veränderte sich unter heftigsten Zuckungen. Eine neue Gestalt und ein mir nur zu bekanntes Gesicht wurde unter heftigsten Schmerzen geformt.
1: Mein Gott.
2: Mein Gott. Henry Jack? Das glaube ich.
1: Das kann ich nicht glauben.
2: Das sieht er ähnlich. Du glaubst nicht einmal, was du mit eigenen Augen siehst.
3: Guter Gott, Henry! Was hast du getan?
2: Ich habe etwas in mir befreit, das bösartiger ist als alles, was du dir je vorzustellen in der Lage bist.
1: Ich weiß nicht, was ich dazu sagen soll.
2: Es gibt eine Seite meiner Persönlichkeit, die ich schon immer erfolgreich vor der Welt zu verstecken versuchte. Eine Seite, die so geheim ist, dass selbst du und Gabriel nichts davon wusstet, dass er sie gab. Es war ein gut gehüteter Dämon, den ich in meinem Inneren gefangen hielt.
1: Um Himmels Willen, wovon sprichst du?
2: Nach außen hin lebte ich die Fassade des gutherzigen, wohlerzogenen Arztes, des gelehrten Wissenschaftlers. In Wirklichkeit aber lauerten dahinter die Abgründe eines Mannes, den es von Jugend an immer wieder in die Nähe des Lasters zur Befriedigung niedrigster Lüste trieb.
3: Guter Gott, Henry!
2: Je älter und auch bekannter ich wurde, desto schwieriger wurde es, diese Triebe auszuleben, ohne Gefahr zu laufen, meinen guten Ruf für immer einzubüßen. Daher begann ich, mich wissenschaftlich mit dem Problem der menschlichen Natur auseinanderzusetzen.
3: Ich habe dich immer beschworen, diesen Weg nicht zu beschreiten. Warum hast du nur nicht auf mich gehört?
2: Weil ich es tun musste! Ich wollte wissen, warum in mir zwei Seelen zu leben schienen, die so grundverschieden in ihren Bedürfnissen waren, dass mir ein ruhiges Leben unmöglich war. Ich war fortan nur noch von dem Wunsch besessen, eine Möglichkeit zu finden, diese beiden ungleichen Zwillinge in mir zu trennen. Es kostete mich Jahre, eine Droge zu entwickeln, die die Kraft hatte, den mich quälenden Zwiespalt zu beenden, indem sie meine Persönlichkeit in zwei Wesen aufzuspalten in der Lage war. Schließlich gelangte eine große Menge eines bestimmten Salzes über einen Drogisten in meine Hände, mit dem ich mein Elixier vervollständigen konnte. Ich schritt zum ersten Selbstversuch. Ein fürchterliches Malen in den Knochen, tödliche Übelkeit und die schlimmsten Folterqualen brachten das erste Mal die Personifizierung meiner dunklen Seite hervor, die sich Edward Hyde nannte.
3: Hyde? Der Mörder Richard Enfield?
2: Und viele andere, deren Tod niemals bemerkt wurde, da sie keiner vermisste.
3: Oh Gott, Henry! Henry!
2: Hyde war bösartiger und destruktiver, als ich es je für möglich gehalten hatte. Er war das personifizierte Böse und kannte weder Recht noch Gesetz und Ordnung. Er war das, was ich nie sein konnte, nie sein durfte.

0: Er war der reine, egoistisch ausgelebte Trieb.
1: Spätestens nach dieser Erkenntnis hättest du das Experiment abbrechen müssen.
0: Aber ich tat es nicht. Viel zu fasziniert war ich von den Möglichkeiten, mich in Hyde zu verwandeln und durch erneute Einnahme des Elixiers wieder der angepasste Dr. Jekyll zu werden. Berauschend schien mir die Vorstellung, in der Gestalt eines anderen vollkommen unbehelligt meinen geheimsten Lüsten im Hurenviertel zu frönen. Ich mietete für Hyde eine Bleibe in Whitechapel und eröffnete sogar ein eigenes Bankkonto für ihn, nachdem ich einmal gezwungen war, eine seiner Untaten durch einen Scheck, ausgestellt von Henry Jekyll, reinzuwaschen. Für den Fall, dass mir eine Rückverwandlung einmal nicht mehr möglich sein sollte, hinterlegte ich bei Utterson ein Testament, das Hyde begünstigte. Schließlich stattete ich Hyde meiner Dienerschaft gegenüber mit allen Weisungsbefugnissen aus.
1: Du bist als Hyde zum Mörder geworden, Henry.
0: Ja.
1: Zum Mörder an Richard Enfield, dem Cousin unseres Freundes. Ich habe den Eindruck, dass dir überhaupt nicht bewusst ist, was das bedeutet.
0: Es ist mir bewusst. Ich kann seither ja kaum mehr schlafen. An jenem Tag fasste ich den Vorsatz, Hyde niemals wieder hervorkommen zu lassen.
1: Wie erklärt sich dann, dass du bei mir dennoch...
0: Ich weiß es doch auch nicht! Es muss sich um eine unkalkulierte Nebenwirkung der Droge handeln. Seit geraumer Zeit geschieht die Verwandlung ohne Einnahme des Elixiers. Einmal ging ich als Henry Jekyll zu Pitt, erwachte aber als Edward Hyde.
1: Großer Gott.
0: Immerhin war Hyde ein steckbrieflich gesuchter Verbrecher und Jekyll war nun zu seinem einzigen Zufluchtsort geworden, an dem er sich vor dem Galgen retten konnte. Wenn es zu Hause geschah, war es nicht weiter schlimm. Ich schlich mich unbemerkt in mein Labor und verwandelte mich mit Hilfe des Elixiers zurück.
1: Das ist alles zu grauenvoll. Hör auf, Henry. Bitte sprich nicht weiter.
0: Aber ich muss. Denn es gibt ein Problem. Ich kann es nicht mehr steuern, ob ich Jekyll oder Hyde bin.
1: Es gibt nur eins, was du schon längst hättest tun sollen, Henry.
0: Ich konnte mich nicht selber töten. Hyde hätte es niemals zugelassen. Selbst wenn ich ihn in mir verschlossen halte, kontrolliert er oft mein Tun. Gestern geschah die Verwandlung auf offener Straße. Ich war als Jekyll ausgegangen und plötzlich war ich Hyde. Hyde, der überall gesuchte Mörder. In mein Haus konnte ich nicht zurück, da es immer noch ringsum von der Polizei bewacht wurde. Ich wusste mir keinen Rat, als dir zu schreiben und dich zu bitten, die Zutaten des Elixiers sowie meine Aufzeichnungen zu holen.
1: Du hast dich und mich in eine furchtbare Lage gebracht.
0: Was soll ich bloß tun? Lanyon, sag mir, was soll ich tun? Ich habe es einfach nicht mehr unter Kontrolle. Bitte hilf mir. Hilf mir doch.
1: Mach ein Ende. Dieser Wahnsinn muss aufhören. Vernichte deine Aufzeichnungen und bete zu Gott, dass niemals wieder dieser gotteslästerliche Pfad der Wissenschaft beschritten wird.
0: Zu allem Unglück geht mein Vorrat an dem speziellen Salz zur Neige, dessen Bestände ich seit Beginn meiner Versuche nicht mehr aufgefrischt hatte. Experimente mit einem neuen Vorrat blieben wirkungslos.
1: Um Himmels Willen! Weißt du, was das bedeutet?
0: Mein anfänglicher Vorrat muss mit einer anderen Substanz verunreinigt gewesen sein. Aber ich konnte bisher nicht herausbekommen, womit. Jedoch muss es diese zufällige Verunreinigung sein, die dem Elixier seine Wirksamkeit verliehen hat. Wenn es mir nicht gelingt, von der verunreinigten Substanz noch irgendwo einen Rest aufzufinden, wird es mir nicht mehr oft vergönnt sein, Henry Jekylls Gedanken zu denken und sein Gesicht im Spiegel zu sehen.

0: Das Ende ist nah, Lenin. Wer weiß, wohin es mich führen wird. Möglicherweise ende ich als Mörder am Galgen, falls Hyde unserem Leben nicht zuvor von eigener Hand ein Ende bereitet. Es wird eine Erlösung sein, denn meine wahre Todesstunde ist, wenn ich zum letzten Mal als Henry Jekyll Atem hole.
1: Ich kann mich nicht überwinden, alles niederzuschreiben, was mir Henry Jekyll in den Stunden, bis er mich im Morgengrauen verließ, über seine skandalösen Ausschweifungen in der Gestalt des verdammungswürdigen Edward Hyde berichtete. Ohne ein Gefühl von Grauen mag ich mich der unter Tränen der Reue vorgetragenen moralischen Niederträchtigkeit jenes Kollegen nicht erinnern. Es wird nicht mehr lange dauern und meine Augen werden sich unter der Last dessen, was ich gezwungen war mit anzusehen, für immer schließen.
2: Erschüttert schloss ich Laniens Bericht. Die Trauer über den Verlust meiner beiden Freunde und das Entsetzen über die mir nun enthüllten Hintergründe ihres Todes vermag ich nicht in Worte zu fassen. Da Hyde bereits sämtliche privaten Dokumente Henrys sowie seine wissenschaftlichen Aufzeichnungen vernichtet hatte, war es nun an mir, den Bericht Hasty Lanyons zu verbrennen. Ich spürte, dass die Welt noch nicht bereit war für die darin verborgene Wahrheit. Die schmerzliche Wahrheit über den seltsamen Fall des Dr. Jekyll

0: Die warmen Hoodies bekommen wieder ihren Einsatz. Vor allem nachts ist es wirklich einstellig von den Temperaturen. Tagsüber ist es dann auch nicht mehr ganz so warm. 16 bis 18 Grad werden es heute, dazu viele Wolken. Morgen dann ein bisschen freundlicher, da kommt auch mal wieder die Sonne raus, aber auch nur knapp 20 Grad.
1: Antenne Thüringen, der schnellste Verkehrsservice mit KI. B94 Richtung Rodewisch. Zwischen dem Ende der Straße und Neuergernis brennt ein PKW. Die Strecke ist dort gesperrt. Wir wünschen eine gute Fahrt.
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Leute, so langsam kann man sich überlegen, ob die warme Decke wieder rausgekramt wird oder vielleicht doch das Fenster zugemacht wird. In der Nacht sind es einstellige Temperaturen aktuell. Auch tagsüber wird es nicht mehr ganz so warm. Heute 16 bis 18 Grad, dazu ganz, ganz viele Wolken am Start. Aber es bleibt trocken.

0: Auch der Dienstag bleibt trocken und dann bekommen wir auch wieder ein bisschen mehr Sonne und es wird insgesamt ein Tick wärmer.
1: Antenne Thüringen, der schnellste Verkehrsservice mit Kari. Auf der B94 Richtung Rodewisch ist zwischen dem Ende der Straße und Neuergernis ein brennender PKW. Die Strecke ist dort gesperrt. Wir wünschen eine gute Fahrt.
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4: Ich bin Diana Kramer. Es war ein Sonntag der Entscheidung in Berlin und Mecklenburg-Vorpommern. In beiden Bundesländern wurden neue Landesparlamente gewählt. In Mecklenburg-Vorpommern wurde laut vorläufigem Ergebnis die AfD stärkste Kraft vor der SPD von Ministerpräsidentin Manuela Schwesig. Historisch ist der Absturz der CDU. Sie fliegt aus dem Schweriner Landtag. Der Bundesvorsitzende und Kanzler äußerte sich direkt am Wahlabend.
5: Heute haben wir 2 Wahlen erlebt mit sehr unterschiedlichen Ergebnissen. Das Ergebnis in Mecklenburg-Vorpommern können wir nicht schönreden. Es ist ein Desaster. Die CDU hat gekämpft, aber es ist am Ende die CDU zerrieben worden in der Zuspitzung zwischen SPD und AfD.
4: Bundeskanzler Merz. In Berlin hat die Linke um Spitzenkandidatin Elif Ehralp mit ihrem bisher besten Ergebnis die Abgeordnetenhauswahl gewonnen. Die Linke distanzierte die CDU, die bisher den regierenden Bürgermeister stellt, deutlich. Die AfD landete in Berlin auf Platz 3 vor den Grünen und der SPD, die ebenfalls ihr bisher schlechtestes Ergebnis bei einer Abgeordnetenhauswahl einfuhr. Auch in Russland wurde an diesem Wochenende gewählt. Bei der 3-tägigen Parlamentswahl ist erwartungsgemäß die Kreml-Partei Geeintes Russland zur Siegerin erklärt worden. Nach den ersten Ergebnissen kommt sie auf gut 57% der Stimmen.
6: Die Kreml- und Kriegspartei Geeintes Russland sieht sich massiv gestärkt nach der Parlamentswahl. Sie kann wohl künftig mit einer Zweidrittelmehrheit regieren, hier in der Staatsduma in Moskau. Für Kreml-Chef Putin ist das eine wichtige Grundlage zur Fortsetzung seines Krieges gegen die Ukraine. Er will einen Sieg um jeden Preis. Dagegen sprechen Kreml-Gegner von einer Wahlfarce. Sie verweisen

0: darauf, dass die Russinnen und Russen gar keine echte Wahl gehabt hätten, weil etwa die Antikriegspartei Jabloko vom Stimmzettel wieder gestrichen wurde. Aus Moskau, Ulf Mauder.
1: Und zum Fußball. In den Sonntagsspielen der Bundesliga haben sich die Aufsteiger Schalke und Elversberg 0:0 unentschieden getrennt. Außerdem gewann Leverkusen 2:0 gegen Leipzig. Zum Abschluss des vierten Spieltags hat Aufsteiger Paderborn mit 3:1 Hoffenheim besiegt.
2: Die Zeit der langen Hosen fängt wieder an. Ja, also es wird nicht mehr so warm jetzt im Laufe des Tages. Bis zu 18 Grad geht's heute hoch. Die gute Nachricht, es bleibt erstmal trocken. Morgen auch, dann kommt auch wieder ein bisschen Sonne mit dazu. Aber wir bleiben trotzdem unter 20 Grad.
3: Antenne Thüringen, der schnellste Verkehrsservice mit KI. Auf der A4 Richtung Frankfurt zwischen Eisenach West und Herleshausen liegt ein Kantholz auf dem Beschleunigungsstreifen. B94 Richtung Rodewisch. Zwischen dem Ende der Straße und Neuergernis brennt ein PKW. Die Strecke ist gesperrt. Wir wünschen eine gute Fahrt.
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1: Ich bin Diana Kramer. Es war ein Sonntag der Entscheidung in Berlin und Mecklenburg-Vorpommern. In beiden Bundesländern wurden neue Landesparlamente gewählt. In Mecklenburg-Vorpommern wurde laut vorläufigem Ergebnis die AfD stärkste Kraft vor der SPD von Ministerpräsidentin Manuela Schwesig.

0: Historisch ist der Absturz der CDU. Sie fliegt aus dem Schweriner Landtag. Der Bundesvorsitzende und Kanzler äußerte sich direkt am Wahlabend.
1: Heute haben wir zwei Wahlen erlebt mit sehr unterschiedlichen Ergebnissen. Das Ergebnis in Mecklenburg-Vorpommern können wir nicht schönreden. Es ist ein Desaster. Die CDU hat gekämpft, aber es ist am Ende die CDU zerrieben worden in der Zuspitzung zwischen SPD und AfD.
0: Bundeskanzler Merz. In Berlin hat die Linke um Spitzenkandidatin Elif Ehrhalp mit ihrem bisher besten Ergebnis die Abgeordnetenhauswahl gewonnen. Die Linke distanzierte die CDU, die bisher den regierenden Bürgermeister stellt, deutlich. Die AfD landete in Berlin auf Platz 3 vor den Grünen und der SPD, die ebenfalls ihr bisher schlechtestes Ergebnis bei einer Abgeordnetenhauswahl einfuhr. Auch in Russland wurde an diesem Wochenende gewählt. Bei der dreitägigen Parlamentswahl ist erwartungsgemäß die Kreml-Partei Geeintes Russland zur Siegerin erklärt worden. Nach den ersten Ergebnissen kommt sie auf gut 57% der Stimmen.
2: Die Kreml- und Kriegspartei Geeintes Russland sieht sich massiv gestärkt nach der Parlamentswahl. Sie kann wohl künftig mit einer Zweidrittelmehrheit regieren, hier in der Staatsduma in Moskau. Für Kreml-Chef Putin ist das eine wichtige Grundlage zur Fortsetzung seines Krieges gegen die Ukraine. Er will einen Sieg um jeden Preis. Dagegen sprechen Kreml-Gegner von einer Wahlfarce. Sie verweisen darauf, dass die Russinnen und Russen gar keine echte Wahl gehabt hätten, weil etwa die Anti-Kriegspartei Jablokow vom Stimmzettel wieder gestrichen wurde. Aus Moskau, Ulf Mauder.
0: Und zum Fußball. In den Sonntagsspielen der Bundesliga haben sich die Aufsteiger Schalke und Elversberg 0:0 unentschieden getrennt. Außerdem gewann Leverkusen 2:0 gegen Leipzig. Zum Abschluss des vierten Spieltags hat Aufsteiger Paderborn mit 3:1 Hoffenheim besiegt.
3: Ab 25 Grad sagt man ja, es ist Sommer, heißt, wenn wir jetzt die nächsten Tage unter 25 sind, dann wird es doch jetzt eher so ein bisschen Herbst. Heute sieht es sogar danach aus, es bleibt bewölkt, eher grau, allerdings trocken. Das ist schon mal die gute Nachricht, auch morgen bleibt es trocken. Da kommt dann auch ein bisschen Sonne dazu und dann wird es auch wieder ein Tick wärmer, aber trotzdem keine 25 Grad, maximal 20 sind drin.
4: 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Auf der A4 Richtung Frankfurt zwischen Eisenach West und Herleshausen liegt ein Kantholz auf dem Beschleunigungsstreifen. B94 Richtung Rodewisch zwischen dem Ende der Straße und Neuergernis brennt ein PKW. Die Strecke ist gesperrt. Wir wünschen eine gute Fahrt.
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4: Ich bin Diana Kramer. Debakel für die CDU bei den Landtagswahlen. In Mecklenburg-Vorpommern fliegt sie aus dem Parlament, in Berlin verliert sie klar gegen die Linke. Der Druck auf den angeschlagenen Kanzler und CDU-Chef Friedrich Merz dürfte damit weiter steigen.
5: Nur 13 Minuten nachdem erste Zahlen veröffentlicht wurden, tritt der CDU-Chef vor die Presse. Das Wahlergebnis in Mecklenburg-Vorpommern hat er als Desaster bezeichnet. Noch nie seit Bestehen der Bundesrepublik ist die CDU aus einem Parlament geflogen. Trotzdem, Merz hält an seinem Reformkurs fest. Er wolle Deutschland voranbringen und werde als CDU-Chef und Bundeskanzler Verantwortung übernehmen. Heute berät die Parteispitze über die Wahlergebnisse. Dann wird sich zeigen, wie stabil der Rückhalt für Merz noch ist. Aus Berlin, David Riemer.
4: Nach dem vorläufigen Ergebnis hatte Mecklenburg-Vorpommern die AfD mit gut 38% der Stimmen gewonnen. Die SPD kommt auf 35,5%. Auch Linke und Grüne ziehen in den Landtag ein. Neben der CDU ist auch das BSW an der 5%-Hürde gescheitert. In Berlin ist die Linke mit knapp 26% stärkste Kraft. Die CDU liegt mit knapp 19% deutlich dahinter. Auf dem dritten Platz landete die AfD vor den Grünen und der SPD. Das BSW verpasste auch in Berlin den Einzug, genauso wie die FDP. Rund 7 Jahre nach dem Aus für die geplante Pkw-Maut, die den Steuerzahler viel Geld gekostet hat, steht ab heute der damalige Bundesverkehrsminister Andreas Scheuer vor dem Landgericht Berlin. Die Staatsanwaltschaft wirft Scheuer vor, vor dem Mautuntersuchungsausschuss des Bundestags gelogen zu haben.
6: Die Pkw-Maut kam nicht zustande, weil ein Gericht sie vorher kippte. Doch da hatte Scheuer die Verträge mit den Betreibern schon unterschrieben. Die Regierung musste die Verträge deshalb wieder kündigen.

0: und Schadenersatzzahlen von fast 250 Millionen Euro. Die Konzerne gaben damals an, sie hätten angeboten, mit den Verträgen noch zu warten bis nach dem Urteil. Vor dem Untersuchungsausschuss wollte sich Scheuer an ein solches Angebot aber nicht erinnern. Diese Aussage könnte ihm jetzt zum Verhängnis werden. Thomas Bleskin, Nachrichtenredaktion.
1: Zum Fußball. Zum Abschluss des vierten Bundesligaspieltags hat Aufsteiger Paderborn mit 3:1 Hoffenheim besiegt. Zuvor hatten sich die Aufsteiger Schalke und Elversberg 0:0 unentschieden getrennt und Leverkusen gewann 2:0 gegen Leipzig.
2: Die warmen Hoodies bekommen wieder ihren Einsatz. Vor allem nachts ist es wirklich einstellig von den Temperaturen. Tagsüber ist es dann auch nicht mehr ganz so warm. 16 bis 18 Grad werden es heute, dazu viele Wolken. Morgen dann ein bisschen freundlicher, da kommt auch mal wieder die Sonne raus, aber auch nur knapp 20 Grad.
3: Antenne Thüringen, der schnellste Verkehrsservice mit KI. Aktuell liegen uns keine Verkehrsstörungen vor. Wir wünschen eine gute Fahrt.
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1: Ich bin Diana Kramer. Debakel für die CDU bei den Landtagswahlen. In Mecklenburg-Vorpommern fliegt sie aus dem Parlament, in Berlin verliert sie klar gegen die Linke. Der Druck auf den angeschlagenen Kanzler und CDU-Chef Friedrich Merz dürfte damit weiter steigen.
2: Nur 13 Minuten nachdem erste Zahlen veröffentlicht wurden, tritt der CDU-Chef vor die Presse. Das Wahlergebnis in Mecklenburg-Vorpommern hat er als Desaster bezeichnet. Noch nie seit Bestehen der Bundesrepublik ist die CDU aus einem Parlament geflogen. Trotzdem, Merz hält an seinem Reformkurs fest. Er wolle Deutschland voranbringen und werde als CDU-Chef und Bundeskanzler Verantwortung übernehmen. Heute berät die Parteispitze über die Wahlergebnisse. Dann wird sich zeigen, wie stabil der Rückhalt für Merz noch ist. Aus Berlin, David Riemer.
1: Nach dem vorläufigen Ergebnis hatte Mecklenburg-Vorpommern die AfD mit gut 38% der Stimmen gewonnen. Die SPD kommt auf 35,5%. Auch Linke und Grüne ziehen in den Landtag ein. Neben der CDU ist auch das BSW an der 5%-Hürde gescheitert. In Berlin ist die Linke mit knapp 26% stärkste Kraft. Die CDU liegt mit knapp 19% deutlich dahinter. Auf dem dritten Platz landete die AfD vor den Grünen und der SPD. Das BSW verpasste auch in Berlin den Einzug, genauso wie die FDP. Rund 7 Jahre nach dem Aus für die geplante Pkw-Maut, die den Steuerzahler viel Geld gekostet hat, steht ab heute der damalige Bundesverkehrsminister Andreas Scheuer vor dem Landgericht Berlin. Die Staatsanwaltschaft wirft Scheuer vor dem Mautuntersuchungsausschuss des Bundestags gelogen zu haben.
3: Die Pkw-Maut kam nicht zustande, weil ein Gericht sie vorher kippte. Doch da hatte Scheuer die Verträge mit den Betreibern schon unterschrieben. Die Regierung musste die Verträge deshalb wieder kündigen und Schadenersatz zahlen von fast 250 Millionen Euro. Die Konzerne gaben damals an, sie hätten angeboten, mit den Verträgen noch zu warten bis nach dem Urteil. Vor dem Untersuchungsausschuss wollte sich Scheuer an ein solches Angebot aber nicht erinnern. Diese Aussage könnte ihm jetzt zum Verhängnis werden. Thomas Bleskin, Nachrichtenredaktion.
1: Zum Fußball. Zum Abschluss des 4. Bundesligaspieltags hat Aufsteiger Paderborn mit 3:1 Hoffenheim besiegt. Zuvor hatten sich die Aufsteiger Schalke und Elversberg 0:0 unentschieden getrennt und Leverkusen gewann 2:0 gegen Leipzig.
4: Die Zeit der langen Hosen fängt wieder an. Ja, also es wird nicht mehr so warm jetzt im Laufe des Tages. Bis zu 18 Grad geht's heute hoch. Die gute

0: Nachricht, es bleibt erstmal trocken. Morgen auch, dann kommt auch wieder ein bisschen Sonne mit dazu, aber wir bleiben trotzdem unter 20 Grad.
1: Antenne Thüringen, der schnellste Verkehrsservice mit KI. Aktuell liegen uns keine Verkehrsstörungen vor. Wir wünschen eine gute Fahrt.
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4: Ich bin Diana Kramer. 2 Wochen nach Sachsen-Anhalt hat die AfD auch die Landtagswahl in Mecklenburg-Vorpommern gewonnen. Sie kommt auf gut 38% der Stimmen. Auf Platz 2 folgt die SPD mit 35,5%. Daneben ziehen die Linke und die Grünen in den Schweriner Landtag ein. CDU und BSW scheitern knapp. Vor allem für die Kanzlerpartei ist das ein Debakel.
5: Jubelstimmung bei der AfD, die nach ihrem jüngsten Coup in Sachsen-Anhalt nun auch in Mecklenburg-Vorpommern zur stärksten Kraft aufgestiegen ist. Allerdings reicht es in Schwerin nicht zum Regieren, weil keine andere Partei mit den Rechten koalieren will. Ministerpräsidenten Schwesig wird nun über die Bildung einer rot-rot-grünen Koalition verhandeln. Bitter endete der Wahlabend für die einstige Volkspartei CDU. Erstmals überhaupt scheiterte sie bei einer Landtagswahl an der 5%-Hürde. Aus Schwerin, André Ballin.
4: Bitterer Wahlabend auch für die CDU in Berlin. In der Hauptstadt wird die Linke mit knapp 26% deutlich stärkste Kraft vor der CDU, die auf knapp 19% kommt. Die Linke könnte mit Spitzenkandidatin Elif Eralp erstmals die regierende Bürgermeisterin stellen und der CDU den Posten abnehmen. Dahinter folgen die AfD, Grüne und SPD. Das BSW schaffte es auch in Berlin nicht über die 5%-Hürde. Möglich ist damit in der Hauptstadt eine Dreierkoalition aus Linken, Grünen und SPD. Mit einem bundesweiten Aktionstag stemmt sich die Gewerkschaft IG Metall heute gegen weitere Einschnitte für Beschäftigte der Automobilbranche. Bei rund 280 Aktionen sollen mehr als 100.000 Menschen mobilisiert werden. Laut der Gewerkschaft sind Betriebsversammlungen in Unternehmen, aktive Mittagspausen und öffentliche Kundgebungen geplant. Zum Fußball. In der Bundesliga haben sich die Aufsteiger Schalke und Elversberg 0:0 unentschieden getrennt. Elversbergs Felix Keidel bei DAZN.
6: Auf Schalke kann man Punkte auf jeden Fall gut mitnehmen. Sind jetzt nicht komplett schlecht gelaunt. War eine gute Leistung von uns. Natürlich will man dann immer noch mehr haben. Aber ja, ist okay, heute mit einem Unentschieden nach Hause zu kommen.
4: Außerdem gewann Leverkusen 2:0 gegen Leipzig und Aufsteiger Paderborn besiegte Hoffenheim mit 3:1.
7: Wir schauen aufs Wetter. Heute wird es wechselnd bewölkt, Regen kommt aber kaum runter, die Höchstwerte noch 16 bis 18 Grad, dazu kann es teilweise ganz windig werden. Morgen wieder freundlicher, ein Mix aus Sonne und Wolken, kein Regen bis zu 19 Grad und der Mittwoch wird dann noch etwas freundlicher, wenn sich der Nebel aufgelöst hat.
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7: Antenne Thüringen, der schnellste Verkehrsservice. Mit einer Meldung von der A73 Richtung Nürnberg zwischen Eisfeld Süd und Coburg. Vorsicht, eine ungesicherte Unfallstelle. Es liegen Fahrzeugteile auf der Fahrbahn. Ein kaputtes Auto steht auch noch rum und der Standstreifen ist blockiert. Euch eine gute und sichere Fahrt.
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2: Schönen guten Morgen zusammen, heute nur mit Alex. Anna hat heute frei, sei ihr gegönnt. Wir sind hinten drin in der Woche, in der der Herbst anfängt, kalendarisch. Am Mittwoch, ja, offiziell 2:05. Also in diesem Sinne kommen wir erstmal ganz langsam rein in diesem Montag. Jetzt mit Katy Perry. Schönen Montagmorgen.

0: rein in diese neue Woche. Hier ist Antenne Thüringen. Möglichkeiten zur Geldanlage gibt es viele. Eine davon befindet sich im Kinderzimmer.
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0: Also besonderes Spielzeug soll satte Renditen bringen. Und wir gucken mal, ob da wirklich was dran ist. Tagesgeld, Gold, Aktien, Krypto, das sind so die gängigen Möglichkeiten für Geldanlagen. Und jetzt schwören einige auf lukrative Investitionen im Kinderspielzeug. Worum genau geht's, Ron?
2: Ja, da geht es um Sammler und Liebhaber, die sind nämlich tatsächlich bereit, für besondere Sammelkarten, seltene Lego-Sets oder Comic-Hefte einen großen Haufen Geld zu bezahlen. Da können Spielkarten auch mal mehrere tausend Euro kosten oder ein einzelnes Bauset mehrere hundert Euro. Das funktioniert also als Wertanlage, aber man muss sich auch auskennen. Also in Sammlerkreisen umhören, das Spielzeug am besten auch original verpackt lassen und ein paar Jahre Wartezeit mitbringen. Dann können bestimmte Artikel tatsächlich doll im Wert steigen. Ein Risiko bleibt trotzdem. Am Ende muss es auch einen Käufer geben, der bereit ist, das Geld zu zahlen. Und natürlich kann man auch aufs falsche Pferd setzen. Also etwas kaufen, das später vielleicht gar nicht gefragt ist. Und man braucht natürlich auch ein bisschen Platz für die Lagerung.
0: Also was meinst du insgesamt?

0: keine gute Geldanlage?
1: Jein, also ich bin ja immer für eine breit aufgestellte Anlageform, also möglichst verschiedene Methoden, und deshalb würde ich auch mal so ein limitiertes Lego-Set kaufen und zur Seite legen. Warum nicht? Also wer 60 Euro für ein besonderes Set zahlt, der kann nach 3 bis 4 Jahren meist schon 100 Euro oder mehr dafür verlangen. Natürlich aber nicht den Kindern oder Enkeln zum Spielen geben. Ich empfehle auch mal auf dem Dachboden oder in den Keller zu gucken. Wer da noch altes Spielzeug hat, unbedingt mal nachsehen, was das heute wert ist. Ich denke da an alte Brio-Holzeisenbahnen, alte Lego-Sets, Karten oder auch Sammelfiguren zum Beispiel.
0: Wild, habe ich noch nie gehört. Also ich wusste, dass so eine, weiß ich nicht, Nintendo 64 oder so, dass der sehr viel wert ist. Aber Kinderspielzeug als Wertanlage. Danke für die Infos, Ron.
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0: Schönen Montagmorgen.
1: Seit Samstag ist es soweit. Da läuft das Münchner Oktoberfest. Diese Woche startet es ja dann auch in Erfurt. Laut aktueller Umfrage das schönste deutsche Oktoberfest. Trotzdem, München ist das größte. Es ist sogar das größte Volksfest der Welt. Jährlich rund 7 Millionen Besucher. Irre. Für das berühmte Ozopft-Is war erstmals der neue Oberbürgermeister Dominik Krause zuständig. Was diesmal neu ist, weiß Reporter Joshua Heise in München. Was ist denn abgesehen vom Oberbürgermeister neu auf der Wiesn?
2: Neben den Klassikern wie der Wilden Maus sind auch neue Fahrgeschäfte am Start, etwa das Shake and Roll. Das ist ähnlich wie der altbekannte Breakdance, aber hier werden die Gondeln nicht maschinell gesteuert, sondern sie bewegen sich durch die Drehkräfte der Plattform und der Gondelkreuze. Ebenfalls wild wird es auf dem neuen Chaos-Pendel, das in 47 Metern Höhe und mit 80 km/h die Fahrgäste umherwirbelt. Wer es lieber ruhig angehen will, kann den Rundgang auf dem Fisherman's Place machen. Da sind die hydraulischen Hindernisse wesentlich familienfreundlicher.
1: Auch die Wiesn geht mit der Zeit und bietet immer mehr auch die Möglichkeit der Zahlung mit EC oder Kreditkarte an. Heißt das, dass das Bargeld als Zahlungsmittel bald verschwinden wird?
2: Nein, die Barzahlung wird erstmal nicht so schnell verschwinden. Das hat Wiesn-Chef Christian Scharpf nochmal deutlich betont.
3: Wer sagt, ich will das nicht mit der Karte, das soll auch mit Bargeld zahlen können. Aber natürlich, das wird ja eine Generationenfrage sein. Ja? Also die jungen Leute, ich sehe es ja, die hätten entweder Smartwatch dahin oder ihr Handy. Das wird über kurz oder lang, werden dann alle umsteigen irgendwann einmal. Aber solange es noch nicht so weit ist, wäre es mir schon wichtig, dass beides angeboten wird.
2: Kurz und knackig, es kann also nach wie vor auch in Bar auf der Wiesn gezahlt werden.
1: Letztes Jahr ist das Festgelände wegen Überfüllungen kurzzeitig geschlossen geworden. Was hat die Stadt daraus gelernt?
2: Die Stadt sagt ganz eindeutig, dass etwas wie letztes Jahr nicht hätte passieren dürfen und hat nachjustiert. In der neuen Sicherheitszentrale sollen sogenannte Crowdspotter mit Hilfe von über 50 Kameras die Menschenmenge im Auge behalten. Zusätzlich werden mit künstlicher Intelligenz Hitzekarten erstellt, um zu schauen, an welchen Stellen sich kritische Situationen anbahnen könnten. Falls es doch mal kritisch wird, sollen mehrsprachige Ansagen eine Panik vermeiden.
1: Die Wiesn läuft, das größte Volksfest der Welt, und diesen Woche Freitag geht es dann auch in Erfurt los. Das Oktoberfest auf

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1: Guten Morgen. Mecklenburg-Vorpommern und Berlin haben gewählt. Am Ende steht in beiden Bundesländern ein historisches Ergebnis, das die Parteienlandschaft durchrütteln dürfte. In Mecklenburg-Vorpommern ist die CDU sogar ganz aus dem Landtag geflogen. Für Parteichef Friedrich Merz ein Desaster, was er selbst am Abend bereits eingeräumt hatte. Obwohl die AfD in Schwerin stärkste Kraft geworden ist, wird sie mit der Regierung wohl wieder nichts zu tun haben. Weil auch das BSW nicht im Landtag ist, könnte Ministerpräsidentin Schwesig von der SPD mit Linken und Grünen zusammen eine neue Regierungskoalition bilden. In Berlin liegt die Linke von Elif Eralp ganz vorne. Das gab es so auch noch nicht. Die noch regierende CDU erlitt deutliche Verluste. Möglich sind hier zwei Bündnisse, entweder aus Linken, Grünen und SPD oder aus CDU, Grünen und SPD. Im Saale-Holzland-Kreis ist am Freitagabend bereits eine Fahrradfahrerin von einem Auto erfasst und getötet worden. Das hat die Polizei gestern mitgeteilt. Die 24-Jährige wollte demnach bei Mörsdorf unweit der Autobahnabfahrt Hermsdorf Süd von der Straße aus auf den links beginnenden Radweg wechseln. Ein nachfolgendes Auto übersah sie und erfasste die Frau. Dabei wurde sie so schwer verletzt, dass sie noch an der Unfallstelle starb. Der 40 Jahre alte Autofahrer wurde leicht verletzt. Die Gewerkschaft IG Metall hat für heute zu einem bundesweiten Aktionstag aufgerufen, um so gegen weitere Einschnitte für die Mitarbeiter in der Autobranche zu demonstrieren. Rund 280 Aktionen sind geplant. Dabei sollen laut Gewerkschaft mehr als 100.000 Menschen mobilisiert werden. Bei den Aktionen handelt es sich unter anderem um Betriebsversammlungen in Unternehmen, sogenannte aktive Mittagspausen und öffentliche Kundgebung. In der Fußball-Bundesliga hat Aufsteiger Paderborn 3:1 gegen Hoffenheim gewonnen. Schalke und Elversberg trennten sich 0:0 unentschieden. Am Nachmittag hatte RB Leipzig bereits 0:2 in Leverkusen verloren. Für den FC Carl Zeiss Jena gab es gestern die nächste Heimpleite. Der FCC verlor gegen Lok Leipzig mit 1:2. Wir schauen aufs Wetter. Heute wird es wechselnd bewölkt, Regen kommt aber kaum runter, die Höchstwerte noch 16 bis 18 Grad, dazu kann es teilweise ganz windig werden. Morgen wieder freundlicher, ein Mix aus Sonne und Wolken, kein Regen bis zu 19 Grad und der Mittwoch wird dann noch etwas freundlicher, wenn sich der Nebel aufgelöst hat. 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B173

0: Leipzig-Kronachhof zwischen dem Abzweig nach Köditz und dem Abzweig nach Schlegel in beiden Richtungen eine ungesicherte Unfallstelle. A4 Richtung Dresden zwischen Merane und Glauchau West eine Tagesbaustelle. Hier werden Brückenarbeiten durchgeführt. Die Fahrbahn ist verengt bis 16 Uhr heute. Euch eine gute und sichere Fahrt.
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0: Thüringen ist hier. Schönen Montagmorgen. Wenn diese Woche nur halb so wild wird wie die letzte, dann wird's eine gute Woche.
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0: Montagmorgen, Antenne Thüringen ist hier. Schön, dass ihr mit dabei seid. Die Morning Show heute mit Gracie Abrams. Die kennen wir von dieser Single hier, ja. Und da fragt man sich immer, ich mich zumindest, ja, ist ja cool, wenn ein Künstler eine so eine große Nummer hat. That's so true. Aber kommt da noch mehr? Ich glaube, das ist die größte Angst oder von Künstlern. Das war ja auch bei Falco so, ne? Dass wenn du einen Song nach dem nächsten irgendwie, der nächste muss immer noch besser werden. Es ist schon ordentlicher Druck, aber Gracie Abrams beweist, sie kann es. Ist ja unter anderem auch schon im Vorprogramm von Taylor Swift aufgetreten. Also mehr geht ja eigentlich gar nicht auf der Bucketlist, oder? Das ist die neue Single, sie bleibt ihrem Stil treu. Für die Stimme unverwechselbar. Look at my life, so heißt ihre ganz neue Single. Und die hören wir jetzt in voller Länge. Hier ist Gracie Abrams auf Antenne Thüringen.
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0: Schönen guten Morgen.
1: Also ich glaube, die Damen und Herren sind heute gut ausgeschlafen, weil viel gefeiert wurde bei der CDU wohl nicht nach den Landtagswahlen gestern. Wir ziehen kurz Bilanz in den News mit Hannes Ebert. Es ist 6 Uhr.
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3: Guten Morgen. Nach den Landtagswahlen in Mecklenburg-Vorpommern und Berlin steht die AfD erneut als Sieger und die CDU als klarer Verlierer fest. In Mecklenburg-Vorpommern fliegt die Partei von Bundeskanzler Friedrich Merz sogar aus dem Parlament. Sie scheitert an der 5%-Hürde, so das vorläufige Wahlergebnis. Merz selbst sagte am Abend:
4: Das Ergebnis in Mecklenburg-Vorpommern können wir nicht schönreden. Es ist ein Desaster.
3: Und da wusste er noch nicht einmal, dass es nicht für die 5% reicht. Die AfD ist nun zwar stärkste Kraft, regieren wird sie wohl trotzdem nicht, sondern die SPD von Ministerpräsidentin Manuela Schwesig. Die hatte sich im Wahlkampf als Frau gegen Blau aufgestellt und damit im Schlussspurt nochmal viele Wähler für sich mobilisieren können. Sie sagte:
5: Die Mehrheit der Bürgerinnen und Bürger hat sich heute ganz klar für demokratische Parteien entschieden und deshalb stehe ich bereit.
3: In Berlin hat die CDU auch verloren, wenn auch nicht so dramatisch wie an der Küste. Stärkste Kraft wird in der Hauptstadt die Linke, was es so auch noch nie gegeben hat. Spitzenkandidatin Elif Eralp war völlig überwältigt und will am liebsten gleich losregieren als regierende Bürgermeisterin.
6: Liebe Berlinerinnen, liebe Berliner, ab heute verändern wir gemeinsam unser Berlin und machen es zu einem besseren Ort. Alle zusammen!
3: Ob sie allerdings einen Partner dafür findet, für ihr neues Berlin, das ist noch offen. Sowohl Grüne als auch SPD sind skeptisch bei den von der Linken geplanten Quasi-Enteignungen von Wohnungsunternehmen, um die Mietenexplosion in Berlin in den Griff zu bekommen. Denkbar ist nämlich noch ein weiteres Bündnis aus CDU, SPD und Grünen. Gewählt wurde auch in Russland. Hier ist die Kreml-Partei Einiges Russland erwartungsgemäß zur Siegerin erklärt worden. Sie liegt nach ersten Hochrechnungen bei gut 57% der Stimmen. Die Wahl ist allerdings höchst umstritten. Oppositionskräfte waren nämlich gar nicht zugelassen, sondern nur Parteien, die loyal zum Kreml und zu Staatschef Putin stehen. Wahlbeobachter meldeten zudem einige Unregelmäßigkeiten. Rund 7 Jahre nach dem Debakel um die Pkw-Maut beginnt heute in Berlin ein Prozess gegen den früheren Verkehrsminister Andreas Scheuer von der CSU. Dabei geht es um den Vorwurf einer Falschaussage. Die Staatsanwaltschaft beschuldigt den 51-Jährigen, vor dem Mautuntersuchungsausschuss des Bundestages gelogen zu haben.
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3: Noch schnell zur Fußball-Bundesliga. Da hat Aufsteiger Paderborn das Abendspiel gegen Hoffenheim mit 3:1 gewonnen. Die beiden anderen Aufsteiger Schalke und Elversberg trennten sich 0:0. Leverkusen gewann am Nachmittag gegen Leipzig mit 2:0. Und in der Regionalliga gab es eine 1:2 Heimpleite für Carl Zeiss Jena gegen Lok Leipzig.
0: Danke, Hannes. Wir sind beim Wetter angekommen. Heute bis zu 17 Grad maximal. Dazu soll es relativ trocken bleiben. Mal Sonne, mal Wolken. Aktuell in Orlamünde 10 Grad. Bleicherode kommt auf 11 Grad. 5 Grad in Steinach. Na, so langsam können wir es nicht leugnen, dass es Herbst wird. Morgen ähnlich wie heute trockener Sonne-Wolken-Mix bei 17 Grad maximal. Mittwoch ganz viel Sonne. Also es bleibt doch noch mal zumindest freundlich. 6:03 haben wir es. 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Die A9 Richtung Berlin. Zwischen Bad Klosterlausitz und Eisenberg ein kaputtes Auto. Dann haben wir den Kreis Sonneberg und Kreis Saalfeld-Rudolstadt zwischen Spechtsbohn und Gräfenthal. Vorsicht, ein totes Tier. Solltet ihr noch was gesehen haben, meldet euch gerne. Eine Nummer für alles. WhatsApp, Verkehr und mehr. 0800 3x5 25550. Danke und gute Fahrt.

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2: Schönen guten Morgen.
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2: Anna hat heute frei, es sei ihr gegönnt, gestern nach dem Familienfeiertag in Oberhof. Wir haben mit euch zusammen gefeiert. Es war eine relativ, sagen wir mal, nasse Geschichte. Aber hinten raus, als Leonie dann aufgetreten ist, ist sogar nochmal die Sonne rausgekommen. Also

0: Family Affair am Montagmorgen. Mary J. Blige auf Antenne Thüringen. Schönen guten Morgen, hier ist die Morning Show mit Anna und Alex, wobei Anna heute frei hat. Aber wir gucken natürlich erstmal drauf, was geht bei euch, wie war euer Wochenende? 0800 3x die 52550, her mit euren Nachrichten.
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0: Die Melissa aus Saalfeld war am Wochenende bei einem Kleiderbazar im Kindergarten und hatte ordentlich die Klamotten ihrer Kinder an neue Besitzer gebracht. Nur Vorteile. Platz im Schrank und die Haushaltskasse gleich noch aufgestockt. Sehr gut. Nicole aus Plaue hat einen Plan für den Nachmittag. Sie hat nämlich gestern festgestellt, dass ihre Regenjacke undicht ist. Sie war gestern sacknass. Wäre sie mal zu Melissa zur Kleiderbazar gegangen. Aber mit dem kommenden Herbst braucht sie eine neue und deswegen geht's heute los auf Shoppingtour. Und Carsten aus Bodelwitz hat Muskelkater. Er hat am Wochenende nämlich den Garten herbstfit gemacht, also großen Kirschbaum beschnitten, genauso wie die Hecke. Alle vertrockneten Blumen raus und die Gartenmöbel weggeräumt. Jetzt kann der Herbst kommen. Juhu.
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0: Es war so ein bisschen die Wasserschlacht von Oberhof. Aber ihr habt durchgehalten. 6.17 Uhr, hier ist Antenne Thüringen, die Morning Show. Schön, dass ihr mit dabei seid. Mein Gott, das haben die Kinder gestern eigentlich nicht verdient, zum Internationalen Kindertag, so ein Wetter. Aber wir haben durchgezogen in Oberhof beim Familienfeiertag. Ganz, ganz viele von euch waren trotzdem da und haben das Angebot angenommen.
1: Wir waren Karussell fahren, Bratwurst gegessen, Polkerosin, Kikatan-Salam, ja?
2: Ich weiß, worauf sich die Mama am meisten freut.
3: Mama freut sich, wenn das Kind glücklich ist.
4: Also wir gehen dann erstmal auf die Hüpfburgen und jetzt gucken wir uns das da hinten mal an und nachher freuen wir uns dann auf die Auftritte von euch.
2: Ansonsten schauen wir uns um und probieren alles mal aus. Ein bisschen Regen macht uns nichts aus, wir sind nämlich aus Zucker und ja, wir feiern den Kindertag und die Kinder.
0: Und es waren wirklich Menschen da, die den ganzen Tag im Regen ausgeharrt haben und auf sie gewartet haben. Und dann zur Belohnung kam die Sonne raus, als Leonie auf der Bühne stand. Wir sagen danke, danke, danke an alle, die da waren gestern in Oberhof. Gleich geht's weiter hier auf Antenne Thüringen. Unter anderem mit With the MC.

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0: Schönen guten Morgen. Es ist 6:30.
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2: Guten Morgen, es ist ein historischer Wahlabend gewesen und am Ende fliegt die CDU sogar noch aus dem Landtag in Schwerin. Bei der Landtagswahl in Mecklenburg-Vorpommern sind eigentlich nur noch zwei Parteien übrig geblieben, die AfD und die SPD von Ministerpräsidentin Schwesig. Dazu schaffen es Linke und Grüne über die 5%-Hürde, CDU und BSW nicht. Weil keine andere Partei mit der AfD zusammenarbeiten will, dürfte Schwesig weitermachen mit Linken und Grünen in einer Koalition. In Berlin wurde auch gewählt. Hier ist die Linke deutlich stärkste Kraft geworden. Sie könnte mit Grünen und SPD eine Regierung bilden. Denkbar ist auch eine CDU-Grüne-SPD-Regierung. Ob Bundeskanzler Merz nach dem desaströsen Ergebnis seiner Partei weitermachen kann, was er laut eigener Aussage vom Abend möchte, werden die kommenden Tage zeigen. Vor dem Landgericht Meiningen startet heute der Prozess gegen 5 Mitglieder eines Rockerclubs und den mutmaßlichen Anführer. Es geht um Drogenhandel, Entführung, Einbruchsdiebstahl und schweren Raub. Der Club soll sich laut Anklage unter anderem dazu entschieden haben, ein Mitglied zu verstoßen. Der Mann wurde dann auf einem Stuhl gefesselt und so lange geschlagen, bis er den Code zu seinem Tresor herausgegeben hat. Auch sein Motorrad sollen die Rocker mitgenommen haben. Polizisten haben am Wochenende in Sondershausen einen kleinen Maulwurf auf einer Straße gefunden und verzweifelt versucht hatte, sich einzugraben. Die Beamten retteten das Tier und brachten es auf einen geeigneten Untergrund. Der Maulwurf verschwand dann unmittelbar im Untergrund. Laut NABU können Maulwürfe ganz schlecht sehen. Eigentlich können sie nur zwischen hell und dunkel unterscheiden.
3: Das Wetter auf Antenne Thüringen 10 Grad, aktuell in Eisenach. Elrich kommt auf 11 Grad, Oberhof meldet 7 Grad. Also ganz schön frisch geworden, dafür heute überwiegend trocken. Mal Sonne, mal Wolken, mal bis zu 18 Grad maximal. Morgen kaum eine Änderung in Sicht und der Mittwoch wird sehr freundlich. Da blauer Himmel, Sonnenschein, bis zu 19 Grad. Gleich 6:53, Antenne Thüringen, der schnellste Verkehrsservice. Die A4 Richtung Frankfurt zwischen Jena-Göschwitz und Bucha im Jagdbergtunnel Gegenstände auf der Fahrbahn. A9 Richtung Berlin zwischen Bad Kloster-Lausitz und Eisenberg ein kaputtes Auto. Und Kreis Sonneberg und Kreis Seifert-Rudolstadt zwischen Spechtsbrunn und Gräfenthal ein totes Tier. Habt ihr noch mehr gesehen? Eine Nummer für alles, WhatsApp, Verkehr und mehr, 0800 dreimal die 52550. Danke und für die.
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3: Eieieiei, einen schönen Montagmorgen. Willkommen in der neuen Woche und an Tag 3 vom Oktoberfest in München. Was war das bitte für ein wildes erstes Wochenende? Mal wieder. Ein Wochenende, an dem wir gemerkt haben, das Oktoberfestbier hat mittlerweile mehr Prozente als die

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0: 6:39 Uhr, hier ist Antenne Thüringen. Schönen guten Morgen. Ein historischer Wahlabend gestern mal wieder. In Mecklenburg-Vorpommern fliegt die CDU aus dem Landtag raus, die AfD verdoppelt sich, die SPD hält stark dagegen. In Berlin verliert die CDU auch kräftig, da gewinnen Linke und AfD deutlich dazu. David Riemer, was bedeutet dieser Wahlabend für die CDU?
1: Ja, die CDU hat in Mecklenburg-Vorpommern und Berlin einen schweren Rückschlag erlebt. In MeckPom stürzt sie auf 4,9% ab und fliegt aus dem Landtag. Das hat es seit Bestehen der Bundesrepublik noch nie gegeben. Und in Berlin kommt sie auf rund 19% und verliert damit deutlich. Der angeschlagene CDU-Chef und Kanzler Merz will trotzdem im Amt bleiben. Das hat er am Abend so begründet.
2: Die Reformen müssen kommen. Natürlich bringt uns das alle in eine schwierige Situation. Aber wir übernehmen diese Verantwortung. Ich übernehme diese Verantwortung, denn ich möchte unser Land voranbringen.
1: Gleichzeitig wächst der Druck auf ihn und die schwarz-rote Koalition enorm.
0: Ich stelle jetzt einfach mal die Frage, die viele, glaube ich, im Kopf haben. Kann sich Merz als Kanzler eigentlich noch halten?
1: Also nach dem Wahldebakel der CDU in Sachsen-Anhalt vor 2 Wochen nun die nächsten schweren Rückschläge. Heute berät die Parteispitze über die Wahlergebnisse. Dann wird sich zeigen, wie groß der Rückhalt in der Partei für Merz noch ist. Ein Rücktritt jedenfalls gilt im Moment als sehr unwahrscheinlich. Das hat Merz am Abend ja auch selbst klargestellt. Wie die CDU-Basis mit den schweren Niederlagen allerdings umgeht, das wird sich in den nächsten Tagen zeigen. Deshalb ist das wahrscheinlichste Szenario, Merz bleibt Kanzler, zunächst allerdings auf Bewährung.
0: Danke, David Riemer. Geht's weiter. Mike Smith vor Montagmorgen. Nice to meet you. Und zum Machwerden. Oh ja. Tattoo. All the things you said.
3: 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Es ist immer wieder faszinierend, wie vielfältig Handwerksberufe sind. Zum Beispiel kümmert sich der Malermeister nicht nur um die Farbe an der Wand, sondern vielmehr um die Wand selbst. Um alles, was wir als Untergrund bezeichnen. Malermeister Thorsten Eder aus Großbodungen.
4: Völlig normal, dass das der Maler macht. Genau, der Maler verarbeitet doch auch herkömmliche Putze. Er macht zum Beispiel Wärmedämmung von außen, macht dann diese Strukturputzerei, Putze, wie man das so sagt, macht da drauf. Und dann macht er auch Lehmputze drauf.
3: Lehmputz, tolles Stichwort. Was macht ihn so besonders?
4: Also der allergrößte Vorteil ist, dass er einfach Feuchtigkeit aufnimmt wie kein anderer Baustoff. Wenn man sich so vorstellt, dass zum Beispiel beim Duschen, da entstehen ungefähr 1,5 Liter Wasserdampf. Und das muss ja irgendwo, muss das ja hin, ne? So habe ich jetzt ganz viel Lehm. Ja, dann wird das von dem Lehm gespeichert. Wenn ich mich jetzt dusche, ich kann mich hinterher noch rasieren, ohne dass der Spiegel beschlagen ist. Ja?
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0: 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Es ist nur die Frage, wann passiert's wieder?
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0: Schönen guten Morgen, hier ist Antenne Thüringen, gleich 6 und 59. In einer Minute gibt's die Nachrichten mit Hannes Ebert.
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3: Schönen guten Morgen. Nach den Landtagswahlen gestern haben irgendwie alle Parteien zumindest irgendwas zu feiern, außer dem WSW und der CDU. Jetzt alle News, die heute Morgen wichtig sind, mit Hannes Ebert. Es ist 7 Uhr.
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4: Guten Morgen. Nach den Landtagswahlen in Mecklenburg-Vorpommern und Berlin steht die AfD erneut als Sieger und die CDU als klarer Verlierer fest. In Mecklenburg-Vorpommern fliegt die Partei von Bundeskanzler Friedrich Merz sogar aus dem Parlament. Sie scheitert an der 5%-Hürde, ergab das vorläufige Wahlergebnis in der Nacht. Bundeskanzler Merz hatte das CDU-Ergebnis in Mecklenburg-Vorpommern als Desaster bezeichnet, ohne dabei am Abend zu wissen, dass es später nicht mal mehr für den Landtag reichen wird. Er will in Berlin trotzdem weiterkämpfen.
5: Was jetzt zu tun ist, erfordert Rückgrat, Standhaftigkeit und Geduld. Ich werde das aufbringen als Parteivorsitzender der CDU und vor allem als Bundeskanzler unseres Landes.
4: Die AfD würde nach dem Wahlergebnis in Mecklenburg-Vorpommern gerne die Regierung übernehmen. Ministerpräsidentenkandidat Leif-Erik Holm.
6: Über 20 Punkte dazugelegt. Wir haben uns mehr als verdoppelt. Das ist natürlich ein sehr starkes Mandat, das die Bürger uns gegeben haben. Und da freuen wir uns drüber. Und das war ein polarisierender Wahlkampf. Und es ist klar gewesen, dass da Frau Schwesig, die ja Wahlkampf gemacht hat, ich oder die AfD, natürlich dann die anderen Parteien auch quasi anzapft. Und das ist das Ergebnis.
4: Trotzdem bleibt wohl die SPD von Manuela Schwesig an der Macht. Sie kann eine Koalition mit Linken und Grünen bilden. In Berlin ist das nicht ganz so klar. Hier hat die AfD um die 16% erreicht. Klarer Wahlsieger ist die Linke mit fast 26%, deutlich vor der bisher regierenden CDU. Denkbar ist danach Rot-Grün-Rot oder Schwarz-Grün-Rot. Die Gewerkschaft IG Metall hat für heute zu einem bundesweiten Aktionstag aufgerufen, um so gegen weitere Einschnitte für die Mitarbeiter in der Autobranche zu demonstrieren. Rund 280 Aktionen sind geplant. Dabei sollen laut Gewerkschaft mehr als 100.000 Menschen mobilisiert werden. Bei den Aktionen handelt es sich unter anderem um Betriebsversammlungen in Unternehmen, sogenannte aktive Mittagspausen und öffentliche Kundgebungen. Im Saale-Holzland-Kreis ist am Freitagabend bereits eine Fahrradfahrerin von einem Auto erfasst und getötet worden. Das hat die Polizei gestern mitgeteilt. Die 24-Jährige wollte demnach bei Mörsdorf unweit der Autobahnabfahrt Hermsdorf Süd von der Straße aus auf den links beginnenden Radweg wechseln. Ein nachfolgendes Auto erfasste sie dabei. Sie wurde so schwer verletzt, dass sie noch an der Unfallstelle starb. Der 40 Jahre alte Autofahrer wurde leicht verletzt.
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4: In der Fußball-Bundesliga hat Aufsteiger Paderborn 3:1 gegen Hoffenheim gewonnen. Schalke und Elversberg trennten sich 0:0 unentschieden. Am Nachmittag hatte RB Leipzig bereits 0:2 in Leverkusen verloren. Für den FC Carl Zeiss Jena gab es gestern die nächste Heimpleite. Der FCC verlor gegen Lok Leipzig mit 1:2.
3: Das Wetter auf Antenne Thüringen, 6 Grad in Lauschaden, 9 Grad in Rudolstadt-Nordhausen, 10 Grad. Es wird vor allem morgens herbstlich frisch. Temperaturen heute bis zu 19 Grad maximal. Dazu soll es relativ trocken bleiben, mal Sonne, mal Wolken und morgen kaum eine Änderung in Sicht.
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3: 7:03, Antenne Thüringen, der schnellste Verkehrsservice, 2 Meldungen, A70 Richtung Bayreuth, zwischen Bamberghafen und dem Kreuz Bamberg-Personen und ein kaputtes Auto auf der rechten Spur. Und Kreis Sonneberg, Kreis Saalfeld-Rudolstadt, zwischen Spechtsbrunn und Gräfenthal, ein totes Tier. Habt ihr noch mehr gesehen? Eine Nummer für alles, WhatsApp-Verkehr und mehr, 0800 3x5 2550. Danke und gute Fahrt.
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3: Schönen guten Morgen, das erste Oktoberfest-Wochenende in München ist gut über die Bühne gegangen.

0: Gang, Kurzzusammenfassung. Oberbürgermeister Dominik Krause hat 2 Schläge gebraucht beim Fassanstich.
1: Und zapft es auf eine friedliche Wiesen.
0: Ein Berliner hat sich beim Armdrücken den Arm gebrochen. Aua. Und Heidi Klum hat gestern Abend auch mal vorbeigesehen. Sagt man so schön, auf eine friedliche Wiesen ab Freitag dann auch bei uns in Erfurt auf dem Dom.

0: 10 nach 7, hier ist Antenne Thüringen, die Morning Show eigentlich mit Anna und Alex. Anna hat heute frei, sei ihr gegönnt, ist morgen wieder da, aber ich bin nicht alleine. Niklas, der Mann, der immer die schönsten Geschichten aus Thüringen rauskramt.
1: Ja, schön, guten Morgen. Es sind wieder Dinge passiert am Wochenende, Alex.
0: Okay.
1: Samstagvormittag, wenn du da in den Supermarkt gehst, was machst du dann?
0: Einkaufen.
1: Richtig, zum Beispiel.
0: Getränke, ne?
1: Ja. So. In Erfurt hat das ein 20-Jähriger ein bisschen anders gemacht. Der ist in der Innenstadt in einen Supermarkt gegangen am Samstag, um dort an diesen Wagen, ne, die eben in der Gemüse- und Obstabteilung stehen, an diesen Wagen, da hat er sein Marihuana gewogen. Man konnte ihn dann auch nicht einfach so, also man hat ihn dann logischerweise rausgeschmissen aus dem Laden. Er konnte aber nicht mehr so wirklich alleine gehen, deswegen musste man ihm raushelfen. Und jetzt hat er Hausverbot, was man halt so macht am Samstagvormittag.
0: Also sind die so fein eingestellt? Müssen das nicht so Feinwagen sein eigentlich?
1: Ja, ja, so ganz, ganz sensibel.
0: Wow.
1: Bestimmt. Na, die wiegen ja sogar
0: auch so in 10-Gramm-Päckchen abgewürgt.

0: 7.16 Uhr am Montagmorgen. Wir spielen die Backstreet Boys. Die kommen diese Woche nach Deutschland.
1: Am Wochenende geht's los. Die ersten Konzerte in Düsseldorf. 10 Konzerte stehen insgesamt an. Hunderttausende Fans aus ganz Europa werden erwartet. Die Stadt hat da ordentlich aufgerüstet, bietet extra einen 90s-Eventkalender an und mehr Stadtführungen. Und 10 Konzerte von den Backstreet Boys.

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0: Guten Morgen, es ist 7:30.
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2: Guten Morgen. Die AfD hat die Landtagswahl in Mecklenburg-Vorpommern klar gewonnen. Laut vorläufigem Ergebnis kommt sie auf über 38% der Stimmen und liegt damit vor der SPD, die 35,5% erreicht. In den Landtag geschafft haben es außerdem noch Linke und Grüne. Die CDU erlebt in Mecklenburg-Vorpommern dagegen ein noch nie dagewesenes Debakel. Mit 4,9% verpasst sie knapp den Einzug in den Landtag. Auch das BSW schafft es mit 4,8% nicht. Damit dürfte Ministerpräsidentin Schwesig von der SPD weitermachen. Sie kann gemeinsam mit Linken und Grünen eine Regierung bilden. In Berlin ist die Linke bei der Wahl zum Abgeordnetenhaus stärkste Kraft geworden. Laut vorläufigem Ergebnis kommt die Partei auf 25,7% der Stimmen. Das ist mehr als doppelt so viel wie bei der letzten Wahl. Weil die Linke im Wahlkampf aber auf quasi Enteignung von Wohnungsunternehmen gesetzt hat, dürfte eine Koalitionsbildung für die Linke schwierig werden. Möglich ist rein rechnerisch auch ein Bündnis aus CDU, Grünen und SPD. Vor dem Landgericht Meiningen startet heute der Prozess gegen 5 Mitglieder eines Rockerclubs und den mutmaßlichen Anführer. Es geht um Drogenhandel, Entführung, Einbruchsdiebstahl und schweren Raub. Der Club soll sich laut Anklage unter anderem dazu entschieden haben, ein Mitglied zu verstoßen. Der Mann wurde dann auf einem Stuhl gefesselt und geschlagen, bis er den Code zu seinem Tresor herausgegeben hat. Auch sein Motorrad sollen die Rocker mitgenommen haben. In Paris werden heute mehrere persönliche Gegenstände aus dem Besitz der französischen Schauspielerin Brigitte Bardot versteigert. Sie war im letzten Jahr verstorben. Insgesamt sind es über 280 Objekte, die unter den Hammer kommen, darunter kleine Figuren, Plüschhunde und andere Erinnerungsstücke. Vielleicht ist ja auch was für dich dabei, Alex.
3: So Plüschhund, ja, natürlich. Vielen Dank, Hannes. Wir sind bei den Temperaturen angekommen. In Meiningen 9 Grad, Bad Köstritz 10 Grad, Sondershausen meldet 11 Grad. Dazu heute ein trockener Sonne-Wolken-Mix. Bis zu 18 Grad bekommen wir maximal. Also, es bleibt jetzt von den Temperaturen deutlich unter 20 Grad die nächsten Tage. Aber immerhin soll es trocken bleiben. Wir haben es 7:58, Antenne Thüringen, der schnellste Verkehrsservice. A70 in Richtung Schweinfurt zwischen Schonungen und Gochsheim. Vorsicht Personen auf der Fahrbahn, Behinderung hier nach einem LKW-Unfall auf der linken Spur. Und die ersten Blitzer sind da, danke fürs Melden. B86 zwischen Kannerwurf und Kindelbrück und Erfurt auf dem Mainzer Hofplatz wird geblitzt. Habt ihr noch mehr? Eine Nummer für alles, WhatsApp, Verkehr und mehr. 0800 3x5 2550. Danke und gute Fahrt.
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3: Schönen guten Morgen. Ja, wir können es nicht mehr leugnen, wir sind jetzt eigentlich schon mittendrin im Herbst, im hoffentlich goldenen Herbst. Die Bäume fangen an, sich zu verfärben, aber bevor wir über den goldenen Herbst uns freuen, feiern wir nochmal den Golden Summer. Golden Summer, das ist die neue Single von Loy, die hat sich mit David Fuentes zusammengetan. Ganz neu, ja, von Antenne Thüringen.

0: 7.38 Uhr, hier ist Antenne Thüringen und wir machen um diese Zeit einen kleinen Ausflug nach Paris, denn oui, oui,
1: es ist etwas passiert.
2: Ja, wir sind im Louvre.
0: Oui, oui.
2: Ich meine, du warst ja auch letztes Jahr, du hast schon gesagt, da ist sehr viel Wachpersonal eigentlich. Ne? So. Auch in dem Raum, wo die Mona Lisa hängt.
0: Gerade da.
2: Gerade da.
0: Also
2: ist ja,
0: es stehen immer 18 Leute drumherum.
2: Da sind Security. Ja fast mehr Security als Besucher in dem Raum. So.
0: Gut.
2: Da haben es doch wirklich am Wochenende zwei Deutsche geschafft, mit Klebeband selbstgemachte Bilder an die Wand zu kleben, ohne dass sie vorher dabei erwischt wurden. Sie wurden dann hinterher verhaftet. Jetzt sind an der Wand da so Klebereste, ne? Wie du es so kennst.
1: Ich vermute, sie haben... Was?
2: Hatten die wieder Mittagspause, die

0: I don't know.
1: Wächter?
2: Also, das ist auf jeden Fall eine spannende Geschichte. Ich frage mich, haben die jetzt auch Hausverbot?
1: Die haben jetzt auch Hausverbot, vermutlich. Ja. Und der Kunstraub hier, wir erinnern uns, mit diesem Lastenaufzug ist jetzt auch fast ein Jahr her. Also man hätte ja denken können, die haben irgendwie ihr Sicherheitskonzept überarbeitet.

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0: Wir warten gespannt darauf, wann die nächste Schatztruhe gefunden wird. 7:49 Uhr.
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0: Schönen guten Morgen. Das Gesicht von Friedrich Merz ist heute früh bestimmt noch etwas länger als sonst. Für die CDU ist der Wahlabend gestern desaströs ausgegangen. Jetzt alle News, die heute Morgen wichtig sind, mit Hannes Ebert. Es ist 8 Uhr.
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2: Guten Morgen. Nach den Landtagswahlen in Mecklenburg-Vorpommern und Berlin steht die AfD erneut als Sieger und die CDU als klarer Verlierer fest. In Mecklenburg-Vorpommern fliegt die Partei von Bundeskanzler Friedrich Merz sogar aus dem Parlament. Sie scheitert an der 5%-Hürde, so das vorläufige Wahlergebnis. Merz selbst sagte am Abend bereits:
3: Das Ergebnis in Mecklenburg-Vorpommern können wir nicht schönreden. Es ist ein Desaster.
2: Und da wusste Merz noch nicht einmal, dass es nicht für die 5% reicht. Die AfD ist nun zwar stärkste Kraft, regieren wird wohl trotzdem die SPD von Ministerpräsidentin Manuela Schwesig. Sie hatte sich im Wahlkampf als Frau gegen Blau aufgestellt und damit im Schlussspurt nochmal viele Wähler für sich mobilisieren können. Sie sagte:
4: Die Mehrheit der Bürgerinnen und Bürger hat sich heute ganz klar für demokratische Parteien entschieden und deshalb stehe ich bereit.
2: In Berlin hat die CDU auch verloren, wenn auch nicht so dramatisch wie an der Küste. Stärkste Kraft wird in der Hauptstadt die Linke, was es so auch noch nie gegeben hat. Spitzenkandidatin Elif Eralp war völlig überwältigt und will am liebsten gleich losregieren als regierende Bürgermeisterin.
5: Liebe Berlinerinnen, liebe Berliner, ab heute verändern wir gemeinsam unser Berlin und machen es zu einem besseren Ort. Alle zusammen!
2: Ob sie allerdings Partner findet für ihr neues Berlin, ist noch offen. Sowohl Grüne als auch SPD sind skeptisch bei den von der Linken geplanten Quasi-Enteignungen von Wohnungsunternehmen, um die Mietenexplosion in Berlin in den Griff zu bekommen. Denkbar ist auch ein weiteres Bündnis aus CDU, SPD und Grünen. Gewählt wurde auch in Russland. Hier ist die Kreml-Partei Einiges Russland erwartungsgemäß zur Siegerin erklärt worden. Sie liegt nach ersten Hochrechnungen bei gut 57% der Stimmen. Die Wahl ist allerdings höchst umstritten. Oppositionskräfte waren gleich gar nicht zugelassen, sondern nur Parteien, die loyal zum Kreml und Staatschef Putin stehen. Wahlbeobachter meldeten einige Unregelmäßigkeiten. Rund 7 Jahre nach dem Debakel um die Pkw-Maut beginnt heute in Berlin ein Prozess gegen den früheren Verkehrsminister Andreas Scheuer von der CSU. Dabei geht es um den Vorwurf einer Falschaussage. Die Staatsanwaltschaft beschuldigt den 51-Jährigen, vor dem Maut-Untersuchungsausschuss des Bundestages gelogen zu haben. Mitangeklagt ist der ehemalige Staatssekretär Gerhard Schulz.
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2: In der Fußball-Bundesliga hat Aufsteiger Paderborn das Abendspiel gegen Hoffenheim mit 3:1 gewonnen. Die beiden anderen Aufsteiger Schalke und Elversberg trennten sich 0:0. Leverkusen gewann gegen Leipzig mit 2:0. Und in der Regionalliga gab es eine 1:2 Heimpleite für Carl Zeiss Jena gegen Lok Leipzig.
0: Und genau in Jena sind es jetzt gerade 10 Grad, 8 Grad in Tanna. Ludwigshof kommt auf 9 Grad. Dazu überwiegend freundlich heute. Mal Sonne, mal Wolken, trocken bei bis zu 17, 18 Grad maximal. Morgen ähnlich, eigentlich kaum eine Änderung in den nächsten Tagen.
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0: 3 Minuten nach 8, Antenne Thüringen, der schnellste Verkehrsservice, die A70 Richtung Schweinfurt. Zwischen Schonungen und Gochsheim, Behinderung nach LKW-Unfall auf der linken Spur. Dann B92 in beiden Richtungen, zwischen Elsterberg und Kunstdorf gesperrt nach Unfall. Und Sarah aus Hildburghausen hat was gesehen.
7: Ich wollte einen Verkehrsunfall melden, kurz vor Schleusingen. Gerade aktuell kein Durchkommen und voll gesperrt.
0: Dankeschön fürs Melden. Also zwischen Schleusingen und Gerhardsgereuth in beiden Richtungen nach Unfall gesperrt. Geblitzt wird auf der B86 zwischen Kannawurf und Kindelbrück und Erfurt Mainzer Hofplatz. Habt ihr noch mehr? Eine Nummer für alles, WhatsApp-Verkehr und mehr. 0800 3x5 2550. Danke und gute Fahrt.
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0: Schönen guten Morgen. Samstagabend ist in vielen Haushalten die Sportschau angesagt und an diesem Samstag gab es eine Premiere. Das erste Mal war Rot-Weiß Erfurt und der Carl Zeiss Jena fürs Tor des Monats zeitgleich nominiert. Geholt hat Elias Löder vom FC Carl Zeiss Jena für seinen 30-Meter-Bogenschuss im DFB-Pokalspiel gegen Darmstadt. Das war schon ein ordentliches Ding.

0: Na endlich. 11:11. Antenne Thüringen ist hier. Die erste Schatzkiste der Woche wurde gefunden.
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0: Alex Küper, guten Morgen.
3: Guten Morgen.
0: Wer ist denn dran?
3: Der Christoph aus Meining.
0: Christoph, und du bist heute Morgen durch die Stadt marschiert, nichts
3: zur
0: ahnend.
3: Arbeit, ja.
0: Zur Arbeit? Arbeit, wo arbeitest du?
3: Im Theater in Meining.
0: Ah, was machst du denn da?
3: Bühnentechniker.
0: Okay, und dann ist dir was aufgefallen?
3: Ja, eigentlich ist es meinem Kollegen aufgefallen und der hat mich jetzt dazu geholt, weil er nicht genau wusste, was es ist. Er hat gedacht, es ist eine Bombe, aber war dann doch was anderes.
0: Es ist keine Bombe, es ist eine Schatzkiste.
3: Sehr ja, genau.
0: Gut. Und jetzt möchtest du den Code haben, das ist die 6083. Guck mal, was drin ist.
3: 6083, ja, er schaut rein. Mein Kollege ist dabei. Ja, okay.
4: Und jetzt steht da 6083.
3: 6083, eingegeben. Moment, geht noch nicht auf. Ah, jetzt geht's auf. Tickets für Hans Zimmer.
4: Oh, ich kenne
3: in Erfurt.
0: Oh. Da freut sich aber jemand.
3: Ja, da freut sich.
0: Wahrscheinlich haben die Leute gedacht, am Staatstheater in Meiningen, ihr mögt Musik und Filmmusik, Hans Zimmer, das passt.
3: Das,
0: und anscheinend,
3: das passt.
0: Anscheinend genau. Haben die das richtig gedacht.
3: Ja, genau, das passt.
0: Sehr gut, dann wünschen wir euch einen schönen Kollegenabend in der Messe in Erfurt am 19.02.
3: Jawohl, vielen Dank.
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0: Schönen guten Morgen, hier ist Antenne Thüringen, 8.18 Uhr haben wir es.
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0: Schönen guten Morgen. Hier ist Antenne Thüringen, die Morning Show. Eigentlich mit Anna und Alex. Anna hat heute frei, sei ihr gegönnt, aber Niklas ist da.
3: Guten Morgen.
0: Und du bist ja der Mensch, der immer die wildesten Geschichten aus Thüringen raussucht und vorzugsweise gerne mit Tieren.
3: Ja, wir haben ja so ein bisschen gegraben jetzt übers Wochenende. Es ist viel Schönes passiert. Ich sag mal,

0: so die Polizei dann Freund und Helfer auch für Tiere am Wochenende. Und zwar in Sondershausen passiert. Da war ein kleiner Maulwurf, der sich auf die Straße verirrt hatte. Die Polizei hat es durch Zufall gesehen und hat den Kleinen dann natürlich gerettet, wieder auf die Erde gebracht. Da konnte er sich sofort wieder verbuddeln. Also die Polizei ist auch zu Tieren freundlich. Ist doch toll.
1: Das ist eine gute Nachricht vom Wochenende.
0: Ja, echt?
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0: Schönen guten Morgen, es ist 8:30 Uhr.
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2: Guten Morgen. Es ist ein historischer Wahlabend gewesen und am Ende fliegt die CDU sogar noch aus dem Landtag in Schwerin. Bei der Landtagswahl in Mecklenburg-Vorpommern sind eigentlich nur noch zwei Parteien übrig geblieben, die AfD und die SPD von Ministerpräsidentin Schwesig. Dazu schaffen es Linke und Grüne über die 5%-Hürde, CDU und BSW nicht. Weil keine andere Partei mit der AfD zusammenarbeiten will, dürfte Schwesig weitermachen mit Linken und Grünen in einer Koalition. In Berlin wurde auch gewählt. Hier ist die Linke deutlich stärkste Kraft geworden. Sie könnte mit Grünen und SPD eine Regierung bilden. Denkbar ist auch eine CDU-Grüne-SPD-Regierung. Ob Bundeskanzler Merz nach dem desaströsen Ergebnis seiner Partei weitermachen kann, was er laut eigener Aussage vom Abend möchte, werden die kommenden Tage zeigen. Bei der Parlamentswahl in Russland steuert die Partei Geeintes Russland von Präsident Putin offenbar auf eine Zweidrittelmehrheit zu. Das berichten mehrere Medien nach Auszählung von mehr als 70% der Stimmen. Unabhängige Experten und Oppositionelle gehen von Wahlfälschung aus. Oppositionsparteien waren gar nicht zur Wahl zugelassen. Kurioser Einsatz für die Polizei in Erfurt am Samstagabend. Da war ein 20-Jähriger in einen Supermarkt getappt, aber gar nicht mit dem Ziel einzukaufen. Stattdessen hat er gleich die Obst- und Gemüsewaage angesteuert, um dort sein frisch gekauftes Marihuana abzuwiegen. Das hat das Ladenpersonal dummerweise mitbekommen und ihn aufgefordert zu gehen. Dabei musste sogar die Polizei zu Hilfe kommen. Der 20-Jährige hat jetzt in dem Supermarkt lebenslanges Hausverbot.
0: Danke, Hannes.
3: Wir sind beim Wetter angekommen in Bad Liebenstein. 9 Grad, 10 Grad sind es in Erfurt, 11 Grad in Elrich dazu. Sehr, sehr freundlich. Oft blauer Himmel, Sonnenschein. Ansonsten sind nur ein paar Wolken, aber es soll trocken bleiben. Bis zu 18 Grad heute maximal. Morgen ähnliches Spiel, kaum Änderungen. Wir haben es 8:58 Uhr, Antenne Thüringen, der schnellste Verkehrsservice. Die A9 Richtung München zwischen Münchberg Süd und Gefrees. Vorsicht, ein Fuchs auf der Fahrbahn. Dann haben wir die A70 in Richtung Schweinfurt zwischen Schonungen und Gochsheim, Behinderung nach Lkw-Unfall. A73 Richtung Suhl zwischen Ebersdorf bei Coburg und Rödental. Vorsicht, hier brennt ein Fahrzeug. Und Kreis Hildburghausen zwischen Schleusingen und Gerhardsgereuth in beiden Richtungen nach Unfall gesperrt. Geblitzt wird auf der B86 zwischen Kannawurf und Kindelbrück und Eisfeld am Kirchberg. Habt ihr noch mehr? Eine Nummer für alles, WhatsApp-Verkehr und mehr, 0800 3x5 2550.
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3: Antenne Thüringen ist hier. Schön, dass ihr mit am Start seid. 8:59 Uhr haben wir es. Guten Morgen.

0: Letztes Jahr Sonne und über 30 Grad und gestern Regen den ganzen Tag, aber in ganz Thüringen. Das haben unsere Kinder eigentlich nicht verdient, oder? Zum internationalen Kindertag gestern. Aber wir haben trotzdem durchgezogen beim Familienfeiertag gestern in Oberhof.
1: Wir waren Karussell fahren, Bratwurst gegessen, Polkerosin, Kikatan-Salam, ja?
2: Ich weiß, worauf sich die Mama am meisten freut.
3: Mama freut sich, wenn der

0: Kind glücklich ist.
1: Also wir gehen dann erstmal auf die Hüpfburgen und jetzt gucken wir uns das da hinten mal an und nachher freuen wir uns dann auf die Auftritte von euch.
2: Ansonsten schauen wir uns um und probieren alles mal aus. Ein bisschen Regen macht uns nichts aus, wir sind ja nicht aus Zucker. Und ja, wir feiern den Kindertag und die Kinder.
3: Naja, ein bisschen Regen, es war halt ein bisschen viel Regen, aber immerhin. Als Leonie dann abends aufgetreten ist, sogar am frühen Nachmittag, am späten Nachmittag, da kam die Sonne raus. War ein großartiger Auftritt und alle, die durchgehalten haben, vielen, vielen Dank, dass ihr dabei wart. Der Familienfeiertag 2026 in Oberhof. Gleich geht's weiter. Wir nehmen die gute Stimmung mit. Milk and Sugar mit Love is in the Air. Und Tiffany Harris ist mit dabei. Vertigo.
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0: Alanis Morissette, hier ist Antenne Thüringen. Einen schönen Montagmorgen, 8.52 Uhr haben wir. Wir spielen gleich Nico Santos. Genau, mit dem Song Would I Lie to You. Nico Santos hat ja jetzt ein neues Album rausgebracht. Und jetzt sind auch die Tourtermine für nächstes Jahr bekannt gegeben worden für seine Open-Air-Tour im Sommer. Leider keine Termine in Ostdeutschland, außer in Berlin. Naja, aber dafür kommt er ja am 4. November dieses Jahr nach Erfurt in die Messehalle. Und wir haben ihn gefragt, was dürfen wir erwarten bei der Show? Feuer, Tänzer, Lasershow.
1: Also Feuer ja, Tänzer nein. Aber naja, ich sag mal so, meine Jungs sind auch nicht nur sehr begnadete Musiker, sondern sie können auch das Tanzbein schwingen. Und es wird auf jeden Fall... Ich sag mal so, ich habe ja auch ein zweites Künstlerprofil, da heiße ich Santos und da mache ich deutsche Musik. Es gibt mehrere Etappen und ich will noch nicht zu viel vorwegnehmen, aber es wird wirklich was anderes, weil für mich ist es auch so ein Ding, wie bekomme ich so viele Etappen, so viele Facetten, die mein Leben auch so mit sich bringen, dass ich in Spanien aufgewachsen bin, das sollte man vielleicht auch ein bisschen thematisieren. Also die ganzen Sachen, die so da drin sind, das wird schon sehr, sehr, sehr, sehr anders als alle anderen Sachen, die man von mir gesehen hat bis jetzt.
0: Nico Santos am 4.11. in der Messe in Erfurt und jetzt hier auf Antenne Thüringen. Shit.

0: Die Diskussionen um Merz dürften heute aber weitergehen. Jetzt alle News, die heute Morgen wichtig sind. Mit Hannes Ebert ist es 9 Uhr.
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0: schnell weitermachen und die geplanten Reformen umsetzen.
1: Was jetzt zu tun ist, erfordert Rückgrat, Standhaftigkeit und Geduld. Ich werde das aufbringen, als Parteivorsitzender der CDU und vor allem als Bundeskanzler unseres Landes.
0: Nun würde die AfD in Mecklenburg-Vorpommern gerne die Regierung übernehmen. Ministerpräsidentenkandidat Leif-Erik Holm.
2: Über 20 Punkte dazugelegt. Wir haben uns mehr als verdoppelt. Das ist natürlich ein sehr starkes Mandat, das die Bürger uns gegeben haben. Und da freuen wir uns drüber. Und das war ein polarisierender Wahlkampf. Und es ist klar gewesen, dass da Frau Schwesig, die ja einen Wahlkampf gemacht hat, ich oder die AfD, natürlich dann die anderen Parteien auch quasi anzapft. Und das ist das Ergebnis dann heute.
0: Trotzdem bleibt wohl die SPD von Manuela Schwesig an der Macht. Sie hatte in Umfragen zuletzt deutlich Boden gegenüber der AfD gut machen können.
3: Was für eine Aufholjagd. Vielen Dank.
0: Schwesig kann nun eine Koalition mit Linken und Grünen bilden. In Berlin ist es nicht ganz so klar. Hier hat die AfD um die 16% erreicht. Klarer Wahlsieger ist allerdings die Linke mit fast 26%, deutlich vor der bisher regierenden CDU. Denkbar ist danach Rot-Grün-Rot oder Schwarz-Grün-Rot. Vor dem Landgericht Meiningen startet heute der Prozess gegen 5 Mitglieder eines Rockerclubs und den mutmaßlichen Anführer. Es geht um Drogenhandel, Entführung, Einbruchsdiebstahl und schweren Raub. Der Club soll sich laut Anklage unter anderem dazu entschieden haben, ein Mitglied zu verstoßen. Der Mann soll dann auf einen Stuhl gefesselt und geschlagen worden sein, bis er den Code zu seinem Tresor herausgegeben hat. Auch sein Motorrad sollen die Rocker mitgenommen haben.
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0: Der Präsident des Deutschen Instituts für Wirtschaftsforschung, Fratscher, hat die geplanten Maßnahmen der Bundesregierung gegen die hohen Spritpreise scharf kritisiert. Der erneute Tankrabatt sei teuer, sozial ungerecht und ökonomisch kontraproduktiv, sagte Fratscher dem Handelsblatt. Er koste Geld, das die Bundesregierung nicht habe und bedeute letztlich eine Umverteilung von Arm zu Reich. Auch vom geplanten Spritpreisdeckel hält Fratscher nichts. Er fordert stattdessen direkte Zahlungen an die Bürger.
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5: Damit sind wir beim Wetter angekommen. 10 Grad in Stadtilm. Roßleben kommt auf 12 und Wasungen meldet 11 Grad. Heute soll es trocken bleiben. Überwiegend mal Sonne, mal Wolken. Bei bis zu 18 Grad maximal. Morgen kaum eine Änderung in Sicht. Und der Mittwoch sieht nach jetzigem Stand sehr sonnig aus. Blauer Himmel bei bis zu 19 Grad.
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5: Es ist 9:03, Antenne Thüringen, der schnellste Verkehrsservice. Wo ist er? Hier, A4 Richtung Dresden, zwischen dem Kreuz Erfurt und Erfurt West Gegenstände. Dann haben wir die A9 Richtung München, zwischen dem Kreuz Rippachtal und Weißenfels Vorsicht Metallteile. A70 Richtung Schweinfurt, zwischen Schonungen und Gochsheim, Behinderung nach LKW-Unfall. A71 Richtung Schweinfurt, zwischen Melrichstadt und Bad Neustadt und Kantholz. Und Kreis Hildburghausen, zwischen Schleuningen und Gerhardsgereuth, in beiden Richtungen nach Unfall gesperrt. Geblitzt wird auf der B86 zwischen Kannerwurf und Kindelbrück und Eisfeld-Justus-Jonas-Straße, Kreuzung Breite-Straße. Habt ihr noch mehr gesehen? Eine Nummer für alles, WhatsApp-Verkehr und mehr 0800 3x5 2550.
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5: Schönen guten Morgen zusammen und bislang hält es sich noch in Grenzen in dieser neuen Woche, wie viele Schatzkisten gefunden wurden. Wir haben sie überall verteilt in Thüringen. Christoph hat in Meiningen am Staatstheater die erste gefunden. Er hat da gearbeitet bzw. arbeitet dort als Bühnentechniker. Die Frage ist, wo sind die anderen und wo sind die 10.000 Euro versteckt? Wir geben gleich mal vielleicht einen kleinen Tipp, in welche Richtung es gehen könnte.

0: Antenne Thüringen. Schönen guten Morgen.
1: Ja, hallo, hier ist der Stefan. Ich wollte noch einen Blitzer melden. In Hummelshain von Kala kommen. 30er-Zone.
0: Danke fürs Melden, Stefan.
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0: Ihr könnt nicht nur bei uns anrufen, um Blitzer zu melden, sondern auch, wenn ihr eine Schatzkiste findet, die haben wir überall in Thüringen versteckt. In einer sind 10.000 Euro. Heute Morgen Schreck bei Christoph in Meiningen.
3: Hat gedacht, das ist eine Bombe, aber war dann doch was anderes.
0: Sein Kollege und er arbeiten beim Staatstheater als Bühnentechniker und haben am Theater eine Schatzkiste gefunden.
3: Moment, geht noch nicht auf. Ah, jetzt geht's auf. Tickets für Hans Zimmer.
4: Boah,
3: in Erfurt.
4: Boah.
0: Da freut sich aber jemand.
3: Ja, der freut sich.
0: Wahrscheinlich haben die Leute gedacht am Staatstheater in Meiningen, ihr mögt Musik und Filmmusik, Hans Zimmer, das passt.
3: Das
0: und anscheinend,
3: passt.
0: Anscheinend genau. Haben die das richtig gedacht.
3: Ja, genau, das passt. Vielen Dank.
0: So, Woche 2 läuft der Schatzsuche und bislang wurde nur eine Kiste heute früh entdeckt. Niklas, das finde ich ein bisschen.

0: wenig.
1: Ja, wir können ja mal ein kleines bisschen nachhelfen und vielleicht mal einen Tipp geben, wo noch welche versteckt sind. Ich sag mal so, in jeder Ecke Thürings sind welche versteckt und es sind sehr, sehr viele versteckt. Also es ist nicht nur so, dass da eine irgendwo ist, sondern überall sind welche oder können welche sein. Zu welcher geben wir mal einen Tipp? Eine ist an einem Ort, wo eine Thüringer Erfindung gemacht worden ist, die weltbekannt ist.
2: Die Weihnachtskugel.
1: Fast.
2: Lauscher.
1: Also könnte theoretisch sein, es ist nicht ganz Lauschers, aber das, was da erfunden wurde, geht auch schnell zu Bruch. Kann man aber das ganze Jahr über verwenden und draußen stehen lassen.
2: Auch eine Thüringer Erfindung, oder was?
1: Mhm.
2: Ein Gartenzwerg.
1: Der Gartenzwerg.
2: Oh, seine Augen jetzt leuchten. Ja. Das war richtig, das war die richtige Antwort, habt ihr gemerkt.
1: Und wenn ihr wisst, wo der erfunden wurde und bis heute hergestellt wird, dann seid ihr ganz dicht dran.
2: Vielleicht sind da ja 10.000 Euro drin in der Schatzkiste. Wer

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0: Anastasia hier auf Antenne Thüringen. Wir sind beim Wetter angekommen mit aktuellen Temperaturen 10 Grad, sind in Rudolstadt 9 Grad, in Eisenach 8 Grad, in Ohrdruf. Dazu heute mal Sonne, mal Wolken. Es soll trocken bleiben, immerhin, bei Temperaturen bis zu 18 Grad. Schauen wir noch ganz schnell auf morgen, eigentlich kaum eine Änderung in Sicht. Eine Minute nach 9:30, Antenne Thüringen, der schnellste Verkehrsservice. Die A4 Richtung Dresden, zwischen dem Kreuz Erfurt und Erfurt West Gegenstände. Dann die A9 Richtung München, zwischen dem Kreuz Rippachtal und Weißenfels Metallteile. A9 Richtung München, zwischen Hof West und Münchberg Nord Reifenteile. Und Kreis Hildburghausen zwischen Schleusingen und Gerhardsgereuth in beiden Richtungen nach Unfall gesperrt. Geblitzt wird auf der B86 zwischen Kannerwurf und Kindelbrück, Eisfeld, Justus-Jonas-Straße, Kreuzung, Breite Straße und Ortseingang Hummelshain aus Kahla kommt. Habt ihr noch mehr? Eine Nummer für alles, WhatsApp-Verkehr und mehr 0800 3x5 2550.
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0: 9:41 und es klingelt das Telefon.
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0: Alex Küper von Antenne Thüringen, guten Morgen.
2: Ja, hallo, hier ist der Herr Mehmert aus Greifenrode, Thorsten.
0: Der Thorsten, Thorsten, Grüße. du hast heute Morgen Radio gehört.
2: Jawohl, ich habe eben Radio gehört und habe ich euren Tipp gehört und da ich da so nicht gemacht mit meinen Kindern.
0: Was war denn nochmal der Tipp? Sag nochmal für alle.
2: Ja, mit einem Zwerg, wo das Zwerg erfunden worden ist und wo er noch zurzeit produziert wird. Und das ist hier in Greifenrode.
0: Und wo stehst denn du jetzt?
2: Auf dem Parkplatz stehe ich. An so einem Bäumchen. Frisch gepflanzten Baum. Für das Zwergenmuseum im Parkplatz kann man auch sagen.
0: Ah, am Zwergenmuseum sozusagen.
2: Genau.
0: Gut, da ist eine Schlüsselbox. Gib mal ein, die 9430.
2: 9 4. Jo, 150 Euro sind drin.
0: Wie viel?
2: Nee, 250.
0: Oh, das 250. Wird ja immer besser.
2: Jo.
0: Herzlichen Glückwunsch zu 250 Euro.
2: Dankeschön.
0: Sehr schön. Mensch, so kann die Woche starten, oder?
2: Ja, wie geht die dann ab, die Box?
0: Ganz oben einfach, also wenn du die offen hast, den Regler nach rechts schieben und dann kannst du die Schlüsselbox auch mitnehmen. Das wäre lieb, wenn du die noch mitnimmst. Die hast du nämlich auch noch oben drauf gewonnen.
2: Jo, danke, hab ich.
0: Was stellst du mit den 250 Euro an?
2: Ja, Benzin, Geld und irgendwas mit den Kindern vielleicht machen.
0: Sehr gut. Okay, relativ unromantisch geht's halt für Sprit drauf, aber brauchen wir auch heutzutage. Ja. Ne? Man muss ja irgendwie von A nach B kommen. Sehr gut.
2: Oder mit der Frau essen gehen.
0: Dann wünschen wir dir euch ganz viel Spaß und grüß die Kiddies.
2: Danke.
0: Ciao.
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0: Also wenn man auf das Tagesgeld bald mehr Prozente bekommt, als die CDU in Mecklenburg-Vorpommern abräumt, dann kann man das durchaus historisch nennen. Gestern, Wahlabend in Mecklenburg-Vorpommern, fliegt die CDU aus dem Landtag mit nur 4,9%. Auch in Berlin läuft es nicht wirklich gut. David Riemer, was bedeutet denn der Wahlabend für die CDU und für Kanzler Merz?
1: Ja, die CDU hat in Mecklenburg-Vorpommern und Berlin einen schweren Rückschlag erlebt. In MECPOM stürzt sie auf 4,9% ab und fliegt aus dem Landtag. Das hat es seit Bestehen der Bundesrepublik noch nie gegeben. Und in Berlin kommt sie auf rund 19% und verliert damit deutlich. Der angeschlagene CDU-Chef und Kanzler Merz will trotzdem im Amt bleiben. Das hat er am Abend so begründet.
2: Die Reformen müssen kommen. Natürlich bringt uns das alle in eine schwierige Situation. Aber wir übernehmen diese Verantwortung. Ich übernehme diese Verantwortung, denn ich möchte unser Land voranbringen.
1: Gleichzeitig wächst der Druck auf ihn und die schwarz-rote Koalition enorm.
0: Gut. Hat für viele dann eher den Eindruck, dass sie so eine Scheuklappen und einfach weitermachen. Aber kann sich Merz denn wirklich noch als Kanzler halten? Ganz ehrlich.
1: Also nach dem Wahldebakel der CDU in Sachsen-Anhalt vor 2 Wochen nun die nächsten schweren Rückschläge. Heute berät die Parteispitze über die Wahlergebnisse. Dann wird sich zeigen, wie groß der Rückhalt in der Partei für Merz noch ist. Ein Rücktritt jedenfalls gilt im Moment als sehr unwahrscheinlich. Das hat Merz am Abend ja auch selbst klargestellt. Wie die CDU-Basis mit den schweren Niederlagen allerdings umgeht, das wird sich in den nächsten Tagen zeigen. Deshalb ist das wahrscheinlichste Szenario, Merz bleibt Kanzler, zunächst allerdings auf Bewährung.
0: Heiter weiter. Das ist wohl das Motto von Kanzler Merz. Antenne Thüringen, wir bleiben natürlich dran und halten euch auf dem Laufenden.
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0: Vor allem das Wahlergebnis in Mecklenburg-Vorpommern wird uns noch wohl länger beschäftigen. Für die CDU reicht es dort nicht mal mehr für die 5%-Hürde. Jetzt an den News, die heute Vormittag wichtig sind. Es ist jetzt um 10.
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1: Guten Tag. Nach den Landtagswahlen treffen sich jetzt am Vormittag die Bundesparteien in Berlin, um über die Ergebnisse zu beraten. Massiv unter Druck steht weiterhin Bundeskanzler Merz nach dem Debakel für

0: unklar, denn der Koalitionspartner SPD stellt bereits klar, wir müssen über die Reformen reden, die Botschaft der Wähler ernst nehmen. Und auch in der CDU rumort es gewaltig. Aber im Moment prescht niemand vor, um den Kanzlerjob zu übernehmen. Claudia Wächter, Antenne Thüringen, Nachrichtenredaktion.
1: Heute endet eine Umfrage zum Design der neuen Euro-Banknoten. Bis Mitternacht könnt ihr noch online mit abstimmen. Die Europäische Zentralbank sagt, es haben schon mehr als 9 Millionen Menschen mitgemacht. Das Ergebnis soll dann beim endgültigen Scheindesign berücksichtigt werden. Es gab eine Vorauswahl mit 2 Themen, Kultur und Natur. So sind zum einen Scheine mit berühmten Europäern zu sehen, wie etwa Leonardo da Vinci, und mit Flüssen oder Vögeln, wie etwa dem Eisvogel oder dem Weißstorch. Statt in den Klassenraum geht's für Schülerinnen und Schüler in Mühlhausen heute in den Gerichtssaal. Hier findet ein besonderer Prozess statt. Jugendliche aus den Klassen 9 bis 12 stellen zusammen mit Rechtsreferendaren, die gerade mitten in der Ausbildung stecken, eine Hauptverhandlung nach.
2: Das Projekt nennt sich Justiz macht Schule und hat mehrere Ziele, sagt die Staatsanwaltschaft Mühlhausen. Auf der einen Seite sollen die Rechtsreferendare praktische Erfahrung sammeln. Die nachgestellte Verhandlung findet unter der Anleitung von Profis statt, also erfahrenen Staatsanwälten und Richtern. Und die geben Tipps aus der Praxis und erklären, wie genau so ein Prozess geführt wird und auf was alles geachtet werden muss. Auf der anderen Seite sollen auch die Schülerinnen und Schüler so einen Einblick in das Rechtssystem bekommen und verstehen, wie das so funktioniert. Dadurch soll auch das Vertrauen in die Justiz gesteigert werden, sagt die Staatsanwaltschaft. Außerdem soll das Interesse am Beruf als Richter oder Staatsanwalt geweckt werden. Bastian Diel, Antenne Thüringen, Nachrichtenredaktion.
1: Kurioser Einsatz für die Polizei in Erfurt am Samstagabend. Da war ein 20-Jähriger in einen Supermarkt getappt, aber gar nicht mit dem Ziel einzukaufen. Stattdessen hat er gleich die Obst- und Gemüsewaage angesteuert, um dort sein frisch gekauftes Marihuana auszuwiegen. Das hat das Ladenpersonal dummerweise mitbekommen und ihn aufgefordert zu gehen. Dabei musste dann sogar die Polizei helfen. Der 20-Jährige hat jetzt in dem Supermarkt lebenslanges Hausverbot.
3: Ja, es ist ein kaltes Wetter, aber freundlich. Die Sonne guckt immer mal wieder durch, ansonsten kommen wieder ein paar Wolken, heute meist trocken. Morgen geht es dann ähnlich weiter, ein bisschen mehr Sonne ist tatsächlich da. Die Temperaturen dann morgen auch so maximal 17, 18 Grad, mehr wird es nicht. Aber wir können jetzt schon mal gucken auf die nächsten Tage. Wir haben ab nächste Woche dann auch schon wieder sommerliches Wetter. Die Temperaturen von bis zu 24 Grad sprechen dann dafür. Und Sonne natürlich. 4 Minuten nach um 10, Antenne Thüringen, der schnellste Verkehrsservice. Wir gucken jetzt auf die A9 Richtung München. Zwischen dem Kreuz Rippachtal und Weißenfels, Vorsicht, da liegen Metallteile auf der rechten und mittleren Spur. Und Blitzer haben wir A4 in Richtung Dresden, zwischen Hermsdorf Ost und Rüdersdorf. Dann B86 zwischen Kannerwurf und Kindelbrück, das 100. Eisfeld in der Justus-Jonas-Straße, in der Kreuzung Breite-Straße, ist 30 erlaubt. Und Ortseingang Hummelshain aus Kahla kommt in der 30er-Zone. Gute Fahrt!
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3: Auf geht's, einen schönen Montagvormittag jetzt mit Katy Perry.

0: da mit dabei, die Kaiser Chiefs mit Ruby. Und die Sonne ist da. Da sieht man die Schlösser einfach ein bisschen besser.
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0: Ja, auf dem Weg zu den 10.000 Euro. In irgendeinem Schloss ist es versteckt. Ja, und das gilt es natürlich zu finden. Überall hier in Thüringen hängen so kleine Schlüsselboxen. Und die solltet ihr finden. Das Tolle ist ja, wenn man Montagmorgen eben ein bisschen Schwierigkeiten hat, die Augen offen zu halten. Jetzt muss man auch noch blinzeln, weil die Sonne scheint. Aber die hilft einem ungeheim oder insgeheim dabei, wenn irgendwo so ein Schloss hängt, vielleicht wird es ja dann auch von der Sonne so richtig toll angestrahlt. Ja? Keine Kosten und Mühen gescheut. Ordentlich Scheinwerferlicht heute und morgen. Ja, und dazu, wenn ihr so ein Schloss findet, anrufen hier unter 0800 3x die 5 2550. Und dann machen wir das Schloss zusammen auf, denn ich habe hier den Code. Und dann gucken wir mal rein. Ist keine Elite drin, nirgendwo. Also, holt euch das Schloss, guckt nach rechts, guckt nach links, geradeaus. Wenn ihr vielleicht jetzt gerade auch mit dem Auto an der Ampel steht, vielleicht seht ihr es ja irgendwo. Drückt euch die Daumen, vielleicht telefonieren wir gleich.
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wie fühlt sich's an, die Sonnenbrille mal wieder zu benutzen nach dem Wochenende? Wow, schön viel Sonne heute. 18 Grad, okay, gut. Alle Farben ist mit dabei. She moves far away. Auch so ein kleiner Fast.

0: Song hier auf Antenne Thüringen. Schön, dass ihr da seid.
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0: Erasure auf Antenne Thüringen und jetzt die Thüringen-Reporter aus eurer Region.
1: Für Mittelthüringen Petra Kühling.
2: Guten Tag. Lebensqualität und Stadtgrün top. Auch europaweit macht Erfurt da so schnell keiner was vor. Gold mit Sternchen gab's bei der Entente Floral. Ein Wettbewerb, bei dem es außer um eine besonders grüne und bunt bepflanzte Stadt auch um nachhaltige Entwicklung und gemeinschaftlichen Einsatz geht. Bewertet wurde das Zusammenspiel unter anderem aus Stadtentwicklung, Klimaanpassung und Umweltbildung. Entscheidend für den Sieg war der 27. Juni, einer der heißesten Tage des Jahres. Die Jury hat da unter anderem Krämerbrücke, Petersberg und Steiger besucht. Angestoßen hatten die Bewerbungen die Buga-Freunde. Vertreter des Vereins haben den Preis dann auch vorgestern zusammen mit Oberbürgermeister Andreas Horn im irischen Carlow entgegengenommen. In Bad Berka ermittelt die Polizei zu mehreren Imbisseinbrüchen. In der Nacht zu Samstag stiegen Unbekannte erst in den Asia-Imbiss in der Weimarischen Straße ein, erbeuteten dreistellig Bargeld. Erfolglos blieb ein Einbruchsversuch in einem Bratwurst-Imbiss in der gleichen Straße. In der Bahnhofstraße wurde wieder dreistellig Beute gemacht in einem Fastfood-Laden. Der Sachschaden insgesamt 3.500 Euro.
0: Ja, Sonne und Wolken heute im Wechsel bei 17 Grad. Morgen noch mehr Sonne, vor allem dann morgen Nachmittag bei ähnlichen Temperaturen. Und am Mittwoch dann auch schön Sonnenschein bei um die 20 Grad. Es gibt am Donnerstag nochmal so einen regnerischen Tag, bevor es dann in Richtung Wochenende dann schon fast wieder sommerlich wird. Samstag und Sonntag Temperaturen zwischen 20 und 23 Grad und ganz viel Sonne. Können wir jetzt schon mal drauf gucken. 2 Minuten gleich nach 11:30. Antenne Thüringen, der schnellste Verkehrsservice. A9 Richtung München zwischen Gimmenkreuz, Rippachtal und

Eisenfels, Vorsicht, das sind Metallteile auf der rechten und mittleren Spur. Dann A73 in Richtung Suhl, kurz vor der Abfahrt Eisfeld Süd, das sind Gegenstände auf der Fahrbahn. Blitzer haben wir A4 Richtung Dresden zwischen Hermsdorf Ost und Rüdersdorf. A71 in Richtung Schweinfurt in der Abfahrt Meiningen Nord in der Baustelle 60 erlaubt. Dann Eisfeld in der Justus-Jonas-Straße, Kreuzung Breite Straße und Ortseingang Hummelshain aus Kahla kommt in der 30er-Zone. Wir wünschen eine gute Fahrt. Jetzt mit Bibi Rexha und Faceless New Religion. Hier ist Björn bei der Arbeit am Montag.

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3: Ja, es ist wieder kühler, regnerischer, genau richtig, damit die Pilze schön sprießen. Und jetzt im Herbst suchen Sammler auch wieder nach den besten Stücken. Und das Handy, das kann dabei übrigens auch helfen.
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3: Ja, die versierten Pilzsammler, die haben da so ihre Ecken für Sammeln und wissen auch mit einem Blick, welche gut und welche giftig sind. Aber Laien, die können sich da mit einer Pilzerkennungs-App helfen lassen. Was taugt die denn? Ron.
5: Das hat mich auch interessiert, denn ich habe ehrlich gesagt gar keinen Plan von Pilzen. Einen Fliegenpilz, klar, den erkenne ich gut, danach wird es aber schon deutlich schwieriger. Und diese Apps sollen ja dabei helfen, die giftigen Pilze gar nicht erst einzusammeln. Der Pilzator ist zum Beispiel so eine App oder auch der Pilzführer Light. Teilweise sind die Grundversionen kostenlos, andere gibt es im Abo oder für einen einmaligen Betrag und die Preise liegen so zwischen 7 und 35 Euro. Und das Prinzip ist relativ einfach. Man macht in der App ein Foto vom Pilz und dann spuckt die App eine Info darüber aus, ob man den Pilz essen kann und wie der Pilz heißt. Soweit die Theorie. In einigen Praxistests zeigen sich aber immer wieder Fehler, egal was man bezahlt hat. Und wenn man selbst gar keine Ahnung hat, dann kann man solche Apps als erste Orientierung nutzen. Aber ich würde mich nicht komplett darauf verlassen.
3: Schade. Die Idee ist ja eigentlich gar nicht so schlecht. Was gibt es denn sonst noch so für Möglichkeiten, Ron?
5: Ja, entweder man geht mit einem in den Wald, der sich damit auskennt, oder man lässt nach dem Sammeln mal einen Pilzprofi drüber schauen. So eine Korbkontrolle gibt es zum Beispiel in Pilzberatungsstellen. Auch der NABU hilft. Oder man bucht so ein Pilzseminar. Das bieten zum Beispiel ganz viele Volkshochschulen an. Oder Pilzschulen. Da gibt es dann alle Tipps und Hinweise. Einfach essen, davon kann ich nur abraten, ohne Kenntnisse, weil es gibt ungefähr 1500 verschiedene Pilzarten in unseren Wäldern. Und davon sind immerhin 10% giftig und bis zu 30 Arten bringen einen sofort auf die Intensivstation.
3: Ja, aber ich freue mich auch schon auf die ersten selbstgesammelten Pilze. Lecker!
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Das ist doch mal eine Good News hier für den Montag. Erstmal schönes Wetter. Toll. Herbst ist noch nicht vorbei, oder besser gesagt, Sommer ist noch nicht vorbei. Herbst kommt noch nicht ganz. Er ist zwar jetzt gefühlt von der Temperatur her da, aber nächste Woche Sommer, versprochen, ab Wochenende geht's los. Und dann noch die nächste gute Nachricht. In Blankenhain trainiert jetzt wieder ganz, ganz tolle Fußballer, nämlich die U21-Nationalmannschaft. Ja, sind also dort, gibt heute auch nochmal eine Pressekonferenz und unsere Nachrichtenredaktion wird auch nochmal genau einen Blick drauf werfen und wir gucken mal, was da so nachher bei der PK ist, für geplant für heute Mittag, alles noch so passiert. Also sehr, sehr spannend, können wir auch stolz drauf sein, also die U21 macht gerade Training in Blankenhain.

0: 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Kann ruhig bodenständig sein.
1: Na, dann nehme ich das, wenn du das nicht brauchst.
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1: So, ich habe letztens einen Podcast gehört. Es gibt 7 Arten der Erholung. Jeder denkt, entspannen ist einfach nur auf der Couch liegen und Fernsehen gucken. Nein, nein, nein, nein. Wenn du zum Beispiel auf ein Konzert gehst, ist das auch Entspannung. Weil das ist dann spirituelle Erholung, weil du mit ganz vielen Menschen das Gleiche erlebst.
0: Wird das jetzt hier ein Podcast oder kommst du noch zum Punkt? Was sind die anderen 6?
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5: Unsere Reporter in Berlin, die haben mal gefragt, sollte Bundeskanzler Merz zurücktreten?
6: Nee, warum zurücktreten? Ist ja gewählt.
7: Er hat so lange gekämpft, um Kanzler zu werden. Ich denke nicht, dass er deswegen jetzt zurücktreten wird. Wünschen würde ich es mir trotzdem.
8: Ja, ich glaube, er wird bis zum bitteren Ende durchhalten.
5: Ja, diskutiert wird das heute auf jeden Fall, auch innerhalb der CDU. Jetzt alle News, die heute Vormittag wichtig sind. Es ist jetzt um 11.
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9: Guten Tag. Nach den Wahlschlappen in Berlin und Mecklenburg-Vorpommern steigt der Druck auf Bundeskanzler und CDU-Chef Friedrich Merz immer weiter. In Berlin treffen sich jetzt am Vormittag die Bundesparteien, um über die Wahlen zu diskutieren. Kanzler Merz ist gegen kurz nach 8 am Kanzleramt angekommen.
10: Bei den Beratungen in der CDU-Spitze heute geht's um Konsequenzen. Der Kanzler will weitermachen und hält an seinen Reformplänen

0: fest. Entscheidend ist, ob er den Rückhalt der CDU-Landeschefs und der Parteibasis behält. Erste Rücktrittsforderungen gibt es bereits von eher unbekannten CDUlern, gleichzeitig fehlt aber ein klarer Nachfolgerkandidat. David Riemer, Antenne Thüringen, Berlin.
1: Mit einem bundesweiten Aktionstag stemmt sich die IG Metall gegen den Jobabbau.

0: Egal ob Audi, Mercedes, BMW und Co. Das Made in Germany zieht nicht mehr. Die Konkurrenz aus China dagegen gibt Gas. Es gibt heute Sternmärsche und Kundgebungen, viele Aktionen unter dem Motto Zukunft statt Kahlschlag. Claudia Wächter, Antenne Thüringen, Nachrichtenredaktion.
1: Der Präsident des Deutschen Instituts für Wirtschaftsforschung, Fratscher, hat die geplanten Maßnahmen der Bundesregierung gegen die hohen Spritpreise scharf kritisiert. Der erneute Tankrabatt sei teuer, sozial ungerecht und ökonomisch kontraproduktiv, sagte Fratscher dem Handelsblatt. Er koste Geld, das die Bundesregierung nicht habe und bedeute letztlich eine Umverteilung von arm zu reich. Auch vom geplanten Spritpreisdeckel hält Fratscher nichts. Er fordert stattdessen direkte Zahlungen an die Bürger.
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1: Und jetzt beginnt sie so richtig, die Ära Klopp bei der Fußballnationalmannschaft. Er kommt heute mit ersten Spielern im Stammquartier in Herzogenaurach zusammen. Die Vorbereitung auf 4 Spiele in der Nations League beginnt.
3: Es gibt einiges zu tun für den Neuen. Klopp muss nicht nur jede Menge Spieler kennenlernen, sondern ihnen auch seine Spielweise und Taktik erklären. Nach nur wenigen Trainingseinheiten geht es Mittwoch dann schon weiter nach Amsterdam zum Auftakt in der Nations League. Klopp hat ja für seine ersten 4 Spiele fast 2 komplett unterschiedliche Kader nominiert. Heute trifft er unter anderem auf seinen neuen Stammtorhüter Marc-André Ter Stegen, Kapitän Joshua Kimmich und gleich 6 Neulinge. Thomas Bremser, Antenne Thüringen, Nachrichtenredaktion.
4: So habe ich jetzt so einen Ohrwurm. Komm, wir fahren nach Amsterdam. Gucken jetzt mal aufs Wetter. Hat heute wieder dickere Wolken jetzt aktuell über dem Funkhaus. Aber auch Sonne mit dabei. Die Temperaturen heute bei 17 Grad. Fühlt sich herbstlich an. Sieht aber dann heute Nachmittag dann deutlich besser aus. Auch morgen ähnlicher Verlauf. Kaum Regen dabei. Und vor allem am Nachmittag schön viel Sonnenschein. Und wer den Sommer jetzt schon abgehackt hat, ab Wochenende geht es dann wieder richtig zur Sache.
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4: 4 Minuten nach 11, Antenne Thüringen, der schnellste Verkehrsservice auf der A9 in Richtung München zwischen dem Kreuz Rippachtal und Weißenfels. Vorsicht, Metallteil auf der rechten und mittleren Spur. Und A73 in Richtung Suhl, kurz vor der Abfahrt Eisfeld Süd, Gegenstände auf der Fahrbahn. Blitzer, A4 Richtung Dresden zwischen Hermsdorf Ost und Rüdersdorf, dann A71 in Richtung Schweinfurt in der Abfahrt Meiningen Nord, Eisfeld in der Justus-Jonas-Straße, Kreuzung Breite Straße, 30 erlaubt und Ortseingang Hummelshain aus Kahla kommt, da ist auch noch einer. Wir wünschen eine gute Fahrt.
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4: Einen schönen Montagvormittag.

0: schönes Klavier. Kommt man glatt ins Träumen, wenn man diesen Song hört. Da kann man sich richtig reinsteigern, Clocks von Coldplay. Aber trotzdem den Fokus nicht verlieren auf unsere Schlösser.
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0: Genau, und heute, wenn die Sonne ab und zu mal durch die Wolken durchguckt, nicht wie jetzt so ein graues Wetter, gerade wie beim Funkhaus hier in Weimar, dann werden die auch noch so richtig schön angestrahlt. Da kann man ja das noch genauer sehen, wo die hängen. 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Ja, in diesen Schlössern. 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

0: Wochenende schon genug getanzt haben und einem vielleicht das noch ein bisschen in den Knochen steckt, da wippt der Fuß wieder mit unterm Tisch. Jetzt im Büro oder vielleicht auch der linke Fuß, der beim Automatikfahren nichts zu tun hat. Kungs, toller Song hier auf Antenne Thüringen. Don't you know, auf geht's Richtung Mittagspause, ist gleich 11:30.
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0: Roxette war das auf Antenne Thüringen. Björn Köbis hier im Studio und jetzt die Thüringen-Reporter aus eurer Region.
1: Für Mittelthüringen, Petra Kühling.
2: Guten Tag. Deutschlands beste Nachwuchskicker sind gerade wieder im Blankenhain. Die U21-Nationalmannschaft trainiert hier für die EM-Qualifikationsspiele, die am Wochenende starten. Der DFB-Tross belegt bis Freitag rund zwei Drittel des Bar- und Golfressorts. Die nächsten großen Teams werden hier dann erst wieder im nächsten Jahr erwartet. Bis dahin soll es auch noch einen zusätzlichen Rasenplatz geben. Klares Ziel des U21-Trainers Antonio Di Salvo, mit drei Siegen die EM-Qualifikation als Gruppenerster fix machen. Los geht's am Samstag in Riga gegen Lettland. Nächsten Mittwoch geht's dann auswärts gegen Malta weiter. Und das letzte Quali-Spiel gibt's übernächste Woche zu Hause in Bielefeld gegen Georgien. Ein nicht ganz alltäglicher Supermarktbesuch, mit dem die Polizei in Erfurt zu tun hatte. Samstagabend. Ein 20-Jähriger wiegt Grünzeug auf der Waage. Allerdings nichts aus dem Supermarkt, was er kaufen will, sondern sein Marihuana, das er vorher woanders gekauft hatte. Er nutzte dafür die Obst- und Gemüsewaage. Mitarbeiter wollten ihn wegschicken. Die Polizei musste unterstützen. Konsequenz: lebenslang Hausverbot.
3: Also es ist jetzt noch grau, es kommen mal wieder ein bisschen Sonnenstrahlen auf uns zu, es wird immer mal wieder so ein bisschen Wolken geben. Heute meist keine Schauer, morgen vielleicht in den Frühmorgenstunden ein bisschen, aber später dann wieder Sonne bei 17 Grad, Mittwoch dann schon wieder 20 Grad mit noch mehr Sonne. Donnerstag regnerisch, Richtung Wochenende kommt der Sommer wieder. Genau 4 Minuten nach 11:30. Antenne Thüringen, der schnellste Verkehrsservice. A4 Richtung Frankfurt zwischen Wüstenbrand und Hohenstein-Ernsthal. Eine Tagesbaustelle ist die linke Spur gesperrt. Das dauert noch bis 17 Uhr. Und A9 Richtung München zwischen dem Kreuz Rippachtal und Weißenfels. Vorsicht, Metallteil auf der rechten und mittleren Spur. Blitzer. Zwischen Oberhof und Zellermelis, dann A4 in Richtung Dresden, zwischen Hermsdorf-Ost und Rüdersdorf. Dann A71 in Richtung Schweinfurt, an der Abfahrt Meiningen-Nord in der Baustelle 60 erlaubt. Dann Ortseingang Hummelshain aus Kahla kommt und zwischen Oberhof und Zellermelis. Nee, das hatte ich ja schon, aber doppelt hält besser. Jetzt Alex Warren und Passenger auf Antenne Thüringen.

0: Schnick, Schut.
1: Lederhose oder Dirndl schon im Einkaufskorb, weil ihr demnächst aufs Oktoberfest geht? Ja, dann schon mal die Vorfreude da. Das ist doch schon mal schön. Ja, für alle, die jetzt schon mal beim Oktoberfest waren am Wochenende. Ja, vielleicht noch ein bisschen Kater. Ja, es strengt ja auch so ein bisschen an. Aber es gibt auch mal jedes Jahr mal irgendwie was Neues zu berichten. Auch von der Wiesn, gerade die ja in München am Wochenende losgegangen ist. Inklusive Ansturm auf die Zelte. Ja. Ich habe mir das so überlegt, was machen eigentlich die ganzen Influencer? Tatsächlich ist es jetzt wirklich so, dass die Influencer jetzt, wenn sie privat dort ein paar Bilderchen machen, ist es das eine. Aber wenn sie beruflich dort sind und davon profitieren wollen, also sprich damit Geld verdienen, müssen sie jetzt tatsächlich auch eine Lizenz bei der Stadt München erwerben. Das läuft zwar dann über eine Agentur, das heißt also, wenn sie dann eine gewisse Reichweite haben und viele Leute dann denen folgen und die dann damit halt auch Geld verdienen, weil sie vielleicht auch Product Placement machen und so, müssen die da jetzt wirklich Knete bezahlen dafür, dass sie aufs Oktoberfest gehen. Ja, also nicht einfach so. Heißt also, könnt ihr mal gucken, vielleicht folgt ihr auch ein paar Influencern, die gerade mit Dirndl oder Lederhosen rumrennen. Kann ja schon sein, dass sie die erste Rechnung an die Stadt München auch schon bezahlt haben. Na denn, Prost!
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0: Fritz Kalkbrenner, Back Home. Auch wieder so ein Song, wo man erwischt wird, dass man so einen Finger auf dem Lenkrad mitwippt. Oder unterm Bürotisch. Back Home, toller Song. Hier auf Antenne Thüringen. Björn Köbis hier bei Björn bei der Arbeit. Kurz vor 12. Und Ray Garvey, wir haben ihn mal gefragt, wie er eigentlich so zur KI steht.
1: Ich bin nicht alt in meiner Art. Ich mag schon Entwicklung. Ich mag halt so die neueste Handy und die ganze Shit, die dazukommt. Und dann gleichzeitig denke ich, okay, it's overkill. Let it go.
0: Also auch so ein hin- und hergerissener Typ in Richtung KI. Der Ray Garvey, das ist ja als Hand gemacht. Rivers, die neue von Ray Garvey auf Antenne Thüringen.

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5: Nach den Landtagswahlen gestern ist vor allem die CDU in der Krise. Die AfD nutzt das heute für scharfe Kritik. 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Es ist jetzt um 12.
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6: Guten Tag. In Berlin sitzen heute die Spitzen der Bundesparteien zusammen, um über die Ergebnisse der Landtagswahlen gestern zu sprechen. Da heißt es für die einen nach der langen Feiernacht wieder fit werden, für die anderen Wunden lecken. Das vor allem bei der CDU. Die AfD-Spitze hat am Vormittag bereits Stellung bezogen und kritisierte dabei erneut die CDU, die das gute Abschneiden der Linken in Berlin erst möglich gemacht habe. Parteichef Tino Chrupalla.
7: Die CDU ist nicht unsere Aufgabe, sie zu zerstören. Das haben die Wähler entschieden in Mecklenburg-Vorpommern. Und ich möchte vielleicht auch mal mit einer Einordnung aufräumen, die CDU als konservativ darzustellen. Die CDU ist scheinkonservativ. Sie ist nicht mehr konservativ. Sie macht auch keine konservative Politik, weil sie sich eben von Linkspartei, von SPD, das sieht man ja auf Bundesebene, mit den Themen eben von dem Konservatismus komplett verabschiedet hat.
6: Im Streit um den Busverkehr im Kreis Hildburghausen haben erste Unternehmen Entlassungen angekündigt. Das Busunternehmen Domhart in Waldau hat nach Angaben von Geschäftsführer Dieter Domhart 25 Mitarbeiter zum Jahresende gekündigt.

0: Auch bei Schmidt-Reisen in Merbelsroth drohen Kündigungen zum 31. Dezember.
1: Hintergrund ist der Konflikt zwischen Verabus und der Südthüringer Busgesellschaft, zu der mehrere regionale Busbetriebe gehören. Dabei geht es um knapp 1 Million Euro. Verabus hatte Zahlungen an Subunternehmer gekürzt, weil diese angeblich zu viele Busse eingesetzt und abgerechnet hätten.

0: Andreas Scheuer begonnen. Es geht aber nicht um die Maut selbst, sondern nur um die Frage, ob der Ex-Minister im Untersuchungsausschuss des Bundestages gelogen hat. Scheuer bestreitet diesen Vorwurf, ebenso sein mitangeklagter ehemaliger Staatssekretär. Da könnt ihr eine Menge Kerne weit spucken. Deutschlands Obstbauern freuen sich über eine der besten Kirschernten seit Jahren. Das meldet das Statistische Bundesamt. Demnach lag die Erntemenge mit 48.500 Tonnen Süß- und Sauerkirschen um rund 8% über dem Durchschnitt der vergangenen 10 Jahre.
1: Wieso machst du mir eigentlich immer Hunger?
0: Ja, mittags immer.
1: Ja, für Nachtisch vielleicht. Ja, mal gucken. Dankeschön, Hannes. Und dann jetzt ab zur Mittagspause. Die Temperaturen heute so bei 17, 18 Grad maximal. Mehr schaffen wir nicht. Auch morgen nicht mehr. Morgen ein bisschen mehr Sonne als heute. Donnerstag gibt es dann nochmal so in Richtung Donnerstag nochmal so einen regnerischen Tag, bevor es dann am Wochenende nochmal ein Sommerlight gibt.
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1: 4:04, Antenne Thüringen, der schnellste Verkehrsservice auf der A4 Richtung Dresden zwischen Wandersleben und Nord-Dietendorf. Vorsicht, das sind Reifenteile. A9 Richtung München zwischen dem Kreuz Rippachtal und Weißenfels, das sind Metallteile auf der rechten und mittleren Spur. Blitzer, A4 Richtung Dresden zwischen Hermsdorf Ost und Rüdersdorf. A71 Richtung Schweinfurt, Abfahrt Meiningen Nord in der Baustelle, das 40. Ortseingang Hummelshain aus Kahla kommend in der 30er-Zone und zwischen Oberhof und Zellermelis, das auch noch ein Blitzer.
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1: Einen schönen Montagmittag.

Das ist wieder meine Textzeile hier. La, la, la, la, la, la. Ja. La, la, la, la. Imagine Dragons und Follow You. Es ist Antenne Thüringen hier. Björn bei der Arbeit. Und Ava Max behauptet, ich erkenne Menschen sofort. Wenn man einmal in die getreten ist und enttäuscht wurde, das kann ich verstehen. Ja, wenn man genau hinschaut, viele Menschen strahlen wie ein Sonnenschein, aber dann ist die Fassade dann doch eher so eine vorne schön und hinten, ihr wisst schon, was ich meine, hat sie selbst schon mal erlebt, nämlich so Verrat von einem Menschen, der ihr ganz nah war. Genau davon handelt dieser Song. Ava Max, Spotify.

0: halt so ein bisschen deine Liebe, die er verpasst hat, mit einem Kreisverkehr verglichen. Manchmal nimmst du die falsche Ausfahrt und musst dann nochmal eine extra Runde drehen und dann ist die Liebe weg. Ja, Roundabouts, Michael Patrick Kelly, gerade hier gehört, auf Antenne Thüringen.
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0: No Doubt, It's My Life. Es ist Antenne Thüringen hier und jetzt die Thüringen-Reporter aus eurer Region.
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2: Guten Tag. Zeugin als Hilfspolizistin in Sömmerda. Sie haben geholfen, einen betrunkenen Autofahrer zu stellen, der unter anderem einen Unfall verursacht hat und einfach weitergefahren ist. Die Frauen hatten beobachtet, wie der Mann nach dem Überholen das Schild einer Verkehrsinsel beschädigt hat. In Schlangenlinien und mit einem platten Reifen sei er dann abgehauen. Die Zeugin blieb ihm auf den Fersen, bis die Polizei da war. Ein Atemalkoholtest ergab knapp 2,3 Promille. Den Führerschein musste der Mann direkt abgeben. Verletzt wurde durch die Trunkenheitsfahrt glücklicherweise niemand, sagt die Polizei. Böses Partyende für Erfurter Disco-Besucher. Während sie am Wasserturm gefeiert haben, haben sich Unbekannte an ihren Autos zu schaffen gemacht. Gestern früh zwischen Mitternacht und 2:15 mindestens 4 Fahrzeuge sind während einer Veranstaltung aufgebrochen worden. Die Täter schlugen jeweils die Seitenscheibe ein und ließen mitgehen, was drin lag. Der Sachschaden wird auf insgesamt 2.500 Euro geschätzt. Die Polizei hofft auf Zeugenhinweise und weist nochmal darauf hin, nie Wertgegenstände offen sichtbar im Auto lassen.
0: Also langsam hin und her, Sonne, Wolken, Regen lassen wir heute mal weg. 17. Komme ich auf 27, das wäre schön, ja. 17 Grad haben wir heute, Maximaltemperatur auch morgen. 17 Grad mit ganz gut Sonnenschein. Und in Richtung Wochenende wird es dann zwar nochmal ein bisschen holprig, also ein paar Regenschauer gibt es dann am Donnerstag vor allem auch nochmal. Aber Samstag, Sonntag wird schönstes Sonnenwetter mit Temperaturen wieder bis 24 Grad. 2:01, Antenne Thüringen, der schnellste Verkehrsservice. Im Moment geht's los auf der A4 Richtung Dresden in Höhe Hohenstein-Ernsthal. Bauarbeiten mehrfach kurzfristige Sperren dort. Dann A4 in Richtung Dresden zwischen Mandersleben und Dietendorf. Vorsicht, das sind Reifenteile. A9 Richtung München zwischen dem Kreuz Rippachtal und Weißenfels. Vorsicht, Metallteil auf der rechten und mittleren Spur. A73 in beiden Richtungen zwischen Zapfendorf und Breitengüßbach-Nord. Vorsicht, das sind Personen auf der Fahrbahn. Und im Saale-Orla-Kreis und im Kreis Greiz zwischen Triptis und Gütterlin.

0: in beiden Richtungen gesperrt nach einem Unfall. Blitzer. A4 Richtung Dresden, Höhe oder zwischen Hermsdorf-Ost und Rüdersdorf und zwischen Oberhof und Zierlermehl ist das auch noch einer. Wir wünschen eine gute Fahrt.
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0: Hier ist Björn bei der Arbeit. Eine schöne Mittagspause wünsche ich.

0: TC Around the World. Es ist Antenne Thüringen hier und die Mittagspause gleich mit Shakira, Dai Dai und Mando Diao gibt's auch noch. Ja, Rock'n'Roll. Mach ich gleich ein Stückchen lauter.
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2: Es macht einen Unterschied. Berater oder Verkäufer. Wenn der Versicherungsberater mir nicht mehr den besten Schutz vermitteln, sondern die beste Provision abgreifen will, ist er ein Verkäufer. Wenn eine Ärztin um das Leben ihres Patienten kämpft, macht es einen Unterschied, ob es ihr um ihren Ruf geht oder um den Menschen.

0: oder die Führungspersönlichkeiten. Die Entscheidungen sind andere, wenn es mir um die Belegschaft und eben nicht um meinen Machterhalt geht. Und auch meine Art zu helfen, die ändert sich. Wenn ich aus Liebe handle und will, dass es dem anderen gut geht, ist es was anderes, als wenn ich meine Ruhe haben will. Bin ich liebevoll oder berechnet? Und es ist etwas anderes, ob ich die Erde nur als nützliche Lebensgrundlage betrachte oder eben als anvertraute Schöpfung Gottes, die ich bewahren soll. Für mich total beeindruckend, dass so etwas, ja, vermeintlich Unauffälliges wie die Haltung so gewaltige Unterschiede machen kann. Das Gute, ich hab's selbst in der Hand. Benjamin Elsner, Antenne Thüringen, Redaktion der Evangelischen Freikirchen.
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unsere kleinen Schätzchen, die Schlösser, die überall hier in Thüringen hängen. Und wenn sie von euch gefunden werden, können 10.000 Euro drin sein. Also Augen auf, vielleicht ja jetzt genauer in Apolda. Beim Bismarckturm, da ist so ein Geländer, guckt da mal vielleicht genauer hin. Oder in Greiz, beim unteren Schloss. Auch eine Brücke dort. Da vielleicht auch mal genauer hingucken und vielleicht telefonieren mit einem. Wenn ihr ein Schloss findet, ruft er an 0800 3x5 25

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7: Guten Tag. Die CDU hat bei der Wahl in Mecklenburg-Vorpommern eine historische Niederlage kassiert und ist erstmals aus einem Landesparlament geflogen. In Berlin hat sie klar gegen die Linke verloren. Der Druck auf Kanzler und CDU-Chef Friedrich Merz dürfte damit weiter steigen. Er will aber im Amt bleiben. Heute Morgen kommen in Berlin die Führungsgremien der CDU zusammen.
8: Merz denkt nicht an Rücktritt, er will um seine Ämter kämpfen und den geplanten Reformkurs fortsetzen. Seine politische Zukunft hängt unter anderem von den CDU-Landesparteichefs ab. Im Moment scheinen sie noch hinter Merz zu stehen. Unkalkulierbar ist aber der Druck, der von der Basis auf Merz und die Parteispitze entstehen kann. Der Kanzler wackelt gewaltig, Merz muss Vertrauen zurückgewinnen und vor allem das bereits beschlossene Reformpaket auch gegen Widerstände aus der SPD durchsetzen. Daran wird die CDU ihn messen. Geht das schief, dürfte für ihn als Kanzler und Partei Chefschluss sein. David Riemer, Antenne Thüringen, Berlin.
7: Die IG Metall stemmt sich gegen den Jobabbau und weitere Einschnitte für die Beschäftigten in der Automobilindustrie. Dazu hat sie heute zu einem bundesweiten Aktionstag aufgerufen. Die Gewerkschaft will bei rund 280 Aktionen rund 100.000 Menschen mobilisieren. IG Metall-Chefin Christiane Brenner.
9: Wir haben schwierige

Rahmenbedingungen durch die US-Zölle, durch den Wegbruch des chinesischen Marktes. Das ist klar. Es gibt aber auch einige hausgemachte Probleme. Und deswegen hier ein ganz, ganz klarer Appell an die Politik, aber auch ein ganz, ganz klarer Appell an die Arbeitgeber, diese Automobilindustrie nicht vor die Wand zu fahren und danach Fahrerflucht zu begehen, sondern

0: Ein Liter Diesel bei knapp 2,45 Euro, das hat der ADAC mitgeteilt. Damit hat sich E10 nach seinem Rekord vom Mittwoch wieder etwas beruhigt und hat mehr als 3 Cent nachgegeben. Diesel nach seinem Hoch am Donnerstag rund 2 Cent. Wegen der hohen Spritpreise haben sich Bund und Länder auf einen neuen Tankrabatt von Oktober bis Dezember geeinigt. Pilzsucher haben derzeit gute Chancen, in den Thüringer Wäldern ihre Körbchen vollzukriegen. Der Regen in den letzten Tagen hat sein Gutes getan. Das sagt die Pilzsachverständige Yvonne Geisler-Stumpf aus dem Ilmkreis. Die Wälder sind voll, heißt es. Es werden viele Pilzberatungen angefragt. Leider gäbe es auch die ersten Pilzvergiftungen, heißt es. Derzeit haben Pilzsucher Glück vor allem auf sandigen Böden. Hier gibt es Steinpilze, Maronen, Rotkappen und Birkenpilze, so die Expertin. Es gilt wie immer, wenn der Pilz unbekannt ist, lieber stehen lassen oder einen Pilzberater aufsuchen. Bitte nicht ausschließlich auf eine KI-Pilzbestimmung vertrauen.
1: Also es ist jetzt auch nochmal eine Regenwolke hier über uns, die tatsächlich vielleicht auch nochmal ein bisschen Regen bringen kann. Zumindest sieht es so aus, aber angekündigt vom Wetterdienst eigentlich eher erstmal nicht. Meist trocken heute, auch morgen meist trocken, anfangs in den Morgenstunden. Morgen kann es mal ein bisschen regnen hier und da bei 17 Grad. Ansonsten ein kühler Wind weht heute nochmal bei Spitzen in 44 km/h, so 50 km/h. Und morgen dann ist wie gesagt deutlich besser, vor allem am Nachmittag mehr Sonnenschein. Ähnlich dann am Mittwoch, Donnerstag wieder regnerisch.
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1: So, das ist 5 Minuten nach 1. Antenne Thüringen, der schnellste Verkehrsservice. A4 Richtung Dresden zwischen Wandersleben und Nordietendorf. Vorsicht, das sind Reifenteile. Dann A9 in Richtung München zwischen dem Kreuz Rippachtal und Weißenfels. Vorsicht, Metallteile. A38 in Richtung Göttingen zwischen Roßla und Berger. Vorsicht, mehrere Plastikteile auf der linken Spur. Und im Saale-Orla-Kreis und im Kreis Greiz zwischen Triptis und Gütterlitz. In beiden Richtungen gesperrt nach einem Unfall. Blitze haben wir zwischen Oberhof und Zehlermelis. Und das war's auch schon wieder.
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1: Einen schönen Montagmittag jetzt mit Ray Dalton.

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1: Ja, wenn man jetzt überlegt, Montag, wir haben ja schon Montagmittag, immerhin, das ist immer für viele, muss man auch die ganze Woche noch vor uns. Gibt doch welche, die müssen das gerade richtig schwitzen. Ausdauerlauf, Sprint, dann vielleicht noch ein bisschen Technikübungen, dann gibt es dann eine kleine Mittagspause, wahrscheinlich werden alle zusammen essen und dann wird vielleicht auch noch mal ein bisschen gespielt. Wir können stolz drauf sein, auf genau das, denn hier werden die zukünftigen Talente, wenn sie nicht schon, eigentlich können keine Talente mehr, sie können das ja schon richtig. Die U21-Nationalmannschaft ist in Blankenhain zu Gast und machen dort ihr Trainingslager. Toll, also schön, das heißt also, die Jungs, die jetzt in Zukunft dann auch bei vielleicht ja Jürgen Klopp dann mit auflaufen, trainieren vielleicht jetzt schon. Also vielleicht die zukünftigen Weltmeister. Direkt hier in Thüringen trainiert. Schön, also U21-Nationalmannschaft in Sachen Fußball im Blankenhain gerade dabei. Mit dabei auch die Giant Rooks mit Slow Dance. Das ist einfach die beste Musik hier auf Antenne Thüringen.

0: gleich Sabrina Carpenter mit Tears. Auch das ist einfach die beste Musik auf Antenne Thüringen. Geht gleich los.
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0: Sabrina Carpenter. Es ist Antenne Thüringen hier und jetzt die Thüringen-Reporter aus eurer Region.
1: Für Mittelthüringen, Petra Kühling.
2: Guten Tag. 440 PS stark, 6 Tonnen schwer mit einem 10.000 Liter Löschwassertank. Die Feuerwehr in Legefeld bekommt gleich ihr neues Löschfahrzeug übergeben, gebaut speziell für den wasserintensiven Einsatz bei Wald- und Vegetationsbränden. Das Fahrzeug kostet rund 590.000 Euro. Gezahlt hat das Land. Insgesamt wurden in Thüringen 6 dieser speziellen Großtank-Löschfahrzeuge für den Katastrophenschutz ausgeliefert. Lebensqualität und Stadtgrün, top. Auch europaweit macht Erfurt da so schnell keiner was vor. Gold mit Sternchen gab es bei der Entente Floral. Ein Wettbewerb, bei dem es außer um eine besonders grüne und bunt bepflanzte Stadt auch um nachhaltige Entwicklung und gemeinschaftlichen Einsatz geht. Bewertet wurde das Zusammenspiel unter anderem aus Stadtentwicklung, Klimaanpassung und Umweltbildung. Entscheidend für den Sieg war der 27. Juni, einer der heißesten Tage des Jahres. Die Jury hat da unter anderem Krämer, Brücke, Petersberg und Steiger besucht. Vertreter der Buga-Freunde haben den Preis zusammen mit Oberbürgermeister Andreas Horn entgegengenommen.
0: Ja, heute ist so ein durchwachsener Tag. Wir haben ein paar dicke Wolken, wo man auch denkt, jetzt gleich könnte es regnen. Aber nee, ist eigentlich nicht geplant heute. Temperaturen um die 17 Grad, der Wind macht es ein bisschen kühler. Morgen, dann am Nachmittag vor allem viel Sonnenschein. Am Anfang kann es noch ein bisschen regnen bei ähnlichen Temperaturen. Mittwoch dann auch nochmal toll. Donnerstag regnerisch, Freitag, Samstag, da geht es dann so langsam wieder los. Da gibt der Sommer, der leichte Sommer, nur mal ein bisschen Vollgas. 2:02, Antenne Thüringen, der schnellste Verkehrsservice, A4 Richtung Dresden, zwischen Glauchau-Ost und Hohenstein-Ernstthal, kaputtes Auto auf der rechten Spur an der Baustelle. Dann A9 Richtung München, zwischen dem Kreuz Rippachtal und Weißenfels, Vorsicht, Metallteil auf der rechten und mittleren Spur. Und wir haben Blitzer zwischen Oberhof und Zillamelis. Und das war's. Wir wünschen eine gute Fahrt.
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0: Hier ist Björn bei der Arbeit und Jennifer Lopez zusammen mit David Guetta.

Eminem und Lose Yourself. Es ist Antenne Thüringen hier und vielleicht habt ihr am Wochenende auch schon ein bisschen gefeiert. Ortshoft ist... Ja, München ist ja auch der Wiesn, das Oktoberfest losgegangen mit Ansturm auf die freien Plätze noch in den Zelten und der ersten Alkoholvergiftung auch schon wieder. Und natürlich wird auch im Vorfeld immer viel drüber geredet, was kostet denn nun die Maß. Das sind alles Dinge, die interessieren

0: einen natürlich klar. Aber was dann natürlich auch wieder los ist beim Oktoberfest und Co., die Influencer sind auch dort unterwegs. Vielleicht folgt ihr auch einigen, die auch schon mit Dündel und Lederhose unterwegs sind. Fand ich aber auch eine spannende Meldung, hat noch keiner so richtig drüber geredet. Die Influencer müssen tatsächlich, wenn sie das auch beruflich nutzen, das Oktoberfest, eine Lizenz bezahlen. Also die müssen dann nicht einfach so irgendwie kostenlos ins Zelt und dann Foto und Schigi. Nee. Die müssen dann wirklich bei der Stadt München das beantragen und müssen dann dort die ganz offiziell die Lizenz bezahlen. Und das kommt immer drauf an, wie viele Follower hat jemand, ja, was macht er da und wie und so weiter und so fort. Also interessant, kommt jeden Tag oder jedes Jahr besser gesagt was Neues dazu auf der Wiesn. Egal was er macht und wenn er schon darauf vorbereitet. Viel Spaß beim Oktoberfest. Gibt's übrigens auch bei uns hier in Thüringen. Und zwar eins der besten in Erfurt.
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Hier ist Björn bei der Arbeit mit Gossip. Move in the right direction, also Richtung Feierabend dann. Ja, und gleich übernehmen die Kollegen hier den Nachmittag, Elena und Ivo, und die suchen mit euch weiter. Unsere kleinen Schätzchen, die Schlösser, die Schatzsuche. 10.000 Euro ist in einem Schloss drin und es gibt nicht ein einziges Schloss, wo eine Niete drin ist. Also guckt mal jetzt genauer. Vielleicht ja auch in Greiz am unteren Schloss. Dort könnte eins sein, nicht könnte, ist. Oder Apolda am Bismarckturm. Da in der Nähe ist auch so ein Geländer. Guck da mal genauer hin. Und wenn, dann ruft er hier an unter 0800 3x die 52550 und da gibt's von uns einen Code und dann knackt ihr das Schloss und guckt mal, was drin ist. Also jetzt schon mal ganz, ganz viel Glück und wenn nicht jetzt, dann heute Nachmittag. Leonie gibt's jetzt hier noch dazu.

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9: Euch einen schönen Nachmittag. Nach dem Wahlsonntag steckt vor allem die CDU in der Krise. Die AfD legt heute nach und übt scharfe Kritik. Mehr dazu hört ihr jetzt in den Nachrichten. Es ist 14 Uhr.
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10: Guten Tag. In Berlin sitzen heute die Spitzen der Bundesparteien zusammen, um über die Ergebnisse der Landtagswahlen gestern zu sprechen. Das heißt, für die einen Schulterklopfen, für die anderen Wunden lecken. Und das vor allem bei der CDU. Die AfD-Spitze hat am Vormittag bereits Stellung bezogen und kritisierte dabei erneut die CDU, die das gute Abschneiden der Linken in Berlin erst möglich gemacht habe. Parteichef Tino Chrupalla.
11: Die CDU ist nicht unsere Aufgabe, sie zu zerstören. Das haben die Wähler entschieden in Mecklenburg-Vorpommern. Und ich möchte vielleicht auch mal mit einer Einordnung aufräumen, die CDU als konservativ darzustellen. Die CDU ist scheinkonservativ. Sie ist nicht mehr konservativ. Sie macht auch keine konservative Politik, weil sie sich eben von Linkspartei, von SPD, das sieht man ja auf Bundesebene, mit den Themen eben von dem Konservatismus komplett verabschiedet hat.
10: Mit einem bundesweiten Aktionstag stemmt sich die IG Metall gegen den Jobabbau und weitere Einschnitte für Beschäftigte der Automobilbranche. Für etwa 280 Veranstaltungen will die Gewerkschaft rund 100.000 Menschen mobilisieren. VW-Betriebsratschefin Daniela Cavallo nimmt Konzernbosse und die Politik in die Pflicht.
12: Wir als Belegschaft, als Volkswagen-Konzernbelegschaft stehen in dieser Krise eng zusammen. Und das ist das, was unsere Belegschaft seit vielen Jahren auch ausmacht. Wir lassen uns da nicht auseinanderdividieren. Also es geht uns darum, dass auf der einen Seite natürlich der Vorstand seine Hausaufgaben erledigen muss. Wie sorgen wir dafür, dass unsere sehr guten Produkte in den verschiedenen Märkten erfolgreich sind, dass wir uns durchsetzen können? Aber wenn die Rahmenbedingungen auf politischer Ebene sich nicht verändern, dann werden wir diese Transformation nicht schaffen.
10: An einer Regelschule in Trusetal im Landkreis Schmalkalden-Meiningen hat es heute Vormittag einen größeren Polizeieinsatz gegeben. Eine Schülerin bekam eine Social-Media-Nachricht, in der eine unbekannte Person eine Gewalttat androhte. Die Polizei hat daraufhin das Gebäude gesichert und abgesucht. Fremde Personen wurden nicht entdeckt. Währenddessen befanden sich die Schülerinnen und Schüler in den Klassenräumen und konnten danach abgeholt werden. Verletzt wurde niemand. Die Polizei ermittelt jetzt zu den Hintergründen.
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10: Die Aktien des Immobilienkonzerns Vonovia sind nach der Landtagswahl in Berlin abgesackt. Sie fielen bis zum späten Vormittag um 2,2% auf 17,31 Euro und erreichten damit das Niveau von Juni 2023. Die Anleger sind besorgt.

0: sorgt, dass Wahlsiegerin Elif Erhal von der Linken große Wohnungsunternehmen enteignen und einen Mietendeckel für landeseigene Wohnungen einführen will. Erhal in der ARD: Wenn die Linke regiert, wird vergesellschaftet. Das habe ich so gesagt und dabei bleibe ich auch. Durch die Enteignung großer Wohnungskonzerne würde Berlin an rund 220.000 zusätzliche Wohnungen kommen und hätte so mehr Einfluss auf den Wohnungsmarkt.
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0: euch einen schönen Nachmittag und herbstlich geht's rein in die neue Woche. In Eberleben sind 16 Grad, Lindenkreuz hat 14 Grad und Wiesenthal meldet 15 Grad. Und über Nachmittag gibt's hier und da noch vereinzelte Schauer. In der Nacht, da fallen die Werte dann bis auf 6 Grad, aber die Nacht bleibt klar. Und der Dienstag, der bekommt einen Sonne-Wolken-Mix mit 14 bis 19 Grad.
1: Es ist 4:02, hier ist Antenne Thüringen, der schnellste Verkehrsservice. Es geht jetzt auch zum Glück relativ schnell, nur jeweils eine Meldung. Einmal von der A70 Richtung Bayreuth, die Auffahrt Werneck, da ist die rechte Spur gesperrt, Grund ist ein kaputter LKW. Und sonst kommen wir jetzt schon zu den Blitzern. Zwischen Oberhof und Zellermeles wird hier geblitzt auf der Strecke. Und aber jederzeit gilt natürlich, wenn ihr was habt für uns, Staus, Verkehrsmeldung, Blitzer, gerne ergänzen unter unserer Nummer für alles, WhatsApp-Verkehr und mehr. 0800 3x die 5 25 50. Danke und eine gute Fahrt euch.
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1: Hallihallo, startet gut in die Woche rein. Wir bringen euch eben rein, durch, hin, wie auch immer, was ihr braucht. Und wir müssen reden über die Brillen, die immer wieder jetzt für Diskussionen aktuell sorgen, ne? Ja,
0: so ist es. Smart Glasses sind das Thema heute. Also Brillen mit Technik drin. Kamera, Mikrofon, all dem ganzen Schnickschnack. Ein Thüringer Club, der hat die Teile jetzt verboten. Und wir diskutieren heute und wollen natürlich eure Meinung dazu hören. Das gleich in 6 Minuten.
1: Davor will ich euch nochmal dran erinnern, ne? Wenn ihr da bald Feierabend habt, achtet mal ein bisschen genauer auf das, was um euch rum ist. Weil ihr wisst ja Bescheid, auch diese Woche, Thüringen ist noch voller Schatzschlösschen, nennen wir die mal. Wenn ihr so eine Schlüsselbox seht von Antenne Thüringen, ruft er uns an. Wir sagen euch den Code und wir wünschen euch da ganz, ganz, ganz viel Erfolg. Wir hören uns gleich wieder auf Antenne Thüringen nach Hurricane und jetzt Tame Impala und Jenny. Dracula ist das um 14:05 Uhr.

0: 14.11 Uhr ist es. Ihr hört die 2 bis frei Elena und Ivo auf Antenne Thüringen. Schönen Montag euch und stellt euch mal vor, ihr seid in einem Club. Ihr seid tanzen, jetzt nach dem Wochenende, vielleicht wartet das ja auch. Schöner Abend, alles ist locker. Und irgendwann, Wochen später, landet ein Video von euch im Internet, wie ihr im Club da tanzt. Wie? Warum? Ihr wurdet einfach gefilmt, ohne dass ihr es bemerkt habt, mit Smart Glasses.
1: Ja, passiert immer mehr. Und um alle mal abzuholen, das sind solche Brillen, die sind vollgepackt mit Technik, aber das merkst du gar nicht, weil die sehen ganz normal aus. Aber die haben da drin ein Mikrofon, eine Kamera, einen Lautsprecher, sogar einen Sprachassistenten. Und die werden jetzt auch immer beliebter.
0: Ja, und da sagt aber der Rosenkeller in Jena, ne? Als erster Club in Thüringen, ne. Bei uns gibt's das nicht, ne.
2: Genau, also tatsächlich hat meine Kollegin den Vorschlag gebracht, nachdem sie in der Innenstadt Werbung nochmal für diese KI-Brillen gesehen hat und das ja auch diesen Sommer Thema einfach war. Wir wollen unsere Gäste und unsere Mitarbeiter schützen und haben uns deswegen für dieses Verbot quasi im Club ausgesprochen.
0: Das ist Anne-Kathrin. Sie arbeitet im Rosenkeller, in dem Club, wo jetzt eben solche Brillen prinzipiell verboten wurden.
2: Wir wollten lieber präventiv dem jetzt schon entgegenwirken, bevor irgendein Vorfall auftaucht, bevor im Internet dann irgendwelche Videos sind, womit sich irgendwie Leute unwohl fühlen. Genau, also das war eher für uns der Anlass zu sagen, bevor das überhaupt passiert, diese Brillen sind im Kommen, da wird überall Werbung für gemacht, aber wir wollen das halt bei uns nicht im Club.
1: Ja, Vorsorge ist besser als Nachsorge, könnte man irgendwie sagen. Und die wollen das nicht in ihrem Club und sind damit auch echte Vorreiter in Thüringen. Aber was sagt ihr denn jetzt zu diesem Thema? Das Verbot, ist das jetzt übertrieben oder sollte es sogar noch mehr davon geben? Die 0800 3x5 2550 ist unsere Nummer für alles und die steht offen. Sagt uns über WhatsApp gerne Bescheid.
0: Und hier geht's jetzt erstmal weiter mit eurem Weg Richtung Feierabend. Und jetzt Teddy Swims, Mr. Know-It-All. Es ist jetzt 14.13 Uhr. Wie gesagt, 0800 3x5 2550.

0: Linkin Park, Numbers Test. Oh, der musste aber auch raus, gell? Also wer gerade da mitgebrüllt hat, hoffentlich geht's euch besser. Elena und Ivo hier auf Antenne Thüringen.
1: Hallöchen. Ja, und ich finde, das musste auch raus, ja, weil das sind gefühlt wir jeden Abend, gerade wenn wir merken, bitte was? Es ist 7:45 und wo ist jetzt eigentlich die Sonne hin?
0: Ja, es ist wirklich, gerade diese Realität, das kickt immer mehr und du checkst,
1: jeden
0: gut, es kommt näher, der Winter. Tut weh, aber was zum Ablenken, was nach Sommer klingt, ist erstmal Lush Life, Sarah Larsson auf Antenne Thüringen. Schön, noch hellen Nachmittag euch.

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0: Joris, Herz über Kopf für euren Montagnachmittag. Schön, dass ihr bei uns seid.
1: Und der Montag, der ist ziemlich graublich. Zum Beispiel in Martinroda 14 Grad, Schmöker 10 Grad und Schleiz meldet 13 Grad. Und es bleibt auch weiter eher bedeckt und windig bis zum Abend. Da gibt es auch weiter Regen. Die Nacht, die ist dann klar und kalt. Und morgen gibt es eine windige Mischung aus sonnig und bewölkt. In der Spitze so 19 Grad.
0: Eine Minute nach 2:30 haben wir es. Antenne Thüringen, der schnellste Verkehrsservice für euch. Gerade eine Meldung dazugekommen. Achtung auf der A9 Richtung München. Zwischen Münchberg Nord und Münchberg Süd. Aufgepasst, hier brennt ein Auto. Der Standstreifen ist aktuell dadurch blockiert. Die A70 Richtung Bayreuth noch. Die Auffahrt Werneck. Die rechte Spur ist hier gerade gesperrt. Grund ist ein kaputter LKW. Und sonst, wenn wir auf die Blitzer gucken, gerade nichts los. Aber wenn ihr noch was melden könnt, gerne machen unter der 0800 3x5 2550. Danke euch und eine gute Fahrt.
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0: Einen schönen Nachmittag euch. Wir hatten es ja gerade mit der Realisation. Es wird immer dunkler, es wird immer herbstlicher. Golden Summer ist dann jetzt wohl die Zeit, ne, gekommen, dass wir jetzt ein bisschen mehr Herbst mit entgegennehmen, genau, und so den Sommer abschließen. Golden Summer ist das, Lloyd David Puentes.

0: Sugar Babes mit dem Overload. Also der Beat, ich finde, der hört sich so an, als müsste das Lied in einer Sitcom laufen. Als wäre das so eine Montage von irgendwas. Aber gut, halt zusammen. Elena und Ivo hier auf Antenne Thüringen.
1: Hallo.
0: Herbst ist ja jetzt irgendwie angesagt, ne? Am 21. September. Damit ist ja auch wieder Serienzeit. Und was ploppt jetzt so Schönes auf, wenn denn

0: Netflix aufmachst. Wir erhöhen unsere Preise.
1: Oh, Wahnsinn, ey. Die erpressen einen auch gerade irgendwie, ja. Weil wenn du Netflix aufmachst, da fragen sie, wollen sie den neuen Preis akzeptieren? Und wenn nicht, da, tja, dann kündigen wir.
0: Klasse, danke. Und das Ding ist ja, das sind halt dann immer so ein paar Euro mehr im Monat fürs Abo. Aber aufs Jahr gerechnet, das läppert sich ja auch auf jeden Fall. Und gefühlt erhöhen ja gerade alle ihre Beiträge irgendwie, alle Streamingdienste. Deshalb ist es vielleicht so ein Zeichen gerade an uns alle, auch mal durchzudenken, was für Abos habe ich überhaupt da? Welche brauche ich überhaupt noch? Du verlierst das so schnell einen Überblick, finde ich. Und wo kann ich noch sparen, irgendwas wegmachen? Also, nur so als kleine Erinnerung vielleicht für euch und euch einen schönen Montag. Ihr hört hier Antenne Thüringen.
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0: Malik Harris, Rockstars, läuft am Montagnachmittag und wir verbringen zusammen den Wochenstart auf Antenne Thüringen. Elena und Ivo sind hier für euch.
1: Hallöchen.
0: Und wenn ihr an diesem Wochenende schon mit Faden und Pinnwand zu Hause gehockt habt und die nächste Jagd auf unsere Schlüsselboxen geplant habt, wir haben gleich einen richtig guten Tipp für euch. Also aufgepasst.
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0: Ihr fragt ja aber auch nach auf WhatsApp. Noch ein Tipp bitte, noch ein Tipp bitte. Tja, aufgepasst. Überall in ganz Thüringen haben wir ja die kleinen Schätze versteckt. Und in der ersten Woche, da wurde schon mehr als gejubelt.
3: 50 Euro.
4: Juhu! Ich kann jetzt zum Einkaufen nehmen.
5: 2 Tickets für Hans Zimmer.
4: Super, dankeschön.
6: Oh, mein Gott. Oh, 200 Euro.
1: Wie viel waren's?
6: 200 Euro.
1: 200 Euro.
6: Jawohl, prima.
5: 250 Euro.
1: Hier gibt's Applaus.
6: 500 Euro.
1: 500 Euro. Herzlichen Glückwunsch, Gregor.
6: Unglaublich, das ist ja abgefahren. Das ist krass.
0: Und genauso soll es auch diese Woche bitte weitergehen. Okay, ab heute könnt ihr dann auch wieder ausschwärmen.
1: So ist es. Und damit ihr den Überblick nicht verliert, haben wir jetzt eine richtige Antenne Thüringen Schatzkarte auf antennethüringen.de. Da sind alle Schlüsselboxorte markiert, die schon quasi gefunden wurden, wo schon ein Schatz aufgefunden wurde. Und so habt ihr jetzt eine richtig perfekte Übersicht, auch über die Region, wo noch nichts gefunden wurde.
0: Ja eben, wenn es da irgendwo besonders leer aussieht, kann man ja mal dahin machen. Ne? Unsere kleinen Schatzkisten, die hängen wirklich überall, also ganz sicher auch da. Dann könnt ihr die nächste Schatzsuche genau da starten oder zum Beispiel auch, ich weiß nicht, in Meuselwitz.
1: Oh.
0: In Meuselwitz, da habe ich gehört, soll es eine Straße geben. Da kann man richtig, richtig, richtig gut shoppen gehen. Also wenn eure Feierabenderledigung irgendwie, wenn ihr die dahin verschieben könnt, macht mal.
1: Guter Tipp.
0: Da erwartet vielleicht was Bestimmtes. Also viel Glück.
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4: Euch einen schönen Montag. Der Tag nach der Wahl. Alle Parteien arbeiten die Situation auf. Bärbel Baas hat sich heute für die SPD geäußert. Und mehr dazu hört ihr jetzt in den Nachrichten. Es ist 15 Uhr.
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6: Guten Tag. Einen Tag nach den Wahlen in Mecklenburg-Vorpommern und Berlin arbeiten die Parteien heute die Ergebnisse auf. Die SPD hat in beiden Ländern Verluste eingefahren. Trotzdem wird sie vermutlich an beiden Landesregierungen beteiligt bleiben. In Berlin hat sich heute Parteivorsitzende Bärbel Baas geäußert.
7: Den Rückenwind, den hat es in den Wahlkämpfen insgesamt aus Berlin nicht immer gegeben. Deshalb müssen wir natürlich auch die richtigen Schlüsse daraus ziehen. Für uns ist klar, wir haben Verantwortung in der Bundesregierung übernommen. Wir sind in dieser Koalition und wir wollen das auch beibehalten. Dennoch muss man aus den Wahlkämpfen die Analyse auch ziehen, dass die Menschen mit den anstehenden Reformen nicht zufrieden sind. Und das heißt für uns auch, dass wir gemeinsam mit dem Koalitionspartner nach Lösungen suchen müssen.
6: Rund 7 Jahre nach dem Debakel um die geplante Pkw-Maut in Berlin hat in Berlin ein Prozess gegen den früheren Bundesverkehrsminister Andreas Scheuer begonnen. Es geht aber nicht um die Maut selbst, sondern nur um die Frage, ob der Ex-Minister im Untersuchungsausschuss des Bundestages gelogen hat. Scheuer bestreitet den Vorwurf, ebenso sein mitangeklagter ehemaliger Staatssekretär. Die geplante Pkw-Maut war im Juni 2019 vom Europäischen Gerichtshof als rechtswidrig gestoppt worden. Die Kirschernte in Thüringen ist etwas schlechter ausgefallen als im vergangenen Jahr. 3.700 Tonnen Süß- und Sauerkirschen wurden geerntet. Das sind rund 100 Tonnen weniger als 2025. Bundesweit freuen sich die Obstbauern über eine der besten Kirschernten seit Jahren. Der Ertrag liege bei 48.500 Tonnen. Das sind 8% über dem Durchschnitt der letzten 10 Jahre.
8: Zwischendurch als Snack auf einer fetten Sahnetorte oder als Munition fürs Weitspucken. Kirschen geht satt und das trotz Dürre und Hitze in diesem Sommer. Allerdings gibt's regional größere Unterschiede. Dennoch, bei den Süßkirschen, da fiel die Ernte top aus. Bei den Sauerkirschen dagegen sind die Obstbauern nicht zufrieden. Aber die Birnenernte, sagen sie, die dürfte dieses Jahr auch richtig gut ausfallen. Claudia Wächter, Antenne Thüringen, Nachrichtenredaktion.
6: Einen ungewöhnlichen Grund für einen Supermarktbesuch hatte ein junger Mann am Samstagabend in der Erfurter Innenstadt. Normalerweise kauft man dort Lebensmittel, das machte der 20-Jährige allerdings nicht. Er wollte dort sein vorher gekauftes Marihuana nachwiegen. Dafür nutzte er die Waage in der Obst- und Gemüseabteilung. Dem Ladenpersonal fiel der seltsame Vorgang gleich auf und der Mann wurde aufgefordert, das Geschäft zu verlassen. Hierbei musste die Polizei unterstützen. Mit der Aktion hat sich der junge Mann ein lebenslanges Hausverbot in dem Geschäft eingehandelt.
9: Ja, und so langsam werden die Blätter immer bunter, wenn ihr mal rausguckt, und die Temperaturen herbstlicher. In Schmölln sind es 15 Grad, Weißensee hat 17 Grad und

0: Einigen 16 Grad. Und auf eurem Weg in Feierabend, da pfeift weiter so ein böiger Westwind durch. Es bleibt so bei 11 bis 14 Grad. Morgen dann ein ähnliches Bild. Viele Wolken, aber ab und zu scheint mal die Sonne durch.
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2: Es ist 3:04, Antenne Thüringen hier, der schnellste Verkehrsservice, und gerade hat sich viel getan auf den Straßen. Wir gucken auf die A9.

0: Ein kaputtes Auto steht hier mitten auf der mittleren Spur. Aufgepasst. A9 Richtung München. Zwischen Münchberg Nord und Münchberg Süd ein kaputtes Auto auf der rechten Spur aktuell. Es läuft auch ein Feuerwehreinsatz. Und immer noch die A70 Richtung Bayreuth. Zwischen Werneck und Dreieck Werntal die rechte Spur hier gesperrt. Ein kaputter LKW steht hier rum. Es laufen aber immerhin schon die Bergungsarbeiten gerade. Außerdem aufgepasst auf der A73 Richtung Suhl. Zwischen Coburg und Eisfeld Süd, hier liegen Gegenstände auf der Fahrbahn. Und noch wichtig für den Kreis Weimarer Land, zwischen Lehnstedt und Mellingen in beide Richtungen gerade gesperrt. Es gab hier einen Unfall. Und bei den Blitzern gerade nichts los. Das heißt, wenn ihr nochmal was gesehen habt, was melden könnt, gerne machen unter der 0800 3x5 2550. Danke euch und eine gute und sichere Fahrt.
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0: Hallihallo, kommt gut durch den Montag. Wir bringen euch und sorgen dafür, dass ihr nicht auf die nächste Verarsche reinfallt sozusagen.
3: Oh, ja, es gehen nämlich gerade Nachrichten auf WhatsApp rum, die klingen nach einer ganz harmlosen Bitte und sogar wir bei Antenne Thüringen haben die per WhatsApp weitergeleitet bekommen. Aber am Ende, wie immer, wirst du nur um dein Geld gebracht.
0: Ja, also was es genau ist, worauf ihr achten müsst, das sind 6 Minuten bei Antenne Thüringen nach Kylie Minogue und jetzt der Kamerad.

0: In Your Eyes. Die zieht alles immer so lang wie so ein Kaugummi, die Kylie Minogue. Die kann das, aber ey, Stimme kennt man. Euch einen schönen Montag. Elena und Ivo hier von Antenne Thüringen.
1: Hi.
0: Habt ihr die eigentlich auch schon bekommen? Diese eine Nachricht mit Stimm ab für Eliska. Sie will einen Tanzkurs haben. Irgendwie sowas. Was klingt wie, ey klar, gerne, geht ja fix. Ich erfülle einem Kind Träume. Kann damit enden, dass ihr einfach abgezockt werdet. Ivo, was ist das denn jetzt schon wieder? Also erklär mal.
1: Ja, das ist die aktuellste Betrugsmasche, die gerade wieder rumgeht. Absolut ausgeklügelt, wirklich sehr makaber. Das ist so, dass Links rumgeschickt werden und in dem Inhalt geht es halt darum, dass eure Freunde oder Kontakte euch quasi schreiben, hey, stimm bei dem Tanzkurs für unsere Eliska ab. Wenn ihr dann da drauf geht, kommt ihr auf eine Seite, wo ihr die Nummer eingebt und einen Bestätigungscode bekommt, um dann halt abstimmen zu können. Aber in dem Moment koppeln sich die Täter eigentlich nur mit eurem WhatsApp-Account und dann senden die von euch aus quasi wie so ein Lauffeuer, das sich verbreitet, weitere Nachrichten an eure Kontakte. Und irgendwann kommen sie dann und fragen euch nach Geld, wenn ihr irgendwie in der Notlage steckt. Zum Beispiel Arztbesuche oder so. Also ganz makaber.
0: Also wirklich, was die für Ideen teilweise kommen. Also auch da aufpassen, weil wie gesagt, wir haben hier auch bei unserer Nummer für alles schon Nachrichten bekommen. Wenn da irgendein Link kommt, das sagen wir immer und das ist aber so, Einfach nicht draufklicken, auch wenn es am Anfang sehr, sehr, sehr verlockend klingt. Also bleibt auf jeden Fall sicher und euch einen schönen Nachmittag mit Antenne Thüringen.

0: Sochi, Anxiety um 15:20 Uhr hier für den Weg in Feierabend. Hallo zusammen, Elena und Ivo hier für euch.
1: Hallöchen.
0: Ein Club in Jena, der Rosenkeller, hat jetzt präventiv Smart Glasses im Club verboten. Also solche Technikbrillen, die eigentlich ganz normal aussehen, vielleicht ein größerer Rahmen oder irgendwie sowas, aber trotzdem, die können auch filmen. Und wir reden heute darüber. Gut, schlecht, was haltet ihr davon?
1: Absolut, jede Meinung ist gefragt und Leon aus Schleiz hat uns schon geschrieben an die 0800 3x5 2550 und er meint, meinetwegen kann es verboten werden, aber was macht das für einen Unterschied? Du kannst ja genauso auch mit dem Handy gefilmt werden.
0: Ja, und wir haben da zum Beispiel auch mit der Anne-Kathrin gesprochen aus dem Rosenkeller, die arbeitet da und das haben sie tatsächlich auch bedacht, bevor sie das Verbot dann gebracht haben.
2: Aber wir sehen es halt als einen Unterschied, dass wenn jemand mal sein Handy rausnimmt und ein kleines Video für sich macht, wo die Leute das ja auch sehen, einfach die Tatsache, wenn ich ein Handy in der Hand habe und filme, selbst wenn wir da merken, dass es irgendwie zu dolle wird, sprechen wir die Leute auch an. Aber das Problem bei diesen Brillen ist ja, dass man nicht wirklich mehr erkennt, dass man jetzt gerade gefilmt wird.
0: Und da bin ich zum Beispiel also komplett dabei. Also wenn ich merke, jemand filmt mich, sage ich halt, ey, hör auf beim Handy jetzt, ne? Ja. Aber da merkst du es ja nicht mal bei so einer Brille. Deshalb, ich finde es komplett gut, weil du willst ja nicht nach so einer Partynacht, nach einem Abend peinliche Videos von dir im Internet sehen. Ich will, dass dieses Peinliche im Club bleibt und bei meinen Freunden und mir im Gedächtnis. Mehr nicht.
1: Ja, ist verständlich. Es gibt ja aber auch wirklich verschiedene Meinungen. Da gibt es jetzt auch manche, die sagen, noch ein Verbot, brauchen wir das? Also ja. Ist jetzt nicht meine Meinung, ich stimme dir zu, aber wie denkt ihr darüber? Smart-Brillen-Verbot in einem Club in Jena, ist Pionier da drin? Ist das irgendwie übertrieben oder braucht es mehr von solchen Verboten? Schickt es an die 0800 3x5 2550, sagt uns Bescheid.
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0: Dua Lipa, Dance the Night für euren Weg Richtung Feierabend mit Antenne Thüringen. Wir haben es jetzt 3:30.
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2: Guten Tag. Mecklenburg-Vorpommerns Ministerpräsidentin Manuela Schwesig will nach der Landtagswahl mit Grünen und Linken über eine Koalition sprechen. Sie hatte bereits gestern Abend ihren Anspruch auf das Amt der Ministerpräsidentin unterstrichen. Wahlsieger in Meppen ist die AfD mit etwas über 38%. Dahinter folgt die SPD mit 35%. Die CDU ist nicht mehr vertreten. Übers Wochenende haben die Spritpreise etwas nachgegeben nach den Rekordständen in der vergangenen Woche. Im bundesweiten Tagesschnitt lag gestern der Liter E10 bei rund 2,28 Euro, der Liter Diesel bei knapp 2,45 Euro. Damit hat sich E10 nach seinem Rekord vom Mittwoch wieder etwas beruhigt und hat mehr als 3 Cent nachgegeben. Diesel rund 2 Cent. Wegen der hohen Spritpreise haben sich Bund und Länder auf einen neuen Tankrabatt von Oktober bis Dezember geeinigt. Gute Chancen für Pilzsucher in den Thüringer Wäldern. Der Regen in den letzten Tagen hat sein Gutes getan. Die Wälder sind voll, heißt es von Pilzsachverständigen. Derzeit haben Pilzsucher Glück vor allem auf sandigen Böden. Und hier wachsen Steinpilze, Maronen, Rotkappen und Birkenpilze. Es gilt wie immer, wenn der Pilz unbekannt ist, lieber stehen lassen oder einen Pilzberater aufsuchen. Bitte nicht ausschließlich auf eine KI-Pilzbestimmung vertrauen. Und jetzt die Thüringen-Reporter aus eurer Region.
1: Für Mittelthüringen, Petra Kühling.
3: Guten Tag. 14 Monate nach einem Einbruch auf dem Modellflugplatz in Geschwender hat die Polizei einen Verdächtigen ermittelt. Es handelt sich um einen sogenannten reisenden Täter. Einen Norddeutschen, der bundesweit aufgefallen ist, halten die Beamten heute mit. Letztes Jahr im Juli waren auf dem Modellflugplatz mehrere Lagercontainer aufgebrochen worden. Gestohlen wurden unter anderem ein Benzinrasenmäher und eine Alarmsirene. Intensive Ermittlungen führten jetzt zu dem 31-Jährigen, so die Polizei. Er sitzt im Gefängnis. Der Wert der Beute damals in Geschwender rund 2.000 Euro. Ebenso groß war der geschätzte Sachschaden. Erfurt will junge Gründer unterstützen. 2.500 Euro kann bekommen, wer sich in der Stadt mit einer besonderen Idee selbstständig macht oder gerade gemacht hat. So soll Erfurt auch als Wirtschaftsstandort noch spannender werden. Die Stadt lebt von Menschen, die etwas aufbauen, Neues ausprobieren und Verantwortung übernehmen, sagt Oberbürgermeister Andreas Horn. Bewerben geht bis Ende Oktober als Einzelperson oder Gruppe. 10 Gründer können aus dem Topf insgesamt unterstützt werden. Welche Bewerber den Gründungsbonus bekommen, entscheidet eine Jury.
4: Und herbstlich geht's rein in die neue Woche in Gera mit 16 Grad. Zellamedes hat 13 Grad und Solstedt meldet 15 Grad. Und über Nachmittag gibt's hier und da noch vereinzelte Schauer. In der Nacht fallen die Werte dann bis auf 6 Grad, also ordentlich kühl, und die Nacht bleibt aber sonst klar. Der Dienstag, der bekommt dann so einen Sonne-Wolken-Mix mit 14 bis 19 Grad.
0: Gleich 4:30, Antenne Thüringen, der schnellste Verkehrsservice für euch mit 3 Meldungen von den Straßen. Weiterhin die A9 Richtung Berlin zwischen dem Schkeuditzer Kreuz und Wiedemar. Ein kaputtes Auto steht hier immer noch auf der mittleren Spur. Vorsicht! In die Gegenrichtung A9 Richtung München zwischen Münchberg Nord und Münchberg Süd. Hier auch kommt es zu Verkehrsbehinderungen durch ein kaputtes Auto. Und im Kreis Weimarer Land zwischen Lehnstedt und Mellingen bleibt es noch gesperrt in beide Richtungen. Das Ganze wegen eines Unfalls. Und bei den Blitzern gerade am Nachmittag tatsächlich nichts los. Keine aktiv jetzt zum Montag. Die haben auch noch irgendwie anscheinend Wochenende verlängertes. Deshalb, wenn ihr noch was gesehen habt, Staus, Verkehrsmeldung, Blitzer, jederzeit durchgeben an der 08

0: 800, dreimal die 5, 2550. Danke euch und eine gute Fahrt.
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0: Hi, na, hoffe, ihr habt einen schönen Nachmittag. Wenn mal wieder irgendwie was zum Kopfschütteln brauchen solltet, weil Arbeit nicht schlimm genug war. Spaß natürlich, aber bei der Polizeimeldung, die gleich kommen wird, also da kannst du eigentlich wirklich nur Kopfschütteln.
3: Total, wir machen es gerade beide schon. Ein Typ aus Erfurt, der bekommt ein Hausverbot im Laden, weil er etwas abgewogen hat. Was es ist, da lasst gerne mal das Kopfkino spielen. In 6 Minuten gibt's die Auflösung.
0: Ja, ey, oh Gott. Nach Katy Perry und jetzt Ray Dalton für euch.

0: Schönen Montag euch. Ihr habt Antenne Thüringen an. Elena und Ivo sind hier für euch.
1: Hallöchen.
0: Erfurt hat einfach mal wieder abgeliefert dieses Wochenende. Was willst du sagen? Ey, das ist so eine Polizeigeschichte nach dem Motto, hä? Aber niemand hat mir gesagt, dass man das nicht darf. Also Ivo, hau raus, was war da los in der Innenstadt?
1: Ja, folgendes: Tatort Supermarkt. An der Gemüsetheke. Ist schon mal gar nicht so auffällig als Ort, aber da hat sich ein 20-jähriger Mann ein Hausverbot eingehandelt in Erfurt, ein lebenslanges. Der hat am Samstagabend an der Lebensmittelwaage sein Marihuana gewogen.
0: Ja, wenn es da ist, ja, wenn die Waage da
1: muss
0: ist.
1: Muss man es nutzen.
0: Ja. Ja,
1: dem Ladenpersonal ist das natürlich sofort aufgefallen. Die dachten, na sag mal, was wiegt er denn hier? Und der Mann wurde dann tatsächlich aufgefordert zu gehen und die Polizei musste sogar noch kommen und unterstützen. Ja, und in den Laden darf der junge Mann nicht mehr.
0: Ja, das ist hier eine Kräutermischung. Also. Ja, aber ich finde es halt krass, ne? Weil stell dir vor, das ist halt sein Stammladen. Haben wir ja alle so einen Stammladen, ja, gell? Und da Hausverbot bekommen. Was machst du da? Das ist ja, musst du ja sonst noch wohin dann hinmachen. In der Erfurter Innenstadt geht's ja noch, aber...
1: Ja, aber da haben sich vor allem auch deswegen die Dorfkinder im Griff, weil sonst müssen die sogar den ganzen Ort weiterfahren zum nächsten.
0: Stimmt. Am besten wirklich im Dorfladen kein Hausverbot einlangen, weil das ist, nee, nicht ja, gut. Aber euch einen schönen Montag. Hier geht's gleich weiter mit Fossil People, Pumped Up Kicks auf Antenne Thüringen.
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0: 7 vor 4 ist es an einem Montagnachmittag. Antenne Thüringen sorgt hier für die Ohrwürmer mit Don't Be So Shy. Und hier sind Elena und Ivo auf Antenne Thüringen.
1: Hallo.
0: Hi. Es ist ja jetzt gerade wieder ziemlich frisch da draußen. Gell? Erwischt ihr euch auch gerade immer mehr dabei, wie ihr so Menschen im Kopf verurteilt, weil sie eine Shorts tragen.
1: Wirklich, wir haben uns vorhin dabei erwischt. Da kam ein Kollege hier durchs Haus gelaufen in Shorts, also in kurzen Hosen. Wir haben ihn angeguckt, als hätte er ein Brautkleid gehabt und wäre hier angekommen. Weil ehrlich jetzt, Shorts, also...
0: Also, wenn das jemand von euch macht... Respekt. Ihr seid wirklich die Harten, die in den Garten kommen, von denen da im Sprichwort gesprochen wird. Also, aber wie meine Mutter oder eure Mütter es auch immer sagen würden, pass auf, dass ihr euch nichts holt, okay?
1: Oh, das ist wichtig, ja.
0: Also wirklich, es geht gerade wieder was rum, wie man auch immer so schön sagt. Also, schönen Montag euch. 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
5: Die Wahlen in Mecklenburg-Vorpommern und Berlin waren besonders für die CDU ein Debakel. Der Bundeskanzler ist heute um Fassung bemüht. Mehr dazu hört ihr jetzt in den Nachrichten. Es ist 16 Uhr.
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6: Guten Tag. Einen Tag nach der Wahl reibt sich besonders die CDU die Augen. Historisches Wahldebakel in Mecklenburg-Vorpommern und große Verluste in Berlin. In der Parteizentrale sind am Morgen die Spitzen der Christdemokraten zusammengekommen. Bundeskanzler und CDU-Chef Friedrich Merz will an den Reformplänen festhalten. Er wisse aber auch, dass er den Menschen Antworten auf ihre Sorgen und Ängste schuldig sei.
7: Diese Wahl ist eine tiefe Zäsur. Es ist ein für die CDU in Deutschland dramatisches, einmaliges Ergebnis, dass wir die 5%-Hürde nicht überwinden konnten und dass eine ganze Landtagsfraktion aus dem Landtag heraus fällt. Das ist ein schwerer Schlag und das wird auch für uns lange nachhallen. Wir werden uns über diese Konsequenzen noch lange zu unterhalten haben.
6: Übers Wochenende haben die Spritpreise etwas nachgegeben nach den Rekordständen in der vergangenen Woche. Im bundesweiten Tagesschnitt lag gestern der Liter E10 bei rund 2,28 Euro, der Diesel bei knapp 2,45 Euro. Damit hat sich E10 nach seinem Rekord vom Mittwoch wieder etwas beruhigt und hat mehr als 3 Cent nachgegeben. Diesel nach seinem Hoch am Donnerstag rund 2 Cent. Wegen der hohen Spritpreise haben sich Bund und Länder auf einen neuen Tankrabatt von Oktober bis Dezember geeinigt. 5 mutmaßliche Mitglieder eines Motorradclubs stehen seit heute vor dem Meininger Landgericht. Die Vorwürfe der Staatsanwaltschaft, Drogenhandel, besonders schwere räuberische Erpressung und erpresserischer Menschenraub. Zum Prozessauftakt haben die Männer geschwiegen. Der mutmaßliche Präsident des Clubs und ein weiterer Angeklagter sollen außerdem ein Clubmitglied ausgeschlossen und sich dessen Vermögen einverleibt haben. Dazu wurde dieser in den Club gelockt, gefesselt und geschlagen, bis er den Code von seinem Tresor herausgegeben hat.
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6: Jetzt beginnt sie so richtig, die Ära Klopp bei der Fußballnationalmannschaft. Er kommt heute mit den ersten Spielern im Stammquartier in Herzogenaurach zusammen. Die Vorbereitungen auf 4 Spiele in der Nations League beginnt.
8: Es gibt einiges zu tun für den Neuen. Klopp muss nicht nur jede Menge Spieler kennenlernen, sondern ihnen auch seine Spielweise und Taktik erklären. Nach nur wenigen Trainingseinheiten geht es Mittwoch dann schon weiter nach Amsterdam zum Auftakt in der Nations League. Klopp hat ja für seine ersten 4 Spiele fast 2 komplett unterschiedliche Kader nominiert. Heute trifft er unter anderem auf seinen neuen Stammtorhüter Marc-André Ter Stegen, Kapitän Joshua Kimmich und gleich 6 Neulinge. Thomas Bremser, Antenne Thüringen, Nachrichtenredaktion.
5: Dankeschön an die News.
9: Ja, und der Montag, der ist graublich und in Saalfeld haben wir 16 Grad, Apolda hat 17 Grad und Kühlstedt meldet 15 Grad. Und es bleibt weiter eher bedeckt und windig und bis zum Abend gibt es auch noch weiter Regen. Die Nacht, die bleibt dann klar und kalt und morgen gibt es nur eine windige Mischung aus sonnig und bewölkt, in der Spitze so 19 Grad.
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5: Es ist 4:04, hier ist Antenne Thüringen, der schnellste Verkehrsservice. Aufgepasst, auf der A4 Richtung Frankfurt, gerade dazugekommen die Meldung, zwischen Wandersleben und Gotha, hier liegt ein Plastikteil auf der Fahrbahn. Weiterhin haben wir auf der A9 Richtung Berlin, zwischen dem Schkeuditzer Kreuz und Wiedemar,

Kaputtes Auto mitten auf der mittleren Spur. Und noch die A71 Richtung Schweinfurt. Im Rennsteigtunnel steht ein kaputtes Auto auf der rechten Spur. Dadurch ist sie ja selbstverständlich gesperrt, aber trotzdem noch aufpassen. Und bei den Blitzern sind jetzt einige noch dazu, kommen jetzt Richtung Feierabend. Tina hat uns einen frischen gemeldet, Dankeschön dafür. Der steht in Jena in der Stadtroder Straße und blitzt stadteinwärts ungefähr auf Höhe von Lobeda. Und nach die A4 Richtung Dresden, da stehen sie kurz nach der Abfahrt Wandersleben, wo 130 erlaubt sind.

0: Verkehr und mehr. 0800 3x die 5 25 50. Danke und eine gute Fahrt euch.
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0: 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Hallihallo, hi, hi. Jetzt habt ihr das für heute schon geschafft, hoffentlich. Wenn noch nicht, haltet durch. Wir bringen euch hin. Und kommt gern dazu. Wir diskutieren hier heute über Smart Glasses. Also die Brillen, die aussehen wie Brillen. Aber du kannst damit so viel mehr anstellen. Du kannst filmen, aufnehmen, sonst noch was, ey.
2: Ja, und wie immer ist es auch so, kaum hast du was Neues, wird das irgendwie gleich für was Schlimmes benutzt. Weil es gibt ja nicht selten Fälle, dass jemand heimlich gefilmt wird mit so einer Brille. Das ist schon krass. Und deshalb sagt der Rosenkeller, ein Club in Jena, wir verbieten es gleich, bevor es erst zu sowas kommt.
0: Und was haltet ihr davon? Also ist es übertrieben, gleich mal diese Regelung präventiv aufzustellen? Braucht es das oder sagt ihr, nee, genau richtig. Also ruhig an mehr Orten verbieten, die Brillen braucht eh keiner. Also 0800 3x die 5 2550, eure Meinung dahin und in 7 Minuten eure ersten Nachrichten.

0: 16.12 Uhr haben wir es. Feierabend ist da oder hoffentlich nicht mehr weit für euch. Und hier ist Antenne Thüringen, Elena und Ivo für euch.
1: Hallöchen.
0: Ein Club in Jena, der Rosenkeller. Da gilt an der Tür jetzt Brille, ja klar, aber Smart Glasses, nö, nein danke. Als Vorsichtsmaßnahme haben die jetzt solche Technikbrillen, mit denen du heimlich sogar filmen kannst, haben sie jetzt verboten. Und heute wollen wir von euch wissen, was haltet ihr eigentlich davon, eure Meinung?
1: Thomas hat an der 0800 3x5 2550 geschrieben, ich bin für ein generelles Verbot der Brille. Man kann ja wirklich überall gefilmt werden.
0: Das stimmt eigentlich auch. Also ich finde es gruselig, sage ich ehrlich, aber andererseits, ich höre dann auch immer die Stimmen, die sagen, oh, schon wieder viele Verbote, überall nur Verbot, Verbot, Verbot, aber naja, gut, aber was hast du denn auch?
1: Ja, leider Gottes gibt es auch passend dazu die Nachricht von Lisa aus Bad Tabatz, die meint, tatsächlich gab es bei uns in diesem Sommer im Tabs, also im Freizeitbad, einen Vorfall, da hat einer heimlich mit so einer Brille gefilmt und jetzt wird es dort halt auch verboten. Also mit dem im Hinterkopf, ich brauche diese Smart Glasses nicht, sagt Lisa, erst recht nicht da, wo ich nicht gefilmt werden möchte.
0: Oh, da kann ich sowas von nachvollziehen. Also vor allem im Schwimmbad. Also das war ja eben diesen Sommer auch die große Diskussion.
1: Heikle Orte, ja.
0: Wirklich, nee. Und im Club auch nicht. Also anscheinend sind da so der Rosenkeller in Jena und das Tabs in Bad Tabatz Vorreiter. Vielleicht kommen ja mehr Verbote an mehr Orten oder wie findet ihr das? Braucht es überhaupt diese Verbote oder eben nicht? 0800 3x5 2550, diese Brillen, womit man heimlich filmen kann. Was denkt ihr darüber? Eure Meinung gern per WhatsApp. Und jetzt gibt's den neuesten von Gracie Abrams für euch bei Antenne Thüringen. Look at my life.

0: Juli geht auch im September, ne? Dieses Leben ist das, läuft auf Antenne Thüringen. Elena und Ivo sind hier für euch.
1: Hallöchen.
0: Und liebe Mamas und Papas, wir fühlen euch auch jetzt auf dem Weg nach Hause, ne? Mit den Kids auf der Rückbank, sonst noch wo, gibt's sicher wieder nur ein einziges Thema.
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0: Paw Patrol, Chase, Marshall, Sky, wie sie nicht alle heißen, ey, rauf und runter laufen sie bei den Kids. Und jetzt machen aber die Vierbeiner sogar schon gemeinsame Sache mit einem richtigen Popstar. Ava Max singt gleich bei uns im Nachmittag Loving Myself und sie singt jetzt den Soundtrack zum Film Paw Patrol, der Dino-Film. Habt ihr vielleicht schon mit euren Kids gesehen? Es ist sicher auch wild, sowas in seinem Lebenslauf als Künstler zu haben, oder?
1: Total. Aber irgendwie ist das vielleicht auch so eine Inspiration dann jetzt für sie für neue Lieder.
0: Warum? Wie meinst du das?
1: Naja, weil sie jetzt das weiter durchzieht. So Songs für Kids und Hundeliebhaber. Da hätte sie ja wirklich sehr viele Hörer. Und dann heißt ihr nächstes Album einfach kein Einsatz zu groß, keine Pfote zu klein.
0: Also neue Zielgruppe abgreifen.
1: Genau so.
0: Nein, also ich weiß jetzt schon auf jeden Fall, mein Neffe und tausende andere Thüringer Kinder, Riesenfans davon. Vom Film, von dem Lied, von allem, ne? Aber erstmal gleich dann für euch Ava Max, Loving Myself.
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0: Euch einen schönen Feierabend mit Antenne Thüringen. Wir haben es jetzt 16:30.
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2: Guten Tag. Einen Tag nach der Wahl in Meck-Pomm und Berlin muss vor allem die CDU das Geschehen aufarbeiten. Sie war aus dem Landtag in Schwerin geflogen und hatte herbe Verluste in Berlin eingefahren. Der Kanzler und CDU-Chef Friedrich Merz bleibt in allen Ämtern. Er wisse aber auch, dass er den Menschen Antworten auf ihre Ängste und Nöte schuldig ist. Wir werden das aufarbeiten, versprach Merz. Rund 7 Jahre nach dem Aus für die Pkw-Maut steht seit heute Ex-Verkehrsminister Andreas Scheuer vor Gericht. Es geht um Falschaussage im Bundestagsuntersuchungsausschuss. Scheuer hat die Vorwürfe zurückgewiesen. Die Maut war vom Europäischen Gerichtshof 2019 als rechtswidrig gestoppt worden. Der Staat musste daraufhin 243 Millionen Euro Schadenersatz an die vorgesehenen Betreiber zahlen. Die Kirschernte in Thüringen ist etwas schlechter ausgefallen als im vergangenen Jahr. 3.700 Tonnen Süß- und Sauerkirschen wurden geerntet. Das sind rund 100 Tonnen weniger als 2025. Bundesweit freuen sich die Obstbauern über eine der besten Kirschernten seit Jahren. Der Ertrag liege bei 48.500 Tonnen. Das sind 8% über dem Durchschnitt der letzten 10 Jahre. Und jetzt die Thüringen-Reporter aus eurer Region.
1: Für Mittelthüringen Petra Kühling.
3: Guten Tag. Mit einem Plastikschwert bewaffnet haben Jugendliche in Erfurt einen Bratwurststand überfallen. Gestern Abend auf dem Domplatz. Zwei 14- bis 16-Jährige fragten den Bratwurstverkäufer, ob sie eine Wurst umsonst haben können. Einer der Jugendlichen drohte dem 41-Jährigen dabei mit einem Spielzeugschwert, so die Polizei. Als der Verkäufer der Aufforderung nicht nachkam, bekam er das Schwert auf den Kopf. Dann griff einer der Jugendlichen in die Kasse, nahm 20 Euro raus und das Duo flüchtete in unbekannte Richtung. Polizisten suchten die Umgebung ab, konnten die Täter aber nicht mehr finden. Am Tatort wurden Spuren gesichert. Ermittelt wird jetzt wegen schweren Raubes. Bei einer Blitzaktion im Kreis Sömmerda hat die Polizei 55 Temposünder erwischt. Gut 5 Stunden lang ist auf der Bundesstraße Höhe Abzweigung Schilfahr kontrolliert worden, 70 erlaubt. Besonders eilig hatte es ein Transporterfahrer aus dem Raum Siegen. Er wurde mit 139 geblitzt, also fast doppelt so schnell. Macht 600 Euro Bußgeld, 2 Punkte und 2 Monate Fahrverbot. Und auch einmal mit Nordhäuser-Kennzeichen muss den Führerschein abgeben, wurde mit 122 Sachen geblitzt.
4: Und wenn ihr jetzt mal aus dem Fenster rausguckt, wir sehen, solange wird hoppala immer schön drin bleiben. So langsam werden die Blätter immer bunter und die Temperaturen, die werden herbstlicher. In Altenburg haben wir 16 Grad, Wasungen meldet 15 Grad und Sondershausen 17 Grad. Und auf eurem Weg in Feierabend, da pfeift weiter ein ordentlicher Wind durchs Land, bleibt so bei etwa 11 bis 14 Grad und morgen haben wir dann ein ähnliches Bild. Viele Wolken, aber ab und zu scheint dann auch mal die Sonne.
0: 16:35 haben wir es. Antenne Thüringen, der schnellste Verkehrsservice mit einer übersichtlichen Lage auf den Straßen. Hoffentlich bleibt es dabei jetzt am Feierabend. Wir gucken weiterhin auf die A9 Richtung Berlin. Zwischen dem Schkeuditzer Kreuz und Wiedemar immer noch das kaputte Auto auf der mittleren Spur. Und die A71 Richtung Schweinfurt, hier aufpassen im Rennsteigtunnel. Da steht ein kaputtes Auto auf der rechten Spur, dementsprechend hier auch eine Sperrung der Spur. Und zu den Blitzern natürlich, guck mal auch, A4 Richtung Dresden wird immer noch kurz nach der Abfahrt Wandersleben geblitzt. Und dann noch in Jena, in der Stadt Roda, Straße stadteinwärts auf Höhe von Lobeda, nach der Autobahnausfahrt ungefähr. Und wenn ihr noch mehr habt für uns, gerne Bescheid geben unter unserer Nummer für alles 0800 3x5 2550. Danke euch und eine gute und sichere Fahrt.
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0: Und jetzt mit Austies, wenn es entspannt werden soll, wenn es irgendwie ein bisschen nach Sonnenuntergang klingen soll.
4: Ja.
0: Die kann das. The Art of Letting Go ist das.

0: Irgendwie klingt das abenteuerlich. Also anders kannst du das nicht nennen hier. Sailing on the Seven Seas, OMD ist das. Und hier sind Elena und Ibu auf Antenne Thüringen für euch. Abenteuer ist ja auch gerade wirklich das richtige Stichwort jetzt, diese ganzen Wochen da. Auch in der neuen Woche wird jeder Spaziergang, jede Tour, jedes Gassigehen zum Abenteuer, weil da könnte ja wirklich an jeder Ecke so ein Schatz hängen.
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2: Hallo, hier ist der Frank aus Wasung.
0: Hallo Frank aus Wasung, du klingst so happy. Ich dachte mal, du hast ein Schloss gefunden.
2: Ich habe ein Schloss gefunden.
0: Oh, wie schön. Wo erwischen wir dich denn gerade?
2: Ich habe gerade Feierabend. Ich war gerade auf dem Heimweg und da habe ich das gefunden. Haben wir eine größte Information.
3: Oh. Das ist der beste Heimweg ever.
2: Ja, auf jeden Fall. Wenn der Inhalt passt.
0: Ja, uiuiui, das ist ja okay. Der Druck steigt. Ja. Okay, lieber Frank, sag uns mal bitte die Schlossnummer.
2: 45.
3: Sehr gut. Okay, Frank, dann gib mal bitte rein folgenden Code. Das ist die 7631.
2: So, machen wir das mal. 7, 6, 3 und die 1.
3: Richtig.
0: Ich glaube, es hat Klick gemacht.
2: Es hat Klick gemacht, 2 Tickets für das Konzert Antenne Thüringen.
0: Oh,
2: schön. Am 10. April.
0: Oh, ich hoffe, du bist da nicht verplant, dich im Urlaub oder sonst noch was?
2: Nö, noch nicht.
0: Naja, dann bist du jetzt verplant. Wen würdest du mitnehmen? Glückwunsch!
2: Ja, meine Frau, wen denn sonst?
3: Oh, sehr gut. Also jetzt kannst du sagen, ey, am 10.04., liebe Freunde, da bin ich nicht da, da habe ich schon einen Termin. Da kannst du dich echt drauf freuen, das wird toll.
2: Jawohl, das wird so wunderbar.
0: Sehr schön, Frank. Genieß deinen Feierabend und ihr da draußen auch, gell?
3: Ja, und in Woche 2 der Antenne Thüringen Schatzsuche ist in vollem Gange. Und die 10.000 Euro, die sind immer noch da draußen. Also vielleicht irgendwo in eurer Nähe. Ja. Wir würden sagen, schnappt euch ein Fernrohr. 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
0: Und wir geben nicht nur den Code raus, sondern auch ein paar Tipps. Oh. Weil das Ding ist ja, ich habe es ja schon vorhin schon gesagt, Meuselwitz. In Meuselwitz, da kannst du shoppen gehen, da kannst du einkaufen gehen. Das alles in so einer besonderen Straße. Also wenn ihr jetzt Feierabend habt und rund um Meuselwitz wohnt, nur so, geht mal shoppen. Da findet ihr was.
3: Ohne Witz.
0: Ja.
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0: Wir's. Und das sind die zwei bissfrei hier, Elena und Ivo auf Antenne Thüringen.
1: Hallöchen.
0: Wir hatten es ja gerade vor einer Stunde, ne? Wir sind mittlerweile in der Zeit angekommen gerade, am 21. September. Da ist es schon komisch, jemanden in Shorts zu sehen. Oh. Es ist halt frisch, ne? Also Polunder ist gerade eher angesagt, Shorts machen jetzt eigentlich Winterschlaf.
1: Ja, das dachten wir. Ja, und dann hat uns allen Ernstes jetzt der Tom aus Jena ein Foto zugeschickt per WhatsApp. Von seinen nackten Beinen. Ah. Also, er trägt noch Shorts, ja, aber kurze Hose und er schreibt, also ich weiß nicht, was er hat.
0: Tom, ey, du bist Chuck Norris einfach nur. Ohne Mist, also mein größter Respekt. Also, es ist aber, ich merke schon, es ist erst Herbst, wenn Tom aus Jena keine Shorts mehr trägt.
1: Richtig.
0: Und wenn Björn Kürbis aus dem Antenne Thüringen Vormittag auch keine Flipflops mehr anhat.
1: Ja.
0: Euch einen schönen Montag. Hier ist Antenne Thüringen. Michael Patrick Kelly, Traces.
2: Sonntag.

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4: Euch einen schönen Feierabend. Der Tag nach der Wahl. Schulterklopfen bei den einen, Wunden lecken bei den anderen. Was macht der Kanzler? Mehr dazu hören wir jetzt in den Nachrichten. Es ist 17 Uhr.
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5: Guten Tag. Die CDU hat bei der Wahl in Mecklenburg-Vorpommern eine historische Niederlage kassiert und ist erstmals aus einem Landesparlament geflogen. In Berlin hat sie klar gegen die Linke verloren. Der Druck auf den Kanzler und CDU-Chef Friedrich Merz dürfte damit weiter steigen. Er will aber weitermachen. Heute sind in Berlin die Führungsgremien der CDU zusammengekommen.
6: Merz denkt nicht an Rücktritt, er will um seine Ämter kämpfen und den geplanten Reformkurs fortsetzen. Seine politische Zukunft hängt unter anderem von den CDU-Landesparteichefs ab. Im Moment scheinen sie noch hinter Merz zu stehen. Unkalkulierbar ist aber der Druck, der von der Basis auf Merz und die Parteispitze entstehen kann. Der Kanzler wackelt gewaltig, Merz muss Vertrauen zurückgewinnen und vor allem das bereits beschlossene Reformpaket auch gegen Widerstände aus der SPD durchsetzen. Daran wird die CDU ihn messen. Geht das schief, dürfte für ihn als Kanzler und Parteichef Chefschluss sein. David Riemer, Antenne Thüringen, Berlin.
5: An einer Regelschule in Trusetal im Landkreis Schmalkalden-Meiningen hat es heute Vormittag einen größeren Polizeieinsatz gegeben. Eine Schülerin bekam eine Social-Media-Nachricht, in der eine unbekannte Person eine Gewalttat androhte. Die Polizei hat daraufhin das Gebäude gesichert und abgesucht. Fremde Personen wurden nicht entdeckt. Währenddessen befanden sich die Schülerinnen und Schüler in den Klassenräumen und konnten danach abgeholt werden. Verletzt wurde niemand. Die Polizei ermittelt jetzt zu den Hintergründen. Die IG Metall hat heute mit einem Aktionstag gegen Jobabbau und Einschränkungen für die Beschäftigten in der Automobilindustrie mobil gemacht. Bei rund 280 Aktionen bundesweit gingen etwa 175.000 Mitarbeiterinnen und Mitarbeiter gegen die Sparpläne auf die Straße. IG Metall-Chefin Christiane Brenner.
7: Wir haben schwierige Rahmenbedingungen durch die US-Zölle, durch den Wegbruch des chinesischen Marktes. Das ist klar. Es gibt aber auch einige hausgemachte Probleme. Und deswegen hier ein ganz, ganz klarer Appell an die Politik, aber auch ein ganz, ganz klarer Appell an die Arbeitgeber, diese Automobilindustrie nicht vor die Wand zu fahren und danach Fahrerflucht zu begehen, sondern wirklich dafür zu sorgen, dass wir hier wieder zusammen mit dieser Autoindustrie nach vorne kommen.
5: Zum neuen geplanten Tankrabatt der Bundesregierung kommt Kritik vom Deutschen Institut für Wirtschaftsforschung. Präsident Fratscher sagte dem Handelsblatt, der sei teuer, sozial ungerecht und ökonomisch kontraproduktiv. Er koste Geld, das die Bundesregierung nicht habe und bedeute letztendlich eine Umverteilung von arm zu reich. Auch vom geplanten Spritpreisdeckel hält Fratscher nichts. Er fordert stattdessen direkte Zahlungen an die Bürger.
8: Und es geht herbstlich rein in die neue Woche. In Kala sind 16 Grad, Bad Salzungen 17 Grad und Nordhausen 15 Grad. Und über Nachmittag gibt es hier und da noch so vereinzelte Schauer auch rein in euren Feierabend. In der Nacht fallen die Werte auf schon kühle 6 Grad, aber es bleibt klar. Der Dienstag, der bekommt dann so einen Sonne-Wolken-Mix um die 14 bis 19 Grad. Macht's euch schön.
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4: Es ist 4:05, hier ist Antenne Thüringen, der schnellste Verkehrsservice. Mit einer sehr übersichtlichen Lage von den Straßen. Nur eine Meldung aktuell, nämlich von der A71 Richtung Sangerhausen. Zwischen Ilmenau West und Ilmenau Ost. Hier liegen Gegenstände auf der linken Spur. Hier also aufpassen. Und wenn wir zu den Blitzern gucken, hier weiterhin nur die zwei bekannten. Einmal die A4 Richtung Dresden, da sind sie kurz nach der Abfahrt Wandersleben. Und noch in Jena, in der Stadt Roda Straße, wird stadteinwärts auf Höhe von Lobeda geblitzt. Und wer noch mehr hat für uns, gerne Bescheid geben unter unserer Nummer für alles. 0800 3x die 5 zur 550. Danke euch und eine gute und sichere Fahrt.
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4: Hallo zusammen, es ist kurz nach 5.

0: letzte Runde Arbeit oder schon auf dem Heimweg. Wir sind auf jeden Fall bei euch. Und kurz auch noch was Schönes aus der Popkultur, was jetzt überall gerade rumgeht. Kalifornien führt einen Dolly Parton Day ein. Am 25. September auch noch.
1: Und ich feiere das so sehr, weil das ist aus meiner Abteilung, könnte man sagen, also aus der Abteilung der Wortwitze, wegen 9 to 5. Das ist wirklich ein Riesenhit von ihr, vielleicht einer der größten. Und jetzt ist es halt 9 to 5, 9 to 5, der Dolly Parton Tag.
0: Ja, es ist wirklich, aber es ist total verdient.

0: Sie sorgt für Action hier, Miley Cyrus, Midnight Sky. Hallo zusammen, hier sind Elena und Ivo auf Antenne Thüringen für euch. Heute ja das Thema Smart Glasses, so Brillen mit Technik drin. Die sehen ganz normal aus, aber eben, leider Gottes sind sie nicht nur so normal. Du kannst damit auch filmen, Dinge anstellen, teilweise heimlich Dinge anstellen. Also in dem Club in Jena sind sie ja jetzt verboten worden. Da quatschen wir heute schon den ganzen Tag drüber. Aber jetzt kommt leider Gottes das nächste Ding um die Ecke. Ivo.
1: Wahnsinn. Apple hat angekündigt, für die Smartwatch, also die Uhr von denen, soll es neue Funktionen geben. Die ist auch so höchst problematisch. Also, oh. Das ist halt wirklich die Sendung der problematischen Technik-Gadgets, kann man sagen.
0: Was es genau damit auf sich hat, in 6 Minuten, dann hören wir uns wieder. Hier ist aber erstmal Martin Garrix, Ed Sheeran, Repeated. Wir haben es 17.13 Uhr.

0: Heart. Calvin Jones, Born to Break Your Heart. Und das sind hier Elena und Ivo auf Antenne Thüringen.
1: Hallöchen.
0: Hallöchen zusammen. Smart Glasses, Brillen mit Kamera drin. Das ist ja schon fragwürdig und teils problematisch, wie wir heute diskutiert haben und festgestellt haben. Und jetzt kommt aber das nächste Ding um die Ecke. Wird angekündigt, eine Uhr, die jetzt noch spioniert. Ernsthaft?
1: Es ist ein absoluter Fiebertraum. Von der einen fragwürdigen Geschichte zur nächsten, ey. Die neuen Apple Watches, die präsentieren jetzt Siri Recap. Und das bedeutet, unser Sprachassistent Siri nimmt dann einfach Gespräche in der Umgebung auf und transkribiert die für uns. Das kann man den ganzen Tag laufen lassen, kannst du auch ausschalten. Der Hintergrund ist einfach, dass man das alles dann nachlesen kann, was man an Gesprächen führt. Also quasi soll auch so ein bisschen Erinnerungen geschaffen werden. Aber naja, also die Audioaufnahmen werden nicht gespeichert, es sind nur Zusammenfassungen, aber es wird einfach so aufgenommen, wenn du es halt eingestellt hast.
0: Ja.
1: Und der Gesprächspartner, wenn du mit dem nicht darüber sprichst, dann hat er ohne Zustimmung da quasi einfach ein Gespräch geführt, das aufgenommen wurde.
0: Und in dem Moment, ich liebe deutschen Datenschutz. Ich liebe es. Ich hoffe, also es wurde ja erstmal nur angekündigt anscheinend. Ich hoffe einfach, dass das hier nicht geht in Deutschland.
1: Die Deutschen sagen no.
0: Nein, nein, danke. Aber ich will jetzt auch nicht alt klingen, aber irgendwie mit jeder Technikneuerung. Ich sag ehrlich, ich wünsche mir immer mehr die Club-Handys zurück. Ein Club-Handy und so ein MP3-Player. Und ich wäre glücklich. Und noch so eine Digicam oder wie auch immer. Und dann wird es richtig schön.
1: Ja.
0: Ganz einfach und simpel. Es könnte so schön sein. Naja, euch einen schönen Montag. Hier ist Antenne Thüringen.
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0: Antenne Thüringen ist hier für euren Feierabend. Wir haben es jetzt 5:30.
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2: Guten Tag. Mecklenburg-Vorpommerns Ministerpräsidentin Manuela Schwesig will nach der Landtagswahl

0: Bundestagswahl mit Grünen und Linken über eine Koalition sprechen. Sie hatte bereits gestern Abend ihren Anspruch auf das Amt der Ministerpräsidentin unterstrichen. Wahlsieger in MacPom ist die AfD mit etwas über 38%, dahinter folgt die SPD mit 35%, die CDU ist nicht mehr vertreten. Die IG Metall hat heute in über 200 Orten mehr Verantwortung von Autoherstellern und Politik gefordert. Am Volkswagen-Stammwerk in Wolfsburg kritisierte IG Metall-Chefin Brenner die Vorstände der Branche scharf. Diese müssten mehr Verantwortung für Beschäftigte, Arbeitsplätze und Standorte übernehmen. Von der Politik verlangte sie unter anderem bezahlbare Energie. Der Bundesvorstand der CDU hat heute den Erfurter Michael Hose zum stellvertretenden Generalsekretär der CDU Deutschlands ernannt. Hose sitzt im Erfurter Stadtrat und ist seit 2025 Mitglied des Bundestages. Er vertritt hier die Interessen der Menschen aus Erfurt, Weimar und Grammetal. Bundeskanzler und CDU-Chef Friedrich Merz sagte, Hose kenne die Anliegen der Menschen vor Ort und wisse, worauf es bei einer starken und lebendigen Volkspartei ankomme. Und jetzt die Thüringen-Reporter aus eurer Region.
1: Für Mittelthüringen, Petra Kühling.
2: Guten Tag. Der Bau der neuen Kunstrasenplätze im Weimarer Vimaria-Stadion geht voran. Nachdem Drainage, Wasserleitung und Rohre für die Flutlichtanlage fertig sind, geht's an die Belege. Aktuell wird die Tragschicht eingebaut. Dafür ist eine große Mischanlage nötig. Und damit die genug Platz hat, sind einige Wohnmobilstellplätze gegenüber vom Stadion vorübergehend gesperrt. Spätestens zum Zwiebelmarkt sollen die wieder frei sein. Ab nächster Woche wird der Rasen verlegt, so die Stadt. Bis Ende November soll alles fertig sein, inklusive Markierungen, Tore, Eckfahnen und Spielerkabinen. 14 Monate nach einem Einbruch auf dem Modellflugplatz in Geschwende hat die Polizei einen Verdächtigen ermittelt. Es handelt sich um einen sogenannten reisenden Täter. Einen Norddeutschen, der bundesweit aufgefallen ist, halten die Beamten heute mit. Letztes Jahr im Juli waren auf dem Modellflugplatz mehrere Container aufgebrochen worden. Gestohlen wurden unter anderem ein Benzinrasenmäher und eine Alarmsirene. Intensive Ermittlungen führten jetzt zu dem 31-Jährigen. Er sitzt im Gefängnis. Der Wert der Beute damals rund 2000 Euro. Ebenso groß war der Sachschaden.
3: Und so langsam, da werden die Blätter immer bunter und die Temperaturen immer herbstlicher. Wir haben in Kalla 16 Grad, in Meiningen 15 Grad und in Leinefelde 16 Grad. Und auf eurem Weg in Feierabend pfeift weiter wirklich ein böiger Westwind durchs Land. Es bleibt so bei 11 bis 14 Grad. Frisch bis angenehm. Und morgen dann ein ähnliches Bild. Viele Wolken, aber ab und zu auch die Sonne am Himmel.
4: Es ist 5:35, Antenne Thüringen, der schnellste Verkehrsservice. Gerade dazugekommen, aufgepasst, auf der A73 Bamberg-Suhl zwischen Schleusingen und Sulfriedberg in beide Richtungen hier. Es sind Rehe auf der Fahrbahn unterwegs. Und zu den Blitzern. Natürlich weiterhin gucken wir da auch hin. A4 Richtung Dresden, kurz nach der Abfahrt Wandersleben stehen sie. Und dann noch in Jena in der Stadtroder Straße, stadteinwärts auf Höhe von Lobeda. Und es sieht hier relativ gut aus auf den Straßen. Aber wenn noch was fehlen sollte, gerne ergänzen unter der 0800 3x die 52550. Danke euch, wir geben es dann durch. Gute Fahrt euch.
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0: Pink, Who Knew, hier auf Antenne Thüringen. Und das sind Elena und Ivo für euch, die da sind.
1: Hallo.
0: Und liebe Zockerfans, nur noch 59 Tage sind es Zeit, bis ihr es endlich geschafft habt. Dann kommt GTA

0: 6 das meist erwartetste Spiel des Jahres eigentlich. Aber bevor ihr da irgendwelche Banken ausraubt, dort im Game oder sonst noch wie, weil ihr das kaum erwarten könnt, holt euch lieber hier ganz legal, aber mit noch mehr Adrenalin, 10.000 Euro.
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2: Und wenn ihr mal auf antennethüringen.de auf unserer Website die große Schatzkarte anschaut, dann stellt ihr fest, die Schatzjäger, die waren schon richtig fleißig. Hm. Es wurden schon sehr viele Schlösser gefunden, aber hey, das war noch gar nichts. Es sind noch so viele Schlösser irgendwo in Thüringen versteckt und das könnte ja wirklich auch bei euch buchstäblich um die Ecke sein.
0: Es ist so. Und jetzt schmeißt mal bitte das Kopfkino an. Ihr gebt da so den vierstelligen Code ein, wenn ihr so ein Schloss gefunden habt. Und dann macht's Klick. Und ihr checkt, oh mein Gott, das sind einfach die 10.000 Euro. Genau das könnte euch ja passieren.
2: Also das wird sehr wahrscheinlich der geilste Moment von eurem Jahr 2026.
0: Definitiv, ey. Und mit jedem Schloss, das gefunden wird, wo die 10.000 nicht drin sind, steigt ja eben die Chance, dass kleine Schatzkiste da, die ihr findet, dass die also eine ist, die euer Leben verändern wird. Also raus mit euch, Augen auf, die Schatzsuche geht weiter und wenn ihr was findet, ruft uns an.
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0: Gleich ist Feierabend. Der Letzte macht das Licht aus hier auf Antenne Thüringen. Die zwei bis drei, Elena und Ivo hier. Hallo.
1: Hallöle.
0: Und wir geben gleich ab an die Kollegin Julia Großmann. Mit der verbringt ihr den Abend.
1: Und bis dahin gibt's die beste Musik von heute. Unter anderem jetzt mit der Frau, die eure Kids bald aufs Töpfchen begleitet.
0: Bitte? Persönlich? Oder wie meinst du das jetzt? Hä?
1: Ja, Chapel Roan, die singt gleich hier noch im Feierabend. Good luck, baby. Aber ihr Song Hot to Go, der wurde jetzt von der Sesamstraße im Englischen umgedichtet. Von Hot to Go zu Got to Go.
0: Oh.
1: Also, ich muss mal.
0: Süß.
1: Und das soll so ein Song sein, der natürlich einen pädagogischen Wert hat. Die Kids sollen daran erinnert werden, hey, wenn ihr mal müsst, laut aussprechen, müsst ihr keine Angst vor haben, ist nicht peinlich. So können kleine und große Probleme verhindert werden.
0: Och, wie süß, ey. Also kann man ja vielleicht mal reinhören. Sesamstraße, Chapel Roan, die machen gemeinsame Sache. Euch einen schönen Feierabend. 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
1: Guten Tag. Einen Tag nach der Wahl reibt sich besonders die CDU die Augen. Historisches Wahldebakel in Mecklenburg-Vorpommern und große Verluste in Berlin. In der Parteizentrale sind am Morgen die Spitzen der Christdemokraten zusammengekommen. Bundeskanzler und CDU-Chef Friedrich Merz will an den Reformplänen festhalten. Er wisse aber auch, dass er den Menschen Antworten auf ihre Sorgen und Ängste schuldig sei.
2: Diese Wahl ist eine tiefe Zäsur. Es ist ein für die CDU in Deutschland dramatisches, einmaliges Ergebnis, dass wir die 5%-Hürde nicht überwinden konnten und dass eine ganze Landtagsfraktion aus dem Landtag heraus fällt. Das ist ein schwerer Schlag und das wird auch für uns lange nachhallen. Wir werden uns über diese Konsequenzen noch lange zu unterhalten haben.
1: Thüringens Ministerpräsident und CDU-Landeschef Mario Vogt fordert nach den Wahlniederlagen der CDU einen Kurswechsel in der Politik. Maßstab sei, dass das Alltagsleben der Menschen bezahlbarer werde. Die Menschen fragen sich jeden Monat, ob sie sich Miete, Einkauf, Heizung und Sprit noch leisten können. Darauf müssen wir die Antwort geben mit niedrigeren Energiepreisen, mehr bezahlbarem Leben und mehr Netto vom Brutto, so der Ministerpräsident. Mit einem bundesweiten Aktionstag stemmt sich die IG Metall gegen den Jobabbau und weitere Einschnitte für Beschäftigte in der Automobilbranche. Auf etwa 280 Veranstaltungen hat die Gewerkschaft heute rund 175.000 Menschen auf die Straße gebracht. VW-Betriebsratschefin Daniela Cavallo nimmt die Konzernbosse und die Politik in die Pflicht.
3: Wir als Belegschaft, als Volkswagen-Konzernbelegschaft stehen in dieser Krise eng zusammen und das ist das, was unsere Belegschaft seit vielen Jahren auch ausmacht. Wir lassen uns da nicht auseinanderdividieren. Also es geht uns darum, dass auf der einen Seite natürlich der Vorstand seine Hausaufgaben erledigen muss. Wie sorgen wir dafür, dass unsere sehr guten Produkte in den verschiedenen Märkten erfolgreich sind, dass wir uns durchsetzen können? Aber wenn die Rahmenbedingungen auf politischer Ebene sich nicht verändern, dann werden wir diese Transformation nicht schaffen.
1: In Erfurt haben zwei Jugendliche einen Bratwurststand auf dem Domplatz überfallen mit einem Plastikschwert. Die schätzungsweise 14- bis 16-Jährigen forderten gestern Abend vom Betreiber eine Wurst gratis und hielten ihm das Schwert vor die Nase. Als er verneinte, schlug ihm der eine das Schwert auf den Kopf und klaute etwa 20 Euro aus der Kasse. Dann flüchteten beide. Der Verkäufer blieb unverletzt. Eine Fahndung der Polizei brachte nichts. Es wird wegen schweren Raubes ermittelt.
4: Dankeschön, Jan. Wir schauen aufs Wetter hier bei Antenne Thüringen. Es geht mit Wolken und schwachem Wind durch die Nacht. Dazu wird's ordentlich frisch, zwischen 9 und 5 Grad. Morgen dann auch wieder viele Wolken unterwegs. Die gute Nachricht, es gibt keinen Regen und das bei 16 bis 19 Grad. 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Mit der A73 in Richtung Suhl, zwischen Coburg und Eisfeld Süd. Ein kaputter LKW, bitte aufpassen. Und Blitzer gibt's noch auf der A4 Richtung Dresden, kurz nach der Abfahrt Wandersleben. Und Jena Stadtroda Straße stadteinwärts auf Höhe Lobeda. 50 sind erlaubt. Vielen lieben Dank nochmal an Tina. Ihr habt noch mehr gesehen. Hier ist eine Nummer für alles. WhatsApp-Verkehr und mehr. 0800 3x5 2550. Danke euch und eine gute Fahrt.
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4: Und der erste Tag der Woche ist geschafft. Yes! Wünsche euch einen entspannten Feierabend. Und dann später entspannter Fernsehabend geplant. Lieblingssender ganz gezielt ansteuern. Boah, kein Ding. Liegt ja seit Jahren auf derselben Taste auf der Fernbedienung, oder? Red mal gleich mal drüber. Hier bei Antenne Thüringen am Abend. Und vorher gibt's für euch Revolverheld und Alex Warren zum Reinkommen. Ganz entspannt in den Montag.

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1: Was für ein schöner Song. Hier am Montagabend Revolverheld. Halt dich an mir fest. Julia für euch hier auf Antenne Thüringen. Ich hoffe, ihr habt einen schönen Abend. Ihr seid jetzt vielleicht noch auf dem Heimweg oder auf dem Weg zum Einkaufen, beim Abendessen vorbereiten. Und irgendwann später geht's dann ab auf die Couch, Fernsehen an, Lieblingsprogramm einschalten. Ja, geht fix, wenn man weiß, auf welcher Taste der Fernbedienung auch der Sender liegt. Und ich habe festgestellt,

0: vorstellt, dass jeder Haushalt dafür so ein ungeschriebenes Gesetz hat. 1, 2 und 3, oh, sind klar, denke ich, ne? Deckt sich, aber dann geht's schon los. Auf der 5 bei uns immer RTL, auf die 6 Sat1, 7 Pro7. Und so weiter. Ich bin mir sicher, dass jetzt viele von euch den Kopf schütteln und sagen, nee, das muss anders, das war schon immer anders. Ich will wissen, wie ihr verteilt. Habt ihr noch so eine feste Struktur oder gibt's bei euch überhaupt noch eine Fernbedienung mit Zahlen drauf? Schickt mir doch mal eine WhatsApp durch an die 0800 3 mal die 5 2550.
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0: Evangelische Kirche in Thüringen.
1: Sie haben schon in der Carnegie Hall in New York gespielt, im Arts Center in Seoul und im Gewandhaus zu Leipzig. Aber sie sind auch in kleinen Konzerthallen und Kirchen zu Gast. Harmonic Brass. Am kommenden Wochenende ist das bekannte Brass-Quintett zu Gast in Mühlhausen. Für ein Konzert und um ihr musikalisches Wissen und Können in einem Workshop weiterzugeben. Am Freitag wird großer, eleganter Blechbläserklang in der Kirche St. Peter und Paul in Oberdorla erklingen, wenn die Musikerin und die vier Musiker Pop- und Klassikstücke in ihrem Sound präsentieren. Rainer Engel hat das Konzert und den Bläser-Workshop organisiert. Er spielt selbst im Posaunenchor und hat das Bläserensemble schon als Musiker und Dozententeam erlebt.

0: man den Konzert und reißt die Augen und die Ohren auf und am nächsten Tag gehen die ganz unkompliziert mit einem um. Am Vortag bewundert man diese musikalischen Stars und am nächsten Tag sitzt man mit denen zusammen.
1: In dem Bläser-Workshop am Wochenende im Evangelischen Schulzentrum Mühlhausen vermitteln sie Tipps zum guten Atmen und richtig Blasen beim Spielen von Blechblasinstrumenten.
0: Sie haben eine besondere Art, mit Schülern, Musikern umzugehen, die sie in diesen Workshops anleiten, mit sehr viel Verständnis. Das sind überhaupt keine Star-Allüren, sondern sie gehen auch auf individuelle Probleme von einzelnen Kursteilnehmern an. Jeder, der daran teilnimmt, nimmt irgendwas mit und verbessert oftmals sein eigenes Spiel.
1: Aus seiner Erfahrung können Laienmusikerinnen und Musiker aus den Posaunenchören gut teilnehmen, sagt Rainer Engel.
0: Wer so in der Leistungsgruppe 1 und 2 in einem Posaunenchor ist, kann da auf jeden Fall dran teilnehmen.
1: Wichtig für Interessierte, ob man nach C- oder B-Notation spielt, ist egal.
0: Diese Harmonik-Brass-Leute, die können sich auf beides einstellen. Also wenn dann jemand aus dem Musikverein kommt, wo man in der Regel eben B bläst, kann man trotzdem an diesem Workshop teilnehmen.
1: Für den Workshop sind noch Plätze frei. Wer möchte, einfach anmelden beim Evangelischen Kirchenkreis Mühlhausen. Zum Abschluss spielen die Workshop-Teilnehmer am Sonntag dann noch im Gottesdienst zusammen mit Harmonic Brass. Dario Weiland, Antenne Thüringen, Evangelische Redaktion.
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3: 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Lediglich Pilzsporen können in Bodennähe noch für leichte Symptome sorgen. 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
2: Guten Tag. Einen Tag nach der Wahl in MacPom und Berlin muss vor allem die CDU das Geschehen aufarbeiten. Sie war aus dem Landtag in Schwerin geflogen und hatte herbe Verluste in Berlin eingefahren. Der Kanzler und CDU-Chef Friedrich Merz bleibt in allen Ämtern. Er wisse aber auch, dass er den Menschen Antworten auf ihre Ängste und Nöte schuldig ist. Wir werden das aufarbeiten, versprach Merz. Rund 7 Jahre nach dem Aus für die Pkw-Maut steht seit heute Ex-Verkehrsminister Andreas Scheuer vor Gericht. Es geht um Falschaussage im Bundestagsuntersuchungsausschuss. Scheuer hat die Vorwürfe zurückgewiesen. Die Maut war vom Europäischen Gerichtshof 2019 als rechtswidrig gestoppt worden.

0: Der Staat musste daraufhin 243 Millionen Euro Schadenersatz an die vorgesehenen Betreiber zahlen. Die Kirschernte in Thüringen ist etwas schlechter ausgefallen als im vergangenen Jahr, aber für eine Kirschtorte reicht es noch. 3.700 Tonnen Süß- und Sauerkirschen wurden geerntet. Das sind rund 100 Tonnen weniger als 2025. Bundesweit freuen sich die Obstbauern über eine der besten Kirschernten seit Jahren. Der Ertrag liege bei 48.500 Tonnen. Das sind 8% über dem Durchschnitt der letzten 10 Jahre. Und jetzt die Thüringen-Reporter aus eurer Region.
1: Für Mittelthüringen Petra Kühling.
2: Guten Abend. Mit einem Plastikschwert bewaffnet haben Jugendliche in Erfurt einen Bratwurststand überfallen. Gestern Abend auf dem Domplatz. Zwei 14- bis 16-Jährige fragten den Bratwurstverkäufer, ob sie eine Wurst umsonst haben können. Einer der Jugendlichen drohte dem 41-Jährigen dabei mit einem Spielzeugschwert, so die Polizei. Als der Verkäufer der Aufforderung nicht nachkam, bekam er das Schwert auf den Kopf. Dann griff einer der Jugendlichen in die Kasse, nahm 20 Euro raus und das Duo flüchtete in unbekannte Richtung. Polizisten suchten die Umgebung ab, konnten die Täter aber nicht mehr finden. Am Tatort wurden Spuren gesichert. Ermittelt wird jetzt wegen schweren Raubes. Bei einer Blitzaktion im Kreis Sömmerda hat die Polizei 55 Temposünder erwischt. Gut 5 Stunden lang ist auf der Bundesstraße Höhe Abzweigung Schilfahr kontrolliert worden, 70 erlaubt. Besonders eilig hatte es ein Transporterfahrer aus dem Raum Siegen. Er wurde mit 139 geblitzt, also fast doppelt so schnell. Macht 600 Euro Bußgeld, 2 Punkte und 2 Monate Fahrverbot. Und auch einmal mit Nordhäuser Kennzeichen muss den Führerschein abgeben, wurde mit 122 Sachen geblitzt.
3: Das Wetter auf Antenne Thüringen. Es ist trocken, aber ordentlich bewölkt stellenweise. So geht's auch durch die Nacht mit 9 bis 5 Grad. Und so bleibt's auch morgen mit wenig Wind und Temperaturen bis zu 19 Grad. 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A4 Richtung Dresden, bitte Vorsicht, zwischen dem Hermsdorfer Kreuz und Rüdersdorf gibt's heute eine Nachtbaustelle. Das heißt, heute wird die Fahrbahn auf einen Fahrstreifen verengt und das geht jetzt 18.30 Uhr los bis morgen ca. 6 Uhr. Blitzer, A4 Richtung Dresden, kurz nach der Abfahrt Wandersleben wird geblitzt. Dann in Jena, Max-Gräfe-Gasse Richtung Kreuzgasse. Dankeschön, Christian. Und hier ist noch eine Meldung von Theresa. Hi.
4: Hallöchen, ich wollte einen Blitzer melden. Aus Atzmannsdorf kommend Richtung Fieselbach stehen sie direkt hinter der Brücke, ganz versteckt, quasi gegenüber vom Umspannwerk.
3: Dankeschön, Theresa. Ja, wenn ihr auch noch was gesehen habt, hier ist eine Nummer für alles. WhatsApp-Verkehr und mehr 0800 3x5 2550. Dankeschön und eine gute Fahrt euch.
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0: Sunrise Avenue hier auf Antenne Thüringen. Ich bin's, Julia, und das ist Woche 2 der größten und spannendsten Schatzsuche Thüringens. Es geht um fetten Batzen Kohle.
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0: 10.000 Euro. In einer der Schlüsselboxen verstecken die sich und ihr seid auf der Jagd nach den Schätzen. Hier ist noch jemand dran. Hier ist Antenne Thüringen. Julia, hi.
2: Ja, grüße, hier ist der Robin aus Greiz. Moin. Und zwar haben wir wieder eine Schatztruhe gefunden.
0: Ich glaub's ja nicht. In Greiz?
2: Genau.
0: Ha, wo genau war's denn?
2: Wir sind am unteren Schloss bzw. vor der Stadtbibliothek.
0: Aber ganz genau. Und war gut versteckt? War's

0: gleich zu finden?
1: Naja, also ich sag mal, wir suchen schon seit 2-3 Stunden und sind bestimmt schon 5-mal dran vorbeigelaufen.
0: Nein, das heißt, ihr wart jetzt wirklich hier fett auf Jagd nach dem Schloss?
1: Ja, wir haben heute Mittag euren Tipp gehört und nach der Arbeit sind wir gleich los und sind hier jetzt suchen gegangen.
0: Ach, wie krass. Und jetzt habt ihr es gefunden. Robin, na dann, wollen wir das mal öffnen?
1: Gerne.
0: Gerne. Also du weißt, 10.000 Euro könnten drin sein. Wie ist die Aufregung gerade?
1: Ziemlich hoch. Also ziemlich das ist eine 10
0: von 10. Oh, und auch noch nach 3 Stunden suchen. Boah, zittrige Hände. Pass auf, Robin, sag mir doch mal die Nummer deines Schlosses.
1: Wir haben die 55.
0: Die 55. Okay, Robin, pass auf. Dann gibst du jetzt folgende Zahlen ein.
1: Ja.
0: Die 6.
1: 6.
0: 1.
1: 1.
0: 7.
1: 7.
0: Und die 3.
1: Und die 3.
0: Und jetzt müsste es sich öffnen.
1: Es ist offen.
0: Robin, was ist drin?
1: Es sind 50 Euro.
0: Ach komm, egal, 50 Euro.
1: Super.
0: Freust dich?
1: Auf jeden Fall.
0: Ach schön, also gab es jetzt auch noch die Belohnung für die Suche. Und jetzt, was macht er damit? Auf den Kopf hauen gleich?
1: Ja, Feierabendbierchen würde ich sagen.
0: Ach cool, Robin, sehr, sehr schön. Ich freue mich mit 50 Euro im Schloss. Also die Suche war es wert, oder?
1: Auf jeden Fall, hat viel Spaß gemacht.
0: Oh, das freut mich sehr. Dann wünsche ich dir noch einen schönen Abend oder euch.
1: Danke, wie euch auch.
0: Ciao.
1: Ciao, ciao.
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0: Julia Großmann für euch hier im Studio am Abend. Und das war eher eine ungewöhnliche Szene in einem Erfurter Supermarkt. Ein Mann wiegt Grünzeug auf der Obst- und Gemüsewaage. Das klingt ja erstmal normal, ne? Aber die Geschichte endet mit Hausverbot. Petra Kühling, was war denn da los?
1: Ja, das Grünzeug, das der 20-Jährige da auf die Waage gelegt hat, war eben kein Salat, den er im Supermarkt kaufen wollte, sondern Marihuana, das er sich außerhalb irgendwo auf der Straße vermutlich besorgt hatte. Mitarbeiter beobachteten die ungewöhnliche Situation, forderten den jungen Mann dann auch auf, den Laden zu verlassen. Das wollte er aber nicht. Also musste die Polizei kommen, ihn rausbringen. Und das Ende vom Lied eben, lebenslang Hausverbot.
0: Eieiei, und wegen der Drogen, hat das jetzt noch ein Nachspiel irgendwie?
1: Nee, so viel Gras war es dann doch nicht. Innerhalb des gesetzlichen Rahmens, sagt die Polizei. Damit

0: Gibt's keine Anzeige bei Social Media, aber haben die Beamten dann noch einen Tipp? Zitat, die Gemüsewaage nicht für jedes Grünzeug benutzen.
1: Ja, das klingt plausibel. Also auf die Gemüsewaage bitte dann nur die Bananen und die Paprika.

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5: Guten Abend. Die Bundesregierung drückt beim angestrebten neuen Tankrabatt aufs Tempo. Der Gesetzentwurf soll noch heute vom Bundeskabinett beschlossen werden. Nach Angaben des Finanzministeriums sollen die reduzierten Steuersätze von Anfang Oktober bis Ende Dezember gelten.
6: Die Preise an den Zapfsäulen haben sich übers Wochenende zwar etwas entspannt, die Rohölpreise sanken. Aber trotzdem, tanken ist aktuell sehr teuer. Mit dem Rabatt greift die Regierung zu einem erprobten Mittel. Wie schon im Mai und Juni soll der Liter Sprit so rund 17 Cent günstiger werden. Beim letzten Mal wurden die Preise gesenkt. Allerdings gaben die Mineralölkonzerne die Steuersenkung nicht komplett an Autofahrer weiter. Die Regierung plant daneben eine weitere, neue Maßnahme. Spätestens zum Jahreswechsel soll befristet ein Spritpreisdeckel kommen. Ursula Winkler, Antenne Thüringen, Nachrichtenredaktion.
5: Nach den schweren Wahlniederlagen seiner Partei hält Bundeskanzler und CDU-Chef Friedrich Merz an der Koalition mit der SPD im Bund fest. Er sei dankbar, dass auch die SPD die Zusammenarbeit fortsetzen wolle. Das gelte auch für ihn, sagte Merz in Berlin.
7: Der Kanzler will mit den SPD-Vorsitzenden Baas und Klingbeil über die weitere Zusammenarbeit sprechen. Im CDU-Bundesvorstand sei seine Position nicht in Frage gestellt worden, von niemandem, stellte Merz klar. Es habe weder am Wahlabend noch heute eine Personaldebatte gegeben, sagte er. Gleichzeitig räumte er große Zustimmungsprobleme zur Politik der Bundesregierung ein. Das Gefühl, dass es im Land nicht mehr gerecht zugehe, erreiche die Menschen jenseits aller Parteipolitik. Darüber müsse die Koalition sprechen. Unklar, ob Schwarz-Rot danach was ändert. David Riemer, Antenne Thüringen.

0: Berlin.
1: Der Bundesvorstand der CDU hat heute den Erfurter Michael Hose zum stellvertretenden Generalsekretär der CDU Deutschland ernannt. Er wird in dieser Fraktion für die Verbindung zur Parteibasis, die Vertretung kommunalpolitischer Anliegen und die Nachwuchsförderung verantwortlich sein. Hose ist Mitglied der Erfurter Stadtratsfraktion und seit 2025 Mitglied des Bundestages. Er vertritt hier die Interessen der Menschen aus Erfurt, Weimar und Grammetal. Bundeskanzler und CDU-Chef Friedrich Merz sagte, Hose kenne die Anliegen der Menschen vor Ort und wisse, worauf es bei einer starken und lebendigen Volkspartei ankomme. Ab heute finden auf der A71 im Tunnelberg Bock nachts Wartungsarbeiten statt. Deshalb werden bis Freitag nachts von 19 bis 5 Uhr Richtung Schweinfurt einzelne Fahrstreifen gesperrt. Am Samstag gibt es dann im Tunnel eine Katastrophenübung, teilt die Autobahn GmbH mit. Deshalb sind von 12 bis 19 Uhr beide Röhren dicht. Es wird Richtung Sangerhausen ab dem Dreieck Suhl über die A73 umgeleitet, Richtung Schweinfurt ab Suhl-Zellamelis.
2: Antenne Thüringen, das Wetter, und es gibt heute, wenig Chancen auf den Blick zu den Sternen. Aktuell nur teils bewölkt, das wird aber noch dichter über Nacht und dann gibt es auch 9 bis 5 Grad, also ganz schön knackig. Morgen bleibt es auch bewölkt, nur leichter Wind, kein Regen und dazu 16 bis 19 Grad.
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2: 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A9 Richtung München an der Ausfahrt Bad Bennekimmelkron, bitte aufpassen. Hier steht ein kaputtes Auto im Kurvenbereich. A4 Richtung Dresden zwischen dem Hermsdorfer Kreuz und Rüdersdorf. Eine Nachtbaustelle. Hier habt ihr nur eine Fahrbahn aktuell zum Befahren bis morgen 6 Uhr. Und A4 Richtung Frankfurt auf Höhe Kreuz Chemnitz, bitte Vorsicht, Reifenteile auf der Fahrbahn und die liegen in der Baustelle. Blitzer habe ich jetzt noch einen für euch. Atzmannsdorf in Richtung Fieselbach wird geblitzt. Und wenn ihr noch mehr gesehen habt, hier ist eine Nummer für alles. WhatsApp-Verkehr und mehr gibt's über die 0800 3x5 2550. Dankeschön und eine gute Fahrt euch.
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2: Hello, hello, hello. Und wir spielen gleich wieder eine Runde Feierabend-Quiz hier auf Antenne Thüringen. Schönen Montagabend euch.

0: Cat's Eye hier auf Antenne Thüringen mit Julia. Euch einen schönen Montagabend. Und das ist Wahnsinn, ne? Seit Samstag stürmen wieder tausende Menschen aus der ganzen Welt die Wiesen in München. Das Oktoberfest 2026 läuft, aber so weit müsst ihr gar nicht fahren. In Erfurt steht das Festzelt auch bald.
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0: Ja, Freitag geht's los auf dem Domplatz. Natürlich mit Live-Musik. Es gibt Bier, es gibt deftige Küche, aber auch rund 50 Fahr- und Schaustellergeschäfte. Riesenrad, Karussells, Losbuden, Breakdance. Alles, worauf ihr sicher Bock habt. Und im Feierabendquiz gibt's von mir mit Glück die passenden Chips dazu. Für Freifahrten, ihr sagt mir einfach, wonach ich heute suche. So, drei Hinweise gibt's. Es ist süß und oft rosa oder weiß. Es klebt auf allem, was es berührt. Und es sieht aus wie eine weiche Wolke um einen Holzstab gewickelt. Und was ist es? Ihr schickt mir eure Antwort per WhatsApp durch. 0800 3x die 5 2550. Viel Glück!
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0: Die Backstreet Boys hier auf Antenne Thüringen. Es ist gleich 19.30 Uhr. Und wir schauen aufs Wetter hier in Thüringen. Aktuell teilweise bewölkt. Das nimmt über Nacht auf jeden Fall noch ordentlich zu. Und dann wird es richtig frisch mit 9 bis 5 Grad. Morgen gibt es auch viele Wolken bei uns am Himmel, aber kein Regen. Das ist die gute Nachricht. Und das bei 16 bis 19 Grad. Antenne Thüringen, der schnellste Verkehrsservice. Mit der A4 Richtung Dresden, zwischen dem Hermsdorfer Kreuz und Rüdersdorf eine Nachtbaustelle. Hier ist nur eine Fahrbahn offen. Das Ganze geht bis morgen 6 Uhr. A4 Richtung Frankfurt, zwischen dem Hermsdorfer Kreuz und Stadtroda. Hier haben wir einen Unfall in der Baustelle, bitte aufpassen. Und A9 Richtung München, Ausfahrt. Bad Berneck, Himmelkron, bitte aufpassen. Ein kaputtes Auto steht direkt im Kurvenbereich. Die Blitzer. Von Sören kam noch ein ganz frischer rein. B87 Tannroda am Ortsausgang Richtung Bad Berka. Dankeschön, Sören. Und Atzmannsdorf. Hier wird Richtung Fieselbach geblitzt. Wenn ihr noch mehr seht, sagt gern Bescheid. Hier ist eine Nummer für alles. WhatsApp, Verkehr und mehr 0800 3x5 2550. Dankeschön. Gute Fahrt euch.
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0: Dragonbone Man hier auf Antenne Thüringen. Und zwei Schläge hat der Münchner Oberbürgermeister gebraucht fürs erste Fass auf dem Oktoberfest. Sehr stark. Mal sehen, wie gut das bald in Erfurt funktioniert. Denn ab Freitag ist auch da Oktoberfest. Und ich habe in dieser Woche eine fette Tüte Freichips für die coolen Fahrgeschäfte für euch. Julia hier.
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0: Ja, ich suche heute wieder einen Begriff im Feierabendquiz. 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Ihr sagt mir, wonach ich suche.

0: süß, oft rosa oder weiß. Es klebt auf allem, was es berührt. Und es sieht aus wie eine weiche Wolke, um einen Holzstab gewickelt. Vielen lieben Dank für alle eure Antworten. Ja, was ist es denn, Isabella?
1: Hallo, hier ist Isabella. Und ich denke, die richtige Antwort ist Zuckerwatte. Liebe Grüße.
0: Ja, natürlich ist es die Zuckerwatte. Und ich habe gleich richtig Bock drauf. Isabella, an dich geht heute die erste Tüte mit den Freichips. Und ihr, ja, macht dann morgen wieder mit, oder? 19.15 Uhr, ihr schaltet ein, das Feierabend-Quiz. Und mit Glück gibt's Tüten mit Freimarken für das Oktoberfest in Erfurt.
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1: Guten Abend. Was passiert nach dem historischen Wahldebakel der CDU mit Bundeskanzler Friedrich Merz? Er will an seinem Reformkurs festhalten. Eine Diskussion über seine politische Zukunft habe es in den Führungsgremien der Partei nicht gegeben, sagte Merz am Nachmittag in Berlin. Gleichzeitig will er weiter mit der SPD zusammenarbeiten.
2: Die Sozialdemokraten fordern Änderungen am bereits beschlossenen Reformpaket. Merz hat sich dazu bisher nicht bereit erklärt, auch nicht am Tag nach den Wahlen. In Meck-Pomm war die CDU aus dem Landtag geflogen, einmalig in der Parteigeschichte. Auch in Berlin erlitt sie eine schwere Niederlage. Merz kündigte eine Klausurtagung des Parteipräsidiums an, einen Termin gibt es noch nicht. In der CDU gibt es allerdings weiter Stimmen, die auch über eine Trennung von Kanzlerschaft und Parteivorsitz sprechen wollen. Merz soll nun noch eine Chance bekommen, sein Reformprogramm durchzusetzen. Daran wird ihn die Partei vor allem die Basis messen. David Riemer, Antenne.

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1: Thüringens Ministerpräsident und CDU-Landeschef Mario Vogt fordert nach den Wahlniederlagen der CDU einen Kurswechsel in der Politik. Maßstab sei, dass das Alltagsleben der Menschen bezahlbarer werde. Die Menschen fragen sich jeden Monat, ob sie sich Miete, Einkauf, Heizung und Sprit noch leisten können. Darauf müssen wir die Antwort geben mit niedrigeren Energiepreisen, mehr bezahlbarem Leben und mehr Netto vom Brutto, so der Ministerpräsident. Die deutsche Automobilindustrie steckt in einer tiefen Krise. Mit einem Aktionstag hat sich heute die IG Metall gegen den Jobabbau und weitere Einschnitte für Beschäftigte gestemmt. Überall brennt gerade die Hütte, sagt die IG Metall-Chefin Christiane Benner im VW-Stammwerk in Wolfsburg. Die Gewerkschaft hatte zu Aktionen an bundesweit mehr als 200 Orten aufgerufen.
2: Im Zentrum der Krise steht aktuell vor allem Volkswagen. Zehntausende Stellen und mehrere Werke stehen auf der Kippe. Zukunft entstehe nicht durch Sparprogramme, warnte IG Metall-Chefin Benner. Unternehmen wie VW, BMW, Audi, Bosch, Mercedes und Porsche hätten für tolle Autos und gute Qualität gestanden. Jetzt würden die Vorstände die Branche mit Vollgas gegen die Wand fahren und dann Fahrerflucht begehen. Die Unterstützung aus der Politik kritisierte sie als mangelhaft. Ursula Winkler, Antenne Thüringen, Nachrichtenredaktion.
1: Die Bundesregierung will den Tankrabatt noch heute auf den Weg bringen. Nach den Plänen soll die Energiesteuer auf Diesel und Benzin um rund 14 Cent pro Liter sinken. Einschließlich Mehrwertsteuer wären das bis zu 17 Cent. Als Zeitraum wurde Anfang Oktober bis Ende Dezember genannt. Dem Bund entgehen dadurch knapp 2,5 Milliarden Steuereinnahmen. Die Hälfte davon sollen die Länder tragen.
3: Schön, Jan. Jetzt schauen wir aufs Wetter hier bei Antenne Thüringen und es geht mit Wolken durch die Nacht. Dazu wird es ordentlich frisch, so zwischen 9 und 5 Grad. Also vielleicht noch eine dicke Flauschedecke mit ins Bett nehmen. Morgen gibt es dann auch wieder viele Wolken, kein Regen. Das ist die gute Nachricht. Und 16 bis 19 Grad.
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3: Antenne Thüringen, der schnellste Verkehrsservice mit der A4 Richtung Frankfurt. Zwischen dem Hermsdorfer Kreuz und Stadtroda. Hier hat es einen Unfall gegeben, direkt in der Baustelle. Bitte Vorsicht. A70 in Richtung Bayreuth, zwischen Knetzgau und Eltmann. Ein kaputter LKW blockiert den Standstreifen. A71 in Richtung Schweinfurt, zwischen Heldrungen und Kölleda. Gegenstände auf der linken Spur, bitte aufpassen. Und nochmal ein Hinweis von der A71 Richtung Schweinfurt. Zwischen Suhl, Zellameles und dem Dreieck Suhl, die Nachtbaustelle. Hier habt ihr nur eine Fahrbahn, die offen ist. Und das Ganze dauert bis morgen circa 5 Uhr. Die Blitze. B87, Tannroda. Hier wird am Ortsausgang Richtung Bad Berka geblitzt. Und Atzmannsdorf Richtung Fieselbach. Da steht auch noch ein Blitzer. Wenn ihr noch mehr gesehen habt, hier habt ihr eine Nummer für alles. WhatsApp, Verkehr und mehr gibt's über die 0800 3x5 2550. Danke euch und eine gute Fahrt.
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3: Hi, hi, hi. Und jetzt kommt Katy Perry für euch hier mit Watch It Burn.

The Weeknd, Dancing in the Flames, und das ist euer Abend auf Antenne Thüringen. Und wenn ich den nächsten Song höre, dann klingt's ja erstmal so nach Spieluhr, Musik und ab ins Bett und dann doch nach den richtig tollen Sommererinnerungen. Ich bin's, Julia. Schön, dass ihr mit dabei seid. Mike Perry featuring Shy Martin mit The Ocean. Ja, und hier mal ein Fun Fact für euch. Mike Perry, das klingt nach einem richtig geilen Künstler, ist er ja auch, aber eigentlich schraubt er an Motoren. Das heißt, zu Hause wischt er sich dann das Öl von den Händen und zaubert so ganz nebenbei auch noch Musik, die in die Charts einsteigt. Nicht schlecht, nicht schlecht. Hier ist The Ocean von Mike Perry featuring Shy Martin für euch auf Antenne Thüringen.

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0: Umbrella von Rihanna, weil es da regnet, aber tut's das auch bei uns? Das checken wir jetzt hier am Antenne Thüringen Wetter. Und die gute Nachricht ist, nein, es bleibt trocken. Dafür gibt's aber viele Wolken und das wird wirklich sehr frisch heute Nacht. 9 bis 5 Grad. Und auch morgen sieht's ganz ähnlich aus. Viele, viele Wolken unterwegs, aber es bleibt trocken. Und das bei 16 bis 19 Grad. Antenne Thüringen, der schnellste Verkehrsservice. Mit der A4 Richtung Frankfurt zwischen dem Hermsdorfer Kreuz und Stadtroda ein Unfall in der Baustelle. A4 Richtung Frankfurt außerdem zwischen Sättelstedt und Eisenach Ost. Hier ist die Fahrbahn auf nur einen Fahrstreifen verengt. Das liegt an der Wanderbaustelle und das geht bis morgen 6 Uhr. A38 in Richtung Göttingen zwischen Großwechslungen und Bleicherode bitte aufpassen. Da steht ein Fahrzeug unbeleuchtet auf dem Standstreifen. A71 Richtung Schweinfurt zwischen Heldrungen und Kölle da. Gegenstände auf der linken Spur. Und A73 in Richtung Suhl, Höhe Buttenheim. Rechte Spur ist hier gesperrt von heute 21 Uhr bis morgen 7 Uhr. Blitze habe ich noch, zwei aktuelle für euch. B87, Tannroda am Ortsausgang Richtung Bad Berka und in Atzmannsdorf Richtung Fieselbach. Wenn ihr euch nochmal alle Infos von den Straßen aufs Handy holen wollt, schickt eine WhatsApp durch, Hashtag Verkehr an 0800 3x die 5 2550.
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0: Das ist euer Abend hier auf Antenne Thüringen mit Julia. Hi!
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0: Ja, jetzt ist es wieder kühler, es ist regnerischer. Und das ist genau die Zeit, wo die Pilze so richtig schön wachsen. Und viele von euch suchen auch jetzt schon, ne? Ich sehe das immer, wie die Autos am Wald

0: Wegesrand stehen. Ich habe keine Ahnung vom Pilze sammeln. Ich würde wahrscheinlich wirklich nur die mitnehmen, die am Ende giftig sind. Aber es gibt ja auch Apps, die bei solchen Sachen helfen können. Pilzerkennungs-Apps. Was taugen die denn, lieber Ron?
1: Das hat mich auch interessiert, denn ich habe ehrlich gesagt gar keinen Plan von Pilzen. Einen Fliegenpilz, klar, den erkenne ich gut. Danach wird es aber schon deutlich schwieriger.
0: Ja.
1: Und diese Apps sollen ja dabei helfen, die giftigen Pilze gar nicht erst einzusammeln. Der Pilzator ist zum Beispiel so eine App oder auch der Pilzführer Light. Teilweise sind die Grundversionen kostenlos, andere gibt es im Abo oder für einen einmaligen Betrag. Und die Preise liegen so zwischen 7 und 35 Euro. Und das Prinzip ist relativ einfach. Mhm. Man macht in der App ein Foto vom Pilz und dann spuckt die App eine Info darüber aus, ob man den Pilz essen kann und wie der Pilz heißt. Soweit die Theorie. In einigen Praxistests zeigen sich aber immer wieder Fehler, egal was man bezahlt hat. Und wenn man selbst gar keine Ahnung hat, dann kann man solche Apps als erste Orientierung nutzen. Aber ich würde mich nicht komplett drauf verlassen.
0: Ja, okay. Es ist schade, ne? Denn die Idee ist ja gar nicht so schlecht. Was gibt's denn sonst noch für Möglichkeiten?
1: Ja, entweder man geht mit einem in den Wald, der sich damit auskennt, oder man lässt nach dem Sammeln mal einen Pilzprofi drüber schauen. So eine Korbkontrolle gibt es zum Beispiel in Pilzberatungsstellen. Auch der NABU hilft. Oder man bucht so ein Pilzseminar. Das bieten zum Beispiel ganz viele Volkshochschulen an.
0: Okay.
1: Oder Pilzschulen. Da gibt es dann alle Tipps und Hinweise. Einfach essen, davon kann ich nur abraten, ohne Kenntnisse, weil es gibt ungefähr 1500 verschiedene Pilzarten in unseren Wäldern. Und davon sind immerhin 10% giftig und bis zu 30 Arten bringen einen sofort auf die Intensivstation.
0: Oh no. Vielen lieben Dank, Ron. Also im Zweifel dann doch lieber nochmal bei den Experten nachfragen.
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4: Guten Abend. Nach den schweren Wahlniederlagen seiner Partei hält Bundeskanzler und CDU-Chef Friedrich Merz an der Koalition mit der SPD im Bund fest. Er sei dankbar, dass auch die SPD die Zusammenarbeit fortsetzen wolle. Das gelte auch für ihn, sagte Merz in Berlin.
5: Der Kanzler will mit den SPD-Vorsitzenden Baas und Klingbeil über die weitere Zusammenarbeit sprechen. Im CDU-Bundesvorstand sei seine Position nicht in Frage gestellt worden, von niemandem, stellte Merz klar. Es habe weder am Wahlabend noch heute eine Personaldebatte gegeben, sagte er. Gleichzeitig räumte er große Zustimmungsprobleme zur Politik der Bundesregierung ein. Das Gefühl, dass es im Land nicht mehr gerecht zugehe, erreiche die Menschen jenseits aller Parteipolitik. Darüber müsse die Koalition sprechen. Unklar, ob Schwarz-Rot danach was ändert. David Riemer, Antenne Thüringen, Berlin.
4: Der Bundesvorstand der CDU hat heute den Erfurter Michael Hose zum stellvertretenden Generalsekretär der CDU Deutschland ernannt. Er wird in dieser Fraktion für die Verbindung zur Parteibasis, die Vertretung kommunalpolitischer Anliegen und die Nachwuchsförderung verantwortlich sein. Hose ist Mitglied der Erfurter Stadtratsfraktion und seit 2025 Mitglied des Bundestages. Er vertritt hier die Interessen der Menschen aus Erfurt, Weimar und Grammetal. Bundeskanzler und CDU-Chef Friedrich Merz sagte, Hose kenne die Anliegen der Menschen vor Ort und wisse, worauf es bei einer starken und lebendigen Volkspartei ankomme. Immer mehr Menschen sind mit Bussen und Bahnen unterwegs. Knapp 6 Milliarden waren es im ersten Halbjahr, 2% mehr als im Vorjahr. Das hat das Statistische Bundesamt errechnet. Ein Plus, das auch am Deutschlandticket liegt.
6: Es läuft, zumindest im Nah- und Regionalverkehr. Allerdings im Fernverkehr, da gingen die Fahrgastzahlen zurück, vor allem bei der Bahn. Und das, sagen die Statistiker, liege vor allem an wetterbedingten Ausfällen oder Verspätungen. Im Moment kostet das Deutschlandticket gut 60 Euro im Monat. Doch angesichts der aktuellen horrenden Spritpreise fordern viele, das Ticket muss schnell wieder billiger werden. Claudia Wächter, Antenne Thüringen, Nachrichtenredaktion.
4: Ab heute finden auf der A71 im Tunnel Bergbock nachts Wartungsarbeiten statt. Deshalb werden bis Freitag nachts von 19 bis 5 Uhr Richtung Schweinfurt einzelne Fahrstreifen gesperrt. Am Samstag gibt es dann im Tunnel eine Katastrophenübung, teilt die Autobahn GmbH mit. Deshalb sind von 12 bis 19 Uhr beide Röhren dicht. Es wird Richtung

0: Sangerhausen ab dem Dreieck Suhl über die A73 umgeleitet Richtung Schweinfurt ab Suhl-Zellamelis.
1: Mit Wolken und schwachem Wind geht's durch die Nacht, dazu ordentlich frisch, zwischen 9 und 5 Grad. Morgen viele Wolken, aber kein Regen, bei 16 bis 19 Grad.
2: Antenne Thüringen, der schnellste Verkehrsservice mit KI. Auf der A4 Richtung Frankfurt, zwischen dem Hermsdorfer Kreuz und Stadtroda, gibt es einen Unfall in einer Baustelle. A38 Richtung Göttingen, zwischen Großwechsungen und Bleicherode steht ein unbeleuchtetes Fahrzeug auf dem Standstreifen. A73 Richtung Suhl. In Höhe Buttenheim ist der rechte Fahrstreifen gesperrt, und zwar von heute 21 Uhr bis morgen 7 Uhr. Wir wünschen eine gute Fahrt.
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Vollsperrung? Schickt Hashtag Verkehr an die 0800 3x5 2550. 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

0: trocken, aber bewölkt geht's durch die Nacht mit 9 bis 5 Grad. Und so bleibt es dann auch morgen mit wenig Wind und Temperaturen bis zu 19 Grad.
1: Antenne Thüringen, der schnellste Verkehrsservice mit KI. Auf der A4 Richtung Frankfurt gibt es zwischen dem Hermsdorfer Kreuz und Stadtroda einen Unfall in einer Baustelle. Auf der A38 Richtung Göttingen steht zwischen Großwechsungen und Bleicherode ein unbeleuchtetes Fahrzeug auf dem Standstreifen. Auf der A73 Richtung Suhl ist auf Höhe Buttenheim der rechte Fahrstreifen gesperrt, und zwar von heute 21 Uhr bis morgen 7 Uhr. Wir wünschen eine gute Fahrt.
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6: Ich bin Tine Klimach. Trotz des historischen Wahldebakels der CDU setzt Parteichef und Kanzler Friedrich Merz weiter auf den geplanten Reformkurs. Er hat ausgeschlossen, dass es in der CDU-Spitze eine Diskussion über seine politische Zukunft gegeben habe. Das sagte er am Nachmittag nach Beratungen seiner Partei in Berlin.
7: Merz steht nach den Wahlklatschen in Mecklenburg-Vorpommern, Berlin und vor 2 Wochen in Sachsen-Anhalt massiv unter Druck. Gut möglich, dass ihm die Union eine letzte Chance gibt, verlorenes Vertrauen zurückzugewinnen und die nötigen Reformen anzuschieben. Scheitert das Projekt, dürfte sein politisches Ende kaum noch zu verhindern sein. Merz taumelt gewaltig und die AfD reibt sich die Hände. Aus Berlin, David Riemer.
6: Nach dem Ausscheiden der CDU aus dem Landtag in Mecklenburg-Vorpommern ziehen mehrere Parteifunktionäre Konsequenzen. Spitzenkandidat Daniel Peters legte den Landesvorsitz nieder, auch Generalsekretärin Kathi Hoffmeister trat zurück. Kommissarisch soll Staatsminister Philipp Amthor die Landespartei führen. Die CDU war bei der Wahl auf 4,9% gekommen und hatte damit erstmals den Einzug in ein Landesparlament verpasst. Die EU hat nach dem Beginn von Russlands Krieg gegen die Ukraine Sanktionen gegen viele milliardenschwere Oligarchen verhängt. Nun erzwingen Mitgliedstaaten aber einen umstrittenen Rückzieher. Das Bündnis will die Strafmaßnahmen gegen 2 Milliardäre aufheben.
8: Mit ihrer Entscheidung beugt sich die EU dem Druck mehrerer Mitgliedstaaten, die nämlich drohten, Sanktionen gegen rund 3000 andere Russen nicht mehr zu verlängern, wenn die Sanktionen gegen Usmanow und Friedmann nicht aufgehoben werden. Die Slowakei und Frankreich forderten Reisefreiheit für Usmanow. Paris tat das, um 2 eigene Bürger aus der Haft in Aserbaidschan zu befreien. Und Luxemburg forderte, dann dürfe auch Friedmann, einer der wichtigsten russischen Finanziers, nicht länger sanktioniert werden. An Bedenken gegen dieses Vorgehen fehlte es nicht, sagen Diplomaten. Aus Brüssel, Dieter Ebeling.
6: Nach den Rekordständen der vergangenen Woche haben die Spritpreise übers Wochenende nachgegeben. Im bundesweiten Tagesdurchschnitt des Sonntags kostete ein Liter Super E10 rund 2,28 Euro. Ein Liter Diesel knapp 2,45 Euro, wie der ADAC mitteilte. Angesichts der hohen Preise haben sich Bund und Länder auf einen neuen Tankrabatt von Anfang Oktober bis Ende Dezember geeinigt.

0: kein Blick auf die Sterne mit dicken Wolken und frisch wird's heute Nacht auch mit 9 bis 5 Grad. Auch morgen bleibt's bewölkt, nur leichter Wind, kein Regen und dazu 16 bis 19 Grad.
1: Antenne Thüringen, der schnellste Verkehrsservice mit KI. Auf der A73 Richtung Suhl, auf Höhe Buttenheim, ist der rechte Fahrstreifen gesperrt. Die Sperrung gilt heute ab 21 Uhr bis morgen früh um 7 Uhr. Wir wünschen eine gute Fahrt.
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0: Mit Wolken und schwachem Wind geht's durch die Nacht, dazu ordentlich frisch, zwischen 9 und 5 Grad. Morgen viele Wolken, aber kein Regen, bei 16 bis 19 Grad.
1: Antenne Thüringen, der schnellste Verkehrsservice mit KI. Auf der A9 Richtung München steht zwischen Naumburg und Dreußig ein liegengebliebenes Fahrzeug auf dem Standstreifen. Auf der A73 Richtung Suhl ist auf Höhe Buttenheim der rechte Fahrstreifen gesperrt. Die Sperrung gilt heute ab 21 Uhr bis morgen 7 Uhr. Wir wünschen eine gute Fahrt.
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5: Ich bin Tine Klimach. CDU-Chef Friedrich Merz hat das Ausscheiden seiner Partei aus dem Landtag in Mecklenburg-Vorpommern als tiefe Zäsur bezeichnet. Es sei ein für die CDU in Deutschland dramatisches Ergebnis, dass man die 5%-Hürde nicht überwinden konnte.
6: Ich werde auch von meiner Seite aus sehr konkrete Vorschläge machen, wie wir das wieder erreichen, was wir mal waren und was wir leider nur noch in einigen Teilen des Landes sind, nämlich Volkspartei.
5: Merz stellte auch noch mal klar, dass er seine beiden Ämter, Kanzler und CDU-Chef, behalten und seinen Reformkurs fortsetzen will. Nach ihrem Wahlsieg in Berlin will die Linke, Grünen und SPD Sondierungsgespräche über eine gemeinsame Regierung anbieten. Spitzenkandidatin Elif Erhalb kündigte an, in möglichen Koalitionsverhandlungen die Vergesellschaftung großer Wohnungskonzerne gegen Entschädigung in den Mittelpunkt zu stellen. Die Linke war bei den Wahlen in Berlin mit 25,7% stärkste Kraft geworden. Rechnerisch möglich wäre auch ein Bündnis aus CDU, Grünen und SPD. Nach dem Rauswurf des TV-Senders CNN aus dem Weißen Haus eskaliert die Fehde zwischen US-Präsident Trump und mehreren US-Medien. Die vom Ausschluss betroffenen Medien CNN, Politico und MS Now ziehen vor Gericht, um ihre Plätze im Weißen Haus zurückzuerkämpfen.
7: Die verbannten Medien klagen gegen den Rauswurf. Sie sehen das Recht der Öffentlichkeit auf unabhängigen Journalismus unmittelbar bedroht. Die Regierung habe nicht zu entscheiden, worüber die Presse berichtet. Die anderen großen Networks sind solidarisch und verweigern die Begleitung Trumps im sogenannten Pressepool, mit dem die Medien Infos und Material zusammenlegen. Trump reist also ohne Begleitung zur UN-Generaldebatte nach New York. Er bezeichnet CNN und die anderen Medien als Müll, deren Fake News wie ein Krebs wuchere und die nationale Sicherheit bedrohe. Aus den USA, Tina Eck.
5: Zum Sport. FIFA-Präsident Infantino zeigt sich im großen Führungsmachtkampf erstmal gesprächsbereit für Reformen im Fußball-Weltverband. Der Schweizer äußerte in einem Brief an die Chefs der Mitgliedsverbände und die Mitglieder des FIFA-Councils, der der deutschen Presseagentur vorliegt, eine unabhängige Überprüfung der FIFA-Governance sowie Konsultationen über eine Stärkung der Entscheidungsprozesse anzustreben, inklusive der Rolle des Präsidenten.
8: Trocken, aber bewölkt geht's durch die Nacht mit 9 bis 5 Grad und so bleibt es dann auch morgen mit wenig Wind und Temperaturen bis zu 19 Grad.
9: 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Auf der A9 Richtung München steht zwischen Naumburg und Dreußig ein liegengebliebenes Fahrzeug auf dem Standstreifen. Auf der A38 Richtung Göttingen steht zwischen Leuna und Merseburg Süd ein unbeleuchtetes Fahrzeug auf dem Standstreifen. Auf der A73 Richtung Suhl ist in Höhe Buttenheim der rechte Fahrstreifen gesperrt, und zwar von heute 21 Uhr bis morgen 7 Uhr.

0: Wir wünschen eine gute Fahrt.
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0: kein Blick auf die Sterne mit dicken Wolken und frisch wird's heute Nacht auch mit 9 bis 5 Grad. Auch morgen bleibt's bewölkt, nur leichter Wind, kein Regen und dazu 16 bis 19 Grad.
1: Antenne Thüringen, der schnellste Verkehrsservice mit KI. Auf der A9 Richtung München steht zwischen Naumburg und Dreußig ein liegengebliebenes Fahrzeug auf dem Standstreifen. Auf der A38 Richtung Göttingen steht zwischen Leuna und Merseburg Süd ein unbeleuchtetes Fahrzeug auf dem Standstreifen. Auf der A71 zwischen Poppenhausen und dem Dreieck Werntal sind in beiden Richtungen Rehe auf der Fahrbahn. Auf der A73 Richtung Suhl ist in Höhe Buttenheim der rechte Fahrstreifen gesperrt. Die Sperrung dauert von heute 21 Uhr bis morgen 7 Uhr. Wir wünschen eine gute Fahrt.
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5: Ich bin Tine Klimach. Nach den CDU-Wahlpleiten in Mecklenburg-Vorpommern und in Berlin fordert CSU-Chef Markus Söder von der Union ein Ende von Personaldebatten.
6: Zum einen ist wichtig, dass die Union jetzt nicht zum Hühnerhaufen entwickelt und jeder durcheinander rennt, sondern dass wir geordnete Verfahren und Prozesse haben. Wir haben einen Bundeskanzler, wir haben eine Bundesregierung, wir haben Parteivorstände, wir haben Fraktionen. Das heißt, in den jeweiligen Verantwortlichkeiten einen Beitrag dazu leisten, dass Stabilität herrscht. Klären mit der SPD, vielleicht sogar relativ bald in einem Koalitionsausschuss, was ist jetzt tatsächlich von den ganzen Interviewäußerungen zu halten. Wer ist auch die Nummer 1 bei der SPD? Um dann einen Weg zu finden, da erfolgreich gemeinsam etwas zu bewegen.
5: Das sagte der bayerische Ministerpräsident zum Auftakt der Klausur der CSU-Landtagsfraktion im oberfränkischen Kloster Banz. Die Bundesregierung drückt beim angestrebten Tankrabatt aufs Tempo und hat den Gesetzentwurf dazu auf den Weg gebracht. Er wurde nach Angaben einer Regierungssprecherin vom Kabinett beschlossen. Von Oktober bis Ende Dezember soll die Energiesteuer auf Diesel und Benzin gesenkt werden.
7: Die Preise an den Zapfsäulen haben sich übers Wochenende zwar etwas entspannt, die Rohölpreise sanken. Aber trotzdem, tanken ist aktuell sehr teuer. Mit dem Rabatt greift die Regierung zu einem erprobten Mittel. Wie schon im Mai und Juni soll der Liter Sprit so rund 17 Cent günstiger werden. Beim letzten Mal wurden die Preise gesenkt. Allerdings gaben die Mineralölkonzerne die Steuersenkung nicht komplett an Autofahrer weiter. Die Regierung plant daneben eine weitere, neue Maßnahme. Spätestens zum Jahreswechsel soll befristet ein Spritpreisdeckel kommen. Aus Berlin, Ursula Winkler.
5: Die unter dem Druck einzelner EU-Staaten geplante Aufhebung von Sanktionen gegen die beiden russischen Oligarchen Usmanow und Friedmann hat am Abend nicht wie geplant beschlossen werden können. Wie ein EU-Diplomat mitteilte, kam die erforderliche Einstimmigkeit in dem schriftlichen Entscheidungsverfahren nicht zustande. Nun sollen heute Morgen erneut die Botschafter der Mitgliedstaaten zu Beratungen zusammenkommen. Zum Sport. FIFA-Präsident Infantino geht im Machtkampf beim Fußball-Weltverband auf seine Kritiker zu. Die Strukturen sollen überdacht werden. In einem Brief an die Chefs der Mitgliedsverbände und die Mitglieder des FIFA-Councils hat er erstmals Gespräche über mögliche Reformen im Fußball-Weltverband angeboten. Der Brief liegt der deutschen Presseagentur vor. Infantino machte gleichzeitig aber klar, dass er die FIFA weiter anführen will.
8: Durch den Tag geht's mit vielen Wolken, es bleibt aber trocken, dazu angenehme 16 bis 19 Grad. Zum Start in den Mittwoch ist wieder ein bisschen Sonne mit dabei, ab dem Nachmittag kommen die Wolken zurück, bei bis zu 20 Grad.
9: 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Auf der A9 Richtung München steht zwischen Naumburg und Dreußig ein liegengebliebenes Fahrzeug auf dem Standstreifen. Auf der A73 Richtung Nürnberg liegen zwischen Schleusingen und Eisfeld Nord Gegenstände auf der Fahrbahn. Auf der A73 Richtung Suhl ist in Höhe Buttenheim der rechte Fahrstreifen gesperrt, und zwar von heute 21 Uhr.

0: bis morgen 7 Uhr. Wir wünschen eine gute Fahrt.
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2: Die dicken Wolken bleiben auch den restlichen Tag über hängen. Regen gibt's nicht bei höchstens 19 Grad. Morgen zu Beginn ein bisschen freundlicher, am Nachmittag dann schon wieder bewölkt mit 18 bis 20 Grad.
3: Antenne Thüringen, der schnellste Verkehrsservice mit KI. Auf der A9 Richtung München steht zwischen Naumburg und Dreußig ein liegengebliebenes Fahrzeug auf dem Standstreifen. Auf der A38 Richtung Leipzig liegt zwischen Roßla und Sangerhausen West ein totes Reh. Auf der A71 zwischen Marsbach und Münnerstadt sind in beiden Richtungen 4 Waschbären auf der Fahrbahn. Auf der A73 Richtung Suhl ist in Höhe Buttenheim der rechte Fahrstreifen gesperrt, noch bis heute 7 Uhr. Wir wünschen eine gute Fahrt.
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5: Ich bin Tine Klimach. Nach den schweren Wahlniederlagen der CDU hält Parteichef und Bundeskanzler Friedrich Merz an seinem Reformkurs fest. In den Führungsgremien habe es nach seinen Angaben keinerlei Personaldebatte über seine politische Zukunft gegeben. Zugleich bekannte sich Merz zur weiteren Zusammenarbeit mit der SPD. Das Ausscheiden der CDU aus dem Landtag in Mecklenburg-Vorpommern bezeichnete er als dramatisches und einmaliges Ergebnis. Über die Folgen der Wahlen soll demnächst auch das CDU-Präsidium bei einer Klausurtagung beraten. In New York beginnt heute die politisch wichtigste Woche des Jahres bei den Vereinten Nationen. Mit einer Rede von US-Präsident Trump startet die UN-Generaldebatte.
6: Trump will am Rande der Vollversammlung Vertreter der Golfstaaten treffen. Der eskalierende Iran-Krieg gefährdet Städte, US-Stützpunkte und wichtige Öl- und Schifffahrtswege in der Golfregion. Großbritannien, Frankreich und Kanada, die Palästina als Staat anerkennen, sprechen in New York über eine Zwei-Staaten-Lösung und Reden gibt es heute unter anderem von den Präsidenten aus der Türkei, Frankreich und dem britischen Premierminister Andy Burnham. Für Deutschland ist Außenminister Wadefuhl in New York dabei. Aus den USA, Tina Eck.
5: Immer mehr Menschen sind mit Bussen und Bahnen unterwegs. Knapp 6 Milliarden waren es im ersten Halbjahr, 2% mehr als im Vorjahr. Das hat das Statistische Bundesamt errechnet. Ein Plus, das auch am Deutschlandticket liegt.
7: Es läuft, zumindest im Nah- und Regionalverkehr. Allerdings im Fernverkehr, da gingen die Fahrgastzahlen zurück, vor allem bei der Bahn. Und das, sagen die Statistiker, liege vor allem an wetterbedingten Ausfällen oder Verspätungen. Im Moment kostet das Deutschlandticket gut 60 Euro im Monat. Doch angesichts der aktuellen horrenden Spritpreise fordern viele, das Ticket muss schnell wieder billiger werden. Claudia Wächter, Nachrichtenredaktion.
5: Persönliche Gegenstände der französischen Filmikone Brigitte Bardot haben bei einer Auktion in Paris ein überraschendes Ergebnis erzielt. Die Versteigerung von über 280 Gegenständen aus ihrem Besitz brachte über 950.000 Euro ein, wie das Auktionshaus Million mitteilte. Versteigert wurden unter anderem eine Schreibmaschine, auf der Bardot den zweiten Band ihrer Memoiren verfasste, Ballettschuhe, Porträts oder Plüschtiere. Brigitte Bardot war im Dezember im Alter von 91 Jahren gestorben.
8: Regen gibt's heute nicht, Sonne aber auch nicht. Die dicken Wolken bleiben hängen bei Temperaturen zwischen 16 und 19 Grad. Der Mittwoch startet immerhin mit mehr Sonne, ändert sich ab dem Nachmittag wieder. Es bleibt zwar trocken, aber dicht bewölkt bei höchstens 20 Grad.

0: 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Auf der A9 Richtung München steht zwischen Naumburg und Dreußig ein liegen gebliebenes Fahrzeug auf dem Standstreifen. Auf der A71 zwischen Marsbach und Münnerstadt sind in beiden Richtungen 4 Waschbären auf der Fahrbahn. Auf der A73 Richtung Suhl ist in Höhe Buttenheim der rechte Fahrstreifen gesperrt, und zwar von gestern 21 Uhr bis heute 7 Uhr. Wir wünschen eine gute Fahrt.
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An einem düsteren, trüben und stillen Herbsttag, an dem die Wolken tief und schwer am Himmel hingen, war ich bereits seit etlichen Stunden durch eine eigenartig trostlos aussehende Landschaft geritten, als ich endlich das Ziel meiner Reise erblickte. Den Stammsitz der Familie Ascher. Einsam erhoben sich seine hohen Mauern aus dem Dunst, der in unförmigen Schwaden in der Luft hing.

0: Es war ein äußerst dringlicher Brief gewesen, der mich dazu veranlasst hatte, einen längeren Aufenthalt in dieser unwirtlichen Gegend zu planen. Roderick Usher, der Besitzer des Hauses, war in unserer Knabenzeit einer meiner besten Freunde gewesen. Lange Jahre hatten wir uns nun schon nicht mehr gesehen, noch irgendetwas voneinander gehört, als plötzlich ein unerwartet empfangener Brief mich gewahr werden ließ, dass nicht nur mir die Erinnerung an das gemeinsam Erlebte immer noch kostbar und unvergesslich war.
1: Lieber Freund, ein akutes körperliches Unwohlsein und gewisse Unregelmäßigkeiten in geistiger Hinsicht, die mich in den letzten Wochen zunehmend zu ängstigen begannen, ließen meine Gedanken bisweilen zu den unbeschwerten Tagen wandern, die wir beide in unserer Kindheit miteinander verbringen durften. Es ist mein innigster Wunsch, dich, meinen besten und einzigen wirklichen Freund, in dieser für mich so dunklen Zeit an meiner Seite zu wissen. Vielleicht vermag deine Anwesenheit, deine mir früher so überaus teure Gesellschaft, mir nicht nur Aufheiterung, sondern womöglich sogar Linderung meiner grässlichen Qualen bringen. Ich flehe dich an, wenn es dir möglich sein sollte, dich für eine Weile von deinen Pflichten zu befreien, so zögere nicht, sondern eile rasch zu deinem armen Freund Roderick, der deiner so dringend bedarf.
0: Obwohl wir in der Tat einstmals so vertraute Gefährten gewesen waren, wusste ich in Wahrheit doch nur recht wenig über meinen Freund. Eigentlich war mir bloß so viel bekannt, dass Roderick aus einem sehr alten Geschlecht stammte, das zu einer fremdartigen Feinheit des Empfindens Neigung zeigte. Auch munkelte man, dass das Geschlecht der Ushers nie eine Seitenlinie gebildet habe. Jedes Familienmitglied konnte seine Abstammung vom Gründer in gerader Linie zu sich selbst herleiten. Ganz in den Anblick des gewaltigen Bauwerks versunken, erfüllte schleichend eine bedrückende Melancholie mein Herz. Die spärlichen Büsche Riedgras und einige weiß schimmernde Stämme verdorrter Bäume, die den vor dem Haus liegenden schwarzen See säumten, verstärkten den lähmenden Eindruck der Schwermütigkeit, den das alte Haus auf mich machte.
2: Kein Glockenzug.

0: von mir. Bitte treten Sie doch ein, Mr. Belfield. Um Ihr Pferd werde ich mich später kümmern.
1: Danke, Briggs. Alles ist noch genau so, wie ich es in Erinnerung hatte. Offenbar hat sich hier kaum etwas seit damals verändert.
0: Sie Ahnungslose.
1: Was meinen Sie?
0: Nichts, Sir. Ich sprach nur mit mir selbst. Dürfte ich Sie bitten, Ihre Stiefel auszuziehen und stattdessen in ein paar dieser Filzpantoffel dort zu schlüpfen?
1: Natürlich. Warum nicht? Wenn Sie darauf bestehen?
0: Es ist eine Anordnung des Herrn.
1: Aha. Na, dann wollen wir ihm diese kleine Freude selbstverständlich machen. So.
0: Der Herr ist oben in seinen Gemächern. Ich werde ihm Ihre Ankunft mitteilen.
1: Sehr gut. Wenn Sie nichts dagegen haben, komme ich gleich mit hinauf.
0: Nein, bitte warten Sie hier.
1: Wenn Sie es wünschen.
0: Bitte, Sir. Ich werde Mr. Usher über Ihre Ankunft informieren. Allein.
1: Was? Schon 8 Uhr? Aber das kann doch nicht sein. Briggs, die große Standuhr ist stehen geblieben. Sie müssen vergessen haben, sie aufzuziehen.
0: Bitte, Sir, nicht so laut.
1: Aber
0: Sie werden im gesamten Haus keine Uhr finden, die geht.
1: Aha. Und warum das, wenn ich fragen darf?
0: Eine Anweisung des Herrn. Und, Sir?
1: Ja?
0: Bitte vermeiden Sie es nach Möglichkeit, für die Dauer Ihres Aufenthalts in diesem Haus Lärm zu machen oder Ihre Stimme zu erheben.
1: Ich werde mich bemühen.
0: Es ist so üblich in diesem Haus.
1: Na schön. Dann warte ich eben hier und verursache keinen Lärm.

0: Ich muss gestehen, dass die von Briggs während unseres kurzen Gesprächs angedeuteten Merkwürdigkeiten mich mehr irritiert hatten, als ich zum damaligen Zeitpunkt zuzugeben imstande war. Die mir aus Jugendtagen ja eigentlich vertraute, gotisch gewölbte Halle erschien mir nun, da die Schritte des alten Dieners in der Ferne verhallten und die Dämmerung von Minute zu Minute immer mehr voranschritt, durchaus eine Spur unbehaglich. Die nahezu vollkommene Ruhe in diesem abgelegenen Landstrich hatte etwas Gespenstisches. Außer einer leichten Zugluft war keinerlei Laut zu vernehmen. Eine bedrückende Totenstille herrschte in diesem Haus. Warum dauert das denn so lange? Briggs hätte mir ruhig seine Kerze hier lassen können.
1: Jemand an der Tür. Roderick, wo bist du?
0: Madeline?
1: Ein fremder Herr? So habe ich mich doch nicht getäuscht. Sie werden mich von ihr fortbringen, nicht? Aber natürlich werden sie das. Schließlich kamen sie doch deshalb hierher in diese Einöde. Es ist alles wie in meinem Traum. Ich könnte weinen vor Glück. Wer sind sie? Oh, danke Gott, ich danke dir.
0: Ich bin es doch nur, Madeline. Philip.
1: Philip. Was für ein wunderschöner Name. Leider ist es fast schon zu dunkel, um beurteilen zu können, ob sie ihm gerecht werden.
0: Aber...
1: Ach, wie albern von mir. Was spielt das für eine Rolle?
0: Aber wir kennen uns doch, Madeline.
1: Ich müsste sie... Ach ja? Philip?
0: Ja, Philip Belfield. Roderick und ich waren Stubenkameraden auf der Schule.
1: Oh, aber ja, natürlich. Philip, ich erinnere mich. Roderick hatte sie gern, ja.

0: sehr, sehr gern. Er spricht immer noch viel von Ihnen. Mein Gott, das ist alles so lange her.
1: So lange nun auch wieder nicht. Es mögen vielleicht 15 Jahre sein.
0: Die fröhlichen Tage liegen für uns lange zurück. Unendlich lange. Zeit hat eine andere Bedeutung in diesem Haus. Können Sie es nicht schon spüren?
1: Was?
0: Wie sie schleicht. Schwerfällig. Kaum vom Fleck kommt. Träge und langsam.
1: Wen meinen Sie?
0: Die Zeit. Es ist hier, als sei man in einer anderen Welt. Fern von der Welt, aus der Sie zu mir kamen und in die Sie mich nun mitnehmen werden. Endlich.
1: Aber Merlin, ich werde sicherlich nicht...
0: Fort aus diesen Mauern, aus diesem Haus des Todes und der Verwesung. Bringen Sie mich weg von hier, hinaus ins Licht. Ich will wieder leben, bitte. Ich wäre Ihnen so unendlich dankbar.
1: Lassen Sie mich los, Sie tun mir weh. Ich kam hierher, weil Ihr Bruder mich dringend bat, ihm beizustehen. Aus keinem anderen Grund. Und von dem, was Sie gerade alles gesagt haben, habe ich, um ehrlich zu sein, nicht einmal die Hälfte verstanden.
0: Roderick. Roderick hat Ihnen geschrieben. Er lud Sie ein, hierher, in unser Haus?
1: Ja, doch.
0: Gott, steh mir bei.
1: Um Himmels Willen, was ist denn bloß los hier? Sagen Sie es mir, Madeline. Sie sehen ja aus, als ob Sie einen Geist gesehen hätten.
0: Keinen Geist, aber den Tod. Sein grässliches Antlitz ist mir von Kindheit an nur zu vertraut. Er ist kein Unbekannter in diesen Mauern. Nun sehe ich ihn geraden Schrittes auf mich zukommen. Unaufhaltsam. Es ist also soweit. Das Ende ist nah und jede Rettung vergebens. Sie kam zu spät.
1: Madeline, bitte, kommen Sie zu sich.
0: Sie müssen unser Gespräch vor Roderick unbedingt verheimlichen, hören Sie? Er darf es nicht wissen, unter keinen Umständen. Versprechen Sie es mir.
1: Gut, ich verspreche es,
0: still.
1: Aber...
0: Kein Laut.
1: Was ist?
0: Schritte. Dort kommt Briggs.
1: Madeline.
0: Seien Sie vorsichtig, Philip. Und glauben Sie nicht alles, was mein Bruder Ihnen sagt. Ich flehe Sie an. Er ist krank. Sehr krank. Wir werden uns wiedersehen, wenn er ruht und ich es einrichten kann. Ich muss fort. Wir haben uns nie gesehen.
1: Nein, nicht.
0: Vergessen Sie das nicht.
1: Natürlich nicht. Madeline, ich... Arme Madeline.
2: Mr. Usher ist nun bereit, Sie zu empfangen, Mr. Belfield. Bitte mir zu folgen, ich werde Sie hinaufgeleiten.
1: Ja, ich komme.

Auf leisen Sohlen führte mich Briggs durch eine Reihe kreuz- und querlaufender, finsterer Gänge. Die düsteren, mit detailreichen Schnitzereien verzierten Holzdecken, die dunklen Wandverkleidungen, die vielen, als Trophäen die Wände zierenden Wappenschilde, all dies wähnte ich mir doch von früher bestens vertraut. Dennoch vermittelte mir jedes Detail des Hauses, das Verhalten des guten alten Dieners und dasjenige von Rodericks Zwillingsschwester, eine rätselhafte und durchaus beunruhigende Empfindung, die ich keineswegs erwartet hatte.

0: Es ist noch gar nicht vollständig dunkel draußen und Sie haben bereits alle Fenster verhangen, Briggs. Gibt es einen Grund für diese Maßnahme?
1: Die Vorhänge bleiben immer geschlossen, unabhängig von der Tageszeit, die hier, das werden Sie noch bemerken, im Übrigen auch keinerlei Rolle mehr spielt. Niemand in diesem Haus richtet sich nach ihr.
0: Das erscheint mir nicht sehr praktisch zu sein.
1: Es ist eine Frage der Gewohnheit, Sir.
0: Aha.
1: So, hier ist es. Die Gemächer des gnädigen Herrn. Mr. Barfield, Sir. Bitte treten Sie ein.
0: Aha. Natürlich. Der Raum ist ja stockdunkel. Dürfte ich wohl um Ihre Kerze bitten?
1: Sie dürfen nicht. Der Herr schätzt die Finsternis. Ihre Augen werden sich schnell daran gewöhnen, glauben Sie mir. Bitte.
0: Ja, dann. Roderick?
2: Da bist du ja.
0: Wo? Wo?
2: Ich bin hier, Philipp. Hier auf dem Sofa am Kamin. Habe noch einen Augenblick Geduld, lieber Freund. Und deine Augen werden dir durch das Dunkel, in dem ich lebe, ja, leben muss, einen sicheren Weg zu mir weisen.
0: Bisher sehe ich kaum die Hand vor Augen.
2: Das gibt sich. Harre nur noch etwas aus an deinem Platz. Ich möchte nicht, dass du stürzt. Bücher und Musikinstrumente versperren dir den direkten Weg zu mir. Sie waren mir bis heute die einzigen Gefährten meiner Einsamkeit. Aber nun bist du ja gekommen, mein Freund. Du siehst gut aus.
0: Ich wünschte, ich könnte darauf erwidern.
2: Dazu wird noch genügend Gelegenheit bestehen. Schon bald wirst du in der Finsternis genauso gut sehen können wie ich. Ohne Probleme wirst auch du dich dann in ihr bewegen.
0: Langsam tauchen Umrisse aus dem Dunkel auf.
2: Es freut mich, dass du meiner Einladung so rasch gefolgt bist. Du ahnst nicht, was dein Besuch mir bedeutet, Philipp.
3: Allmählich begann ich in der fast vollkommenen Finsternis, die nur durch die wenigen fahlen Lichtstrahlen der Dämmerung erhellt wurde, die sich unter den zugezogenen, schweren Samtvorhängen hindurch einen Weg in den hohen Raum bahnten, schemenhaft Details meiner Umgebung und einen ersten Eindruck meines Gastgebers wahrzunehmen. Wie soll ich mein Entsetzen darüber beschreiben, wie sich der Gefährte meiner Jugendzeit in den vergangenen Jahren verändert hatte. Eine bleiche, abgezehrte Gestalt kauerte auf dem Sofa vor dem Kamin und nur mehr die großen, klaren, unverwandt auf mich gerichteten Augen, in denen ein schwer einzuschätzendes Feuer loderte, gemahnten mitsamt den prachtvoll geschwungenen Lippen noch entfernt an den Roderick, der mir früher doch einmal so vertraut gewesen war.
2: Bitte, komm. Komm näher. Hier zu mir. Setz dich, mein Freund. Wie lange habe ich mich danach gesehnt, deine Nähe wieder genießen zu dürfen?
0: Ich kam so schnell ich konnte.
2: Danke.
0: Was ist es denn nur, das dir so zu schaffen macht?
2: Es ist ein Leiden rein nervöser Natur. Ein altes Familienübel, das hoffentlich bald vorüber sein wird. Jetzt, da du meinem Wunsch entsprechend meine Einsamkeit teilst.
0: Ein Familienübel? Was meinst du damit?
2: Es handelt sich um eine Reihe höchst sonderbarer Gefühle, die zuvor bereits viele meiner Ahnen und nun leider auch mich auf das Scheußlichste peinigen.
0: Was genau sind das für Gefühle?
2: Eine Überempfindlichkeit.

0: Fähigkeit aller Sinne. Es ist unbeschreiblich, wie sehr dies einem Menschen das Leben zur Hölle macht. Es ist mir nur noch möglich, gänzlich ungewürzte Speisen zu mir zu nehmen, denn selbst die dezentesten Gewürze verursachen mir bereits ein starkes Unwohlsein. Meine Haut ist mittlerweile so empfindlich, dass nur edelste Stoffe, aus denen meine Kleidung gewirkt sein muss, keine Schmerzen und juckende Ekzeme verursachen. Blumenduft und andere penetrante Gerüche martern mich aufs Blut. Und selbst geringer Lichtschein brennt wie gleißendes Sonnenlicht in meinen überempfindlichen Augen. Meinem Gehör schmeichelt nur noch der Klang bestimmter Saiteninstrumente. Mein Gehör, das ist überhaupt das scheußlichste Symptom der Krankheit. Dieses qualvoll geschärfte Gehör. Wie oft habe ich mir gewünscht, taub zu sein, nichts mehr zu hören, anstatt alles zu hören. Den kleinsten Laut, die leiseste Regung, das geringste Gewisper, selbst in großer Entfernung.
1: Du kannst...
0: Ja, Philipp. Stell dir vor, du würdest Tag aus, Tag ein, durch die Geräusche gemartert, die es selbst in dieser gottlosen Abgeschiedenheit noch gibt. Jeder Vogelschrei schneidet mir wie ein Messer durch das Hirn. Jedes bröckelnde Mauerwerk, jedes Gluckern im See, das Quaken der Kröten, die Schritte im Haus, all das hämmert in meinem Kopf, sodass ich oftmals glaube, darüber noch vollkommen den Verstand zu verlieren. Es sind unmenschliche Qualen, die ich leiden muss. Das musst du mir glauben.
1: Natürlich glaube ich dir. Die Spuren, die die Krankheit an deinem Körper hinterlassen hat, sind ja nicht zu übersehen. Du bist ja vollkommen ausgezehrt. Was kann man nur dagegen tun? Sicher gibt es Mittel, dir zu helfen.
0: Es gibt keine. Einzig die Abgeschiedenheit, in der wir hier leben, hilft, das mir Auferlegte loszutragen, bis es zu Ende sein wird mit uns.
1: Sag so etwas nicht.
0: Wenn man das leidet, was ich leide, dann ist Hoffnung nur mehr etwas für Narren. Es wird bald, sehr bald vorbei sein. Das Ende ist nah. Es wird eine Erlösung sein.
1: Du machst mir Angst, Roderick.
0: Verzeih. Das lag nicht in meiner Absicht. Bitte hab keine Angst. Dir wird kein Leid geschehen. Du bist keiner von uns. Dich betrifft nicht, was vorgeht in diesen Mauern seit Generationen, unerbittlich.
1: Lebt denn keiner der Ushers mehr?
0: Madeline und ich, wir sind die letzten verbliebenen Glieder einer stolzen Ahnenreihe. Zwei im Sturmwind des nahen Untergangs flackernde, nur noch erschreckend kurze Lebenslichter.
1: Roderick, bitte, du musst ankämpfen gegen diese trübe Stimmung. Tu es für Madeline.
0: Madeline. Welchen Eindruck gewannst du von ihr?
1: Was meinst du?
0: Ich weiß sehr wohl, dass ihr vorhin einander begegnet seid.
1: Aber...
0: Ich hörte beinahe jedes Wort. Nicht freiwillig. Es lag nicht in meiner Absicht, euch zu belauschen. Mein geschärftes Gehör zwang mich dazu.
1: Sie schien mir recht aufgebracht. Sie sprach wirr. Vieles ergab für mich keinen Sinn.
0: Ihr Wahnsinn. Diese scheußlichen Gräuelfantasien, in denen sie mich beschuldigt, ihr nach dem Leben zu trachten. Ich kann es nicht mehr ertragen. Sicher hat sie dir gegenüber doch auch Beschuldigungen ausgesprochen, nicht wahr?
1: Sie schien sich in der Tat verfolgt zu fühlen, ja.
0: Und heute ist einer ihrer besseren Tage. Mal liegt sie von Krämpfen geschüttelt da nieder, dann ist sie wieder vollkommen apathisch.
1: Warum hast du denn bloß keinen Arzt gerufen, als es anfing, so schlimm mit ihr zu werden?
0: Ärzte?
1: Vielleicht sollte sie besser fort von hier. Zu ihrem eigenen Besten.
0: Und wohin? In ein Irrenasyl etwa? Meine Madeline, das Einzige, das Kostbarste, das ich auf dieser Welt noch besitze. Nein. Wir sind in diesen Mauern geboren, wir werden auch hier sterben und kein Arzt dieser Welt kann etwas dagegen tun. Keiner. Im Grunde ist es ihr Tod, den ich mehr fürchte als den meinen, der unausweichlich daran gekoppelt ist.
1: Ist die Krankheit denn bei Madeline schon so weit fortgeschritten, dass...
0: Ich muss jeden Tag damit rechnen, dass es vorbei mit ihr ist. und sie mich allein lässt in diesem

0: verfluchten Haus.
1: Mein Gott.
0: Verstehst du jetzt, warum ich dich hier haben wollte? Dich, meinen Besten, meinen einzigen Freund?
1: Ich werde versuchen, dir in diesen finsteren Tagen, so gut ich es vermag, eine Stütze zu sein, Roderick.
0: Das bist du schon. Mehr, als du vielleicht ahnst. Du gibst mir Kraft, mein Freund. Kraft, die ich brauchen werde für das, was unabänderlich kommen wird.

0: Vieles wurde noch besprochen in dieser Nacht, wohl bis in die frühen Morgenstunden hinein. Verschiedentlich versuchte ich, Themen in unser Gespräch einfließen zu lassen, die ich für geeignet hielt, meinen Freund aus der düsteren Schwermut zu reißen, in der er gefangen schien. Ein Erfolg wollte sich jedoch nicht einstellen.
1: Du siehst müde aus, mein armer Philipp. Wie unaufmerksam von mir. Wir wollen unsere Unterhaltung an dieser Stelle beenden. Ich werde dich zu deinem Gemach führen. Komm.
0: Als die Erschöpfung, die ich von der strapaziösen Reise empfand, ihren Tribut forderte und mich meine Kräfte langsam zu verlassen drohten, war es Roderick selbst, der mich durch das totenstille Haus zu meinem Zimmer führte.
1: Dies wird für die nächste Zeit dein Gemach sein.
2: Es ist hübsch.
0: Wie ich feststellte, hatte Briggs bereits meinen Koffer ausgepackt, das prächtige Himmelbett für die Nacht gerichtet und sogar ein kleines Feuer im Kamin entfacht.
1: Eine gute Nacht, mein Freund.
0: Roderick wünschte mir einen geruhsamen Schlaf und entschwand aus dem Raum, ohne auch nur den kleinsten Laut zu verursachen. Ich blieb allein. Allein mit meinen Gedanken an die seltsamen Erlebnisse meiner ersten Stunden auf dem Stammsitz der Familie Usher. Waren es wirklich erst Stunden, die ich hier weilte? Es erschien mir bereits viel länger zu sein. Rasch sank ich in den tiefen Schlaf des Erschöpften.
3: Die fröhlichen Tage liegen für uns lange zurück. Unendlich lange. Zeit hat eine andere Bedeutung in diesem Haus. Können Sie es nicht schon spüren, Finn?
1: Ja. Ja, ich spüre es, Madeline.
3: Es ist hier, als sei man in einer anderen Welt. Fern von der Welt, aus der Sie zu mir kamen. Und in die Sie mich nun mitnehmen werden. Für immer.
0: Ich weiß nicht, wie lange ich bereits geschlafen hatte, als ich davon erwachte, dass ich mir eine Hand auf den Mund legte.
3: Ich bin es, Madeline. Verhalten Sie sich ruhig, ich bitte Sie. Der kleinste Laut könnte uns verraten. Mhm. Roderick schläft jetzt. Kommen Sie.
1: Wohin?
3: Nach unten. So kommen Sie doch. Aber leise. Sein Schlaf ist nicht sehr tief.
1: Madeline.
3: Keine Fragen jetzt. Kommen Sie.
0: Madeline führte mich durch dunkle, verwinkelte Korridore, in denen das Licht ihrer Kerze bizarre Schatten an die hohen Decken malte. Ihre Hand war eiskalt. Und die Haut schien so dünn zu sein, dass ich meinte, jeden einzelnen Knochen spüren zu können. Jedoch war es nicht ihre kalte, knochige Hand allein, die mich vor ihr zurückschauern ließ. Vielmehr war es die Unsicherheit, die ich hinsichtlich ihres Geisteszustandes empfand.

0: Älteste.
1: Dorthin, wo es für alle Mitglieder der Familie Usher einmal endet. Kommen Sie. Ich leuchte voran.
0: Da geht es aber tief hinunter.
1: Halten Sie sich fern vom Abgrund. Die Katakomben reichen weit in die Erde hinab. Es ist eine Welt für sich. In diesem Haus. Ist Roderick früher denn nie mit Ihnen hier unten gewesen?
0: Nein, wie? Daran könnte ich mich erinnern.
1: Vorsichtig. Die Stufen sind oft nass und glitschig. Wir befinden uns bereits weit unter der Oberfläche des Schwarzen Sees. Seit Jahrhunderten drücken seine Wassermassen gegen die Fundamente dieses Hauses. Daher rührt die Feuchtigkeit hier unten.
0: Und was lagert hier?
1: Lagert?
0: Ja.
1: Dies ist die letzte Ruhestätte der Familie Usher.
0: Was? Eine Gruft? Hier im Haus?
1: Ja. Alle sind sie hier unten und warten geduldig auf das jüngste Gericht. Sehen Sie? Das sind sie. Alle Ushers, die jemals gelebt haben.
0: Mein Gott. Ein in den Fels getriebener großer Saal und alles voller Särge in kleinen Nischen. Nicht zu fassen.
1: Unsere Vorfahren wussten den Platz gut auszunutzen. Hier ruht mein Urgroßvater, Jacob Usher. Seine Frau, Anna. Meine Großeltern, Elizabeth und Albert. Meine Eltern. Und dort, die beiden Nischen, sind für meinen Bruder und mich vorbereitet.
0: Roderick Usher und Madeline Usher. Tatsächlich. Eure Särge?
1: Ja. Die Ruhestätten für die Letzten der Ushers.
0: Was für eine abstoßende, widerwärtige Geschmacklosigkeit.
1: Wie Sie sich nun wohl denken können, hat der Tod für Roderick und mich kaum mehr etwas Erschreckendes. Wir sind damit aufgewachsen. Die Toten waren von frühester Kindheit an immer um uns. Hier unten in den Katakomben konnten wir sie schon als Kinder besuchen. Roderick und ich spielten oft hier. Für sie mag dies wie ein Ort des Grauens erscheinen. Für uns war es ein Paradies. Damals schien unser eigener Tod auch noch in weiter Ferne zu liegen.
0: Aber diese beiden Särge bereitzustellen, das ist... Mein Gott, ihr seid, wie ich gerade mal, über 30 Jahre alt. Gut, offenbar seid ihr beide krank, vielleicht sogar sehr krank, aber ich verstehe nicht, warum ihr...
1: Die Krankheit resultiert aus der alten Familientradition der Ushers. Sie ist die Wurzel allen Übels.
0: Was meinen Sie damit?
1: Ach, es ist so abstoßend. Ich schäme mich, es auszusprechen.
0: Hat es etwas mit der Gradlinigkeit des Stammbaums zu tun?
1: Ja. Ja. Nur damit. Es war von Anbeginn an ein ungeschriebenes, aber strikt zu befolgendes Gesetz, dass für eine Heirat nur nahe Verwandte in Frage kommen.
0: So ist es also wahr, was man sich erzählt.
1: Alle Ushers können ihre Abstammung bis zu ein und demselben Urahn zurückverfolgen. Ja, es ist wahr.
0: Mein Gott. Über Jahrhunderte hinweg.
1: Natürlich hatte diese Inzucht Folgen. Mehr als unerwünschte Nebeneffekte wie Rodericks verfeinerte Sinneswahrnehmungen, wie sein unglaublich geschärftes Gehör. Im Laufe der Zeit traten auch immer häufiger Fälle von Irrsinn bis zur Raserei auf. Viele Ushers suchten den Tod im Schwarzen See oder wankten in ihrer Umnachtung hinaus in die hinter dem Haus liegenden Sümpfe. Ihr qualvolles Stöhnen drang durch den Dunst zum Haus herüber, wenn sie elendig im Morast versanken.
0: Hören Sie bitte auf, Madeline, ich bitte Sie, ich kann es nicht ertragen.
1: Irgendwann gab es schließlich nur mehr ihn und mich. Auf unseren zarten Schultern ruhte die Last der Verantwortung, für den Fortbestand der Familie Usher Sorge tragen zu müssen.
0: Sie meinen, man hätte ernsthaft von Ihnen verlangt?
1: Oh ja, man hat. Glauben Sie, etwa eine jahrhundertealte Tradition darf so einfach gebrochen werden?
0: Aber ihr seid Geschwister.
1: Bruder und Schwester.
0: Zwillinge sogar.
1: Zwillinge, ja.
0: Das ist doch vollkommener Wahnsinn.
1: Wahnsinn, ja. Das ist es. Verstehen Sie nun? Roderick hat bereits alles für das endgültige Verlöschen unserer Familie vorbereitet.

0: bereitet. Er will das Ende. Will verhindern, dass das vergiftete Blut, das in unseren Adern pulsiert, sich noch weiter auf dieser Erde ausbreitet. Seit Jahren hält er mich hier gefangen und wacht eifersüchtig über mich. Je weiter seine Krankheit fortschritt, desto mehr setzte sich die Angst in seinen kranken Gedanken fest, dass er womöglich vor mir sterben könnte. Die Vorstellung war ihm unerträglich. Er ist zum Äußersten bereit. Ich spüre es, Philipp. Er will wahrmachen, was er in einem unbedachten Moment einmal ausgesprochen hat.
1: Was ist es?
0: Er sagte, er würde mich lieber... Was war das?
1: Was meinen Sie?
0: Hörten Sie nichts?
1: Nein. Alles ist ruhig.
0: Und wenn er es war?
1: Beruhigen Sie sich. Roderick schläft. Sie selber sagten mir doch, dass er...
0: Ja, er schläft. Hier unten wird er uns nicht finden.
1: Mein Gott, Sie zittern ja. Versetzt er Sie denn so in Angst?
0: Mein ganzes Leben hier in diesem Haus besteht seit Jahren aus nichts anderem als Angst. Todesangst.
1: Ich hörte nichts.
0: Schnell, wir müssen fort von hier. Nehmen Sie die Kerze rasch. Es ist Eile geboten. Vorsicht!
1: Nein, verlassen. Wie dumm von mir. Madeline?
0: Ich bin hier.
1: Nehmen Sie meine Hand, auf dass wir uns nicht in der Finsternis verlieren.
0: Gut.
1: Oh.
0: Und nun?
1: Es bleibt uns wohl nichts anderes übrig, als uns vorsichtig wieder nach oben zu tasten.
0: Hier entlang.

0: uns oft Geschichten von den Geistern der Ahnen, die in bestimmten Nächten ihre Särge verlassen kann, um die Lebenden heimzusuchen.
1: Wir wollen versuchen, hier herauszukommen, ehe uns unsere Fantasie noch mehr Streiche spielt. Oh. Madeline! Madeline!
2: Was hat das zu bedeuten?
1: Madeline! Madeline! Sie hat das Bewusstsein verloren. Du hast uns fast zu Tode erschreckt, Roderick!
2: Wie könntest du mich nur so hintergehen? Sagte ich dir nicht, dass sie schwer krank und nicht mehr bei Verstand ist?
1: Ich rief sie mir. Nein!
2: Ich werde sie auf ihr Zimmer tragen.
1: Bitte, ich bin kräftig genug, um sie zu...
2: Du hast heute Nacht schon genug angerichtet, fürchte ich. Besser, du vergisst alles, was die arme Kranke dir in ihrem Wahn anvertraut hat.
3: Ohne mich eines weiteren Blickes zu würdigen, verschwand Roderick mit Madeline auf den Armen nach oben in deren Gemächer. Während der folgenden Tage wurde ihr Name weder von mir noch von ihm erwähnt, geschweige denn unser Zusammentreffen auf der Kellertreppe. Es schien, als sei dieser Vorfall niemals geschehen und, was mich noch mehr in Erstaunen versetzte, als existiere Madeline überhaupt nicht mehr für ihn. Geradezu sinnlos erschienen mir Tag für Tag meine Bemühungen, sein Gemüt aufheitern zu wollen. Die Schwermut war, dass offenbarten mir die von meinem Freund gewährten Einblicke in die Verborgenheiten seiner Seele bereits ein Teil seiner selbst geworden. Eines trüben Abends fand ich Roderick bewegungslos an einem Fenster stehend und unverwandt in den Regen hinausstarrend vor. Ach, hier bist du. Roderick?
4: Es will und will einfach nicht aufhören. Tropfen um Tropfen.
3: Ein wahrlich deprimierendes Wetter.
4: Der Himmel weint. Und völlig zu Recht.
3: Was soll das heißen?
4: Madeline, sie ist nicht mehr. Briggs hat mich gerade darüber in Kenntnis gesetzt.
1: Du weißt, wie sehr ich mit dir fühle.

0: lieber Freund.
1: Ja, ich weiß. Ein Segen für mich, dass du da bist.
0: Ist es... Ich meine, war es...
1: Nein. Nein. Sie schlief ganz friedlich ein. Es ist wohl besser so. Für sie selbst und für die Familie. Die Familie. Das bin jetzt nur noch ich allein.
0: Roderick.
1: Dürfte ich dich bitten, mir zur Hand zu gehen. Madeline in die Obhut der anderen Ushers zu geben. Ich weiß, es ist viel verlangt, aber mir würde es viel bedeuten, dich bei diesem letzten schweren Gang an meiner Seite zu wissen, lieber Freund. Deine Gegenwart wird mir die Kraft verleihen, die vonnöten ist, um alles zu ertragen.
0: Natürlich werde ich dir helfen.
1: Ich danke dir. In der Gruft ist bereits alles vorbereitet. Briggs hat in Madelines Zimmer einen leichten Holzsarg aufgestellt, in den wir die Verstorbene betten können, um sie nach unten zu bringen.
0: Sollte nicht auch ein Priester gerufen werden?
1: Nein. Seit Jahrhunderten hat kein Geistlicher mehr einen Fuß über diese Schwelle gesetzt. Dabei will ich es belassen.

0: Madeline sah so friedlich und wunderschön aus, dass man gar nicht glauben mochte, dass sie nun einen Schlaf schlief, aus dem es für sie kein Erwachen mehr geben würde. Roderick und ich legten sie behutsam in den schlichten Holzsarg und trugen sie den beschwerlichen Weg hinunter in die Gruft, während Briggs uns mit einer Öllampe voranleuchtete.
1: Vorsicht, hier werden die Stufen steiler.
2: Geht es noch?
3: Es muss...

Die Gruft wurde durch mehrere dort aufgestellte Kerzen einigermaßen erhellt. Briggs hatte den für Madeline bestimmten Sarg aus der Nische in der Wand hervorgeholt und auf einem schlichten, mit einer Samtdecke verkleideten Gestell aufgebahrt. Gemeinsam betteten wir die Verstorbene hinein.

0: Wie wunderschön sie ist, nicht?
1: Ja. Ja, das ist sie. Ihr seht euch sehr ähnlich.
0: Das sagten alle. Ach, Madeline. Mit dir trage ich einen Teil meiner selbst zu Grabe. Wie sehr habe ich dich geliebt.
1: Welch eine grässliche Vorstellung, sie nun in der ewigen Dunkelheit allein zurücklassen zu müssen.
0: Sie wird nicht allein sein. Alle sind hier. Die gesamte Familie Asher. Ich bitte euch, nehmt Madeline Asher freundlich in eurer Mitte auf. Seid gut zu ihr. Sie bedarf eurer Hilfe und Führung, wenn sich jetzt der Deckel der ewigen Düsternis über ihr schließen wird. Sie ist die letzte der Aschers.
1: Es überlief mich kalt, als ich das Funkeln in Rodericks glasigem Blick sah, während er seine toten Ahnen um Schutz für seine Schwester bat. Die Angst, er könnte über den Tod des geliebten Wesens nun vollkommen den Verstand verlieren, bekam zusätzlich Nahrung, da Roderick urplötzlich Zeichen größter Unruhe zeigte und mit einer hektischen Bewegung unvermittelt den Deckel des Sarges zuschlug.
2: Genug! Fort von hier! Jetzt gleich! Bitte verlassen wir rasch den Ort des Todes und ziehen uns in die Welt der Lebenden zurück! Briggs, was stehen Sie so unnütz da? Helfen Sie mir, den Deckel zu verschrauben.
3: Sehr wohl.
2: Du auch, Philipp. Schnell.
4: Ja, doch.
2: Wir dürfen keine Zeit verlieren.
4: Sollen wir den Sarg zurück in die Nische stellen?
2: Damit wollen wir uns nicht aufhalten. Fort von hier. Bitte.
4: Wenn es dir recht ist, können Briggs und ich doch...
2: Es ist mir nicht recht. Geh.

0: Es ist allein meine Sache, hörst du? Wir verlassen gemeinsam augenblicklich diesen Ort. Ich will es so.
1: Aber Roderick!
0: Wer ist der Herr dieses Hauses?
2: Bitte, Mr. Belfield.
3: Wenn es dein Wunsch ist, Roderick.
0: Das ist es. Weiter. Hinauf! Rasch, rasch!
1: Ja, ja.
0: Beeilt euch!
1: Vorsicht mit der Lampe, Briggs!
2: Aber ja doch, Sir.
0: Schließen Sie die Tür, Briggs. So machen Sie doch schon.
2: Ja, ja, natürlich, Sir.
0: Endlich.
1: Roderick, was ist da nur los mit dir?
0: Briggs, bringen Sie Tee für Mr. Belfield und warmes Wasser für mich nach oben.
2: Sehr wohl, Sir.
0: Komm. Komm, lieber Freund. Deine Gesellschaft wird mir gut tun in den folgenden Stunden. Ich werde deinen Beistand nötig haben.
4: Tage tiefster Trauer folgten, in denen sich das Verhalten meines Freundes auffallend veränderte. Die leichenhafte Blässe seiner Haut wurde noch gespenstischer und der Glanz in seinen Augen verlosch vollends. Die Anzeichen einer fortschreitenden Geistesstörung waren nun nicht länger zu ignorieren. Er schien überaus nervös und schreckhaft. Weite Teile unserer Tage saß er in sich zusammengekauert da, wobei er krampfhaft die Ohren mit den Handflächen zu bedecken pflegte und seine Augen zusammengekniffen hielt. Hin und wieder murmelte er dabei mir Unverständliches vor sich hin.
0: Nein, hör auf. Hör doch endlich auf. Bring es zu Ende. Es muss sein. Versteh doch. Es muss. Bitte, hör auf. Ich bitte dich. Ich flehe dich an.
4: Den Rest der Zeit lag er meist völlig ermattet da, den Blick ins Leere gerichtet. Und kaum mehr ansprechbar. Mit jedem Tag, der so verstrich, bemerkte ich, wie der Einfluss von Rodericks Wahnvorstellungen immer mehr auch über mich und mein Denken Macht zu gewinnen schien. Als ich mich eines Abends sehr spät zu Bett begab, gelang es mir trotz grenzenloser Erschöpfung nicht, Schlaf zu finden. Unruhig wälzte ich mich auf meinem Lager hin und her, nicht fähig, eine unbestimmte Nervosität, die sich bis zu panischer Beklemmung steigerte, unter Kontrolle zu bringen. Ich schrieb dem in der Ferne aufziehenden, orkanartigen Sturm und dem Knacken des beinahe verloschenen Kaminfeuers die Schuld daran zu.

0: Schließlich errang doch die Müdigkeit den Sieg und ich schlief ein.
1: Roderick! Roderick! Ich lebe! Roderick! Ich lebe! Hilf mir! Lass mich nicht allein!

0: Was? Hör auf, Philipp.
1: Oh, Roderick.
0: Du hast geträumt.
1: Oh, ja. Mein Gott. Oh, es war furchtbar. Ich bin schweißnass. Habe ich dich geweckt?
0: Nicht doch. Wie könnte ich schlafen in dieser Nacht?
1: Was meinst du?
0: So hast du es noch gar nicht gesehen.
1: Gesehen? Wovon sprichst du?
0: Da draußen. Über dem See und rings um das Haus. Komm, tritt ans Fenster und sieh.
2: Mein Gott. Sicherlich wird sich der Sturm in Kürze zum Orkan entwickeln.
0: Sieh doch. Dort!
1: Was ist denn das?
3: Rings um das Haus hing, offenbar vom See ausgehend, ein aus sich heraus fahl glimmender Schein in der

0: Frostmassen, der die Szenerie, obwohl es doch tiefe Nacht war und die schwarzen Sturmwolken weder Mond noch Sterne sehen ließen, in ein unheimliches, irisierendes Licht tauchte.
1: Du darfst das nicht sehen, Roderick. Glaub mir, es ist dies sicherlich nichts Übernatürliches, sondern bloß ein seltenes Naturschauspiel, rein elektrischer Art. Vermutlich sind es faulige Ausdünstungen des Schwarzen Sees, die sich wie Irrlichter entzündet haben und diesen spukhaften Eindruck machen.
2: Es ist das Zeichen. Philipp, das Ende steht kurz bevor. Ich fühle es. Ich höre es.
1: Komm, wir wollen den Rest der Nacht gemeinsam verbringen. Das Sturmbrausen wird uns sicherlich sowieso am Schlafen hindern. Ich werde noch etwas Holz auflegen. Wir setzen uns vor das Kaminfeuer. Die Nacht ist kalt und du solltest dich nicht erkälten. Ich werde dir vorlesen. Bitte, setz dich zu mir, Roderick.
2: Es ist nicht so, dass ich mich fürchten würde. Nein, im Gegenteil. Es tut wohl. Ist beinahe beruhigend zu wissen, dass es bald vorbei sein wird.
3: Wo waren wir gestern noch stehen geblieben?
1: Ah, ich denke hier.
2: Ja,
1: also.
2: Bring es zu Ende. Es ist zu weit. Ich erwarte dich.
0: Mittlerweile war Ethelred, der sich nach dem Genuss des starken Weines nun gekräftigt fühlte, der Unterhaltung mit dem boshaften Eremiten müde geworden. Das Unwetter zog mit beunruhigender Geschwindigkeit heran. Er erhob also seine Keule und hieb in die schlichte Brettertür mit ein paar kräftigen Schlägen ein Loch, das groß genug war, seine gepanzerte Hand hindurchzustecken. Er zerrte und riss so heftig an den Latten, dass das Bersten des trockenen Holzes im stillen Wald widerhallte. Klang mehr laut, als sei er das Echo jenes soeben von Ethelred in unserem Roman verursachten Krachens.
2: Aber nein, das nicht.
1: Du hast recht. Wie sollte es auch? Vermutlich spielte mir meine überreizte Fantasie einen Streich. Sicher hat bloß in einem entlegenen Winkel des Hauses ein Fensterladen im Sturm geklappert.
2: Wenn du meinst, lieber Freund.
1: Ich fahre fort. Als der tapfere Ritter Ethelred nun die Schwelle überschritt, stellte er mit Erstaunen fest, dass er keine Spur des zänkischen Eremiten mehr fand, sondern an seiner Stadt ein schuppiger Drache, feuerspeiend und gar fürchterlich zu schauen, vor dem goldenen Palast Wache hielt. An der Wand hing ein Schild aus blankem Erz, das die Inschrift trug: Wem der Eintritt hier gelungen, dem gebührt des Siegers Preis. Wer den Drachen dort bezwungen, der gewinnt den Schild zum Preis. Darauf schwang Ethelred erneut die Keule und ließ sie mit aller Macht auf den Schädel des Drachen niedersausen. Das Untier stürzte mit einem markerschütternden Schrei vor ihm zu Boden und hauchte seinen stinkenden Odem aus. Was war das?
2: Sicher wiederum nur der Sturmwind, nicht wahr?
1: Ich meinte, einen grässlichen Schrei zu hören, der durch das Haus hallte.
2: Ja.
1: Briggs! Vielleicht braucht er Hilfe. Wir sollten...
2: Der gute alte Briggs schläft sicher tief und fest. Es ist nicht an uns, seinen Schlaf zu stören. Bitte, lies weiter.
1: Da nun der Held der furchtbaren Wut des Drachen entronnen schien, erinnerte er sich des eisernen Schildes und der Entzauberung, die er verhieß. Sobald der Recke den silbernen Boden des Palastes betrat, stürzte der Schild herab und fiel ihm mit weithin hallendem, fürchterlichen Klirren direkt vor die Füße. Um Gottes Willen, Roderick, ich bilde es mir nicht ein, dort draußen ist jemand. Es ist nicht der Sturm, der diese Laute verursacht. Jemand schleicht durch das Haus und sucht uns. Hörst du denn nicht? Roderick!
2: Ob ich es höre? Ob ich es höre, fragst du, Ahnungsloser? Ich höre es. Ich habe es die ganze Zeit gehört. Vom ersten Atmer, den sie erwachen tat, und dann immer wieder. Ihr Seufzen, das Ächzen. Ihr aussichtslos scheinender Kampf, sich zu befreien. Ihr Wind.